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1: Hier ist die Popnacht mit Benedikt Lavin. Hallo zusammen. Ihr wolltet, ihr bekommt ein Quiz. Wir spielen mit euch den Müdigkeitssensor jetzt hier in der Show. Das bedeutet, ihr beweist uns einfach in wenigen Minuten, dass ihr 30 Sekunden lang nicht einschlafen könnt. Nicht einschlafen werdet. Könnt ihr auch gar nicht, weil ihr werdet von uns mit einer Aufzählaufgabe beschäftigt sein. Wenn ihr die löst, ohne dabei einzuschlafen, dann gibt's von uns einen kleinen Preis. Wenn nicht, dann ist automatisch der oder die nächste dran. Seht ihr euch dazu imstande? Dann ruft doch jetzt einfach an bei uns 07221 2011 und wir spielen dann in wenigen Minuten schon die erste Runde im Müdigkeitssensor hier in der Popnacht. 07221 2011.
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0: Ja, was denn?
1: Ach so.
0: Hier ist die Popnacht. Hier wird nicht verzockt, wenn gestockt. Das ist der Müdigkeitssensor und wir spielen mit Sabrina aus Unkel bei Limburg. Hallo Sabrina.
2: Hallo Benedikt.
0: Was geht? Wo bist du gerade unterwegs und diese Uhrzeit?
2: Auf der A3 Richtung Limburg nach Hause.
0: Kurz vor zu Hause also.
2: Ja,
0: warst du
2: Stunde.
0: Warst du auf so einer ESC-Party oder hast du dir was ganz anderes gegeben in dieser Nacht?
2: Ich war auf einer Konfirmationsparty in Luxemburg.
0: Ach so. Das ist ja ungefähr das Gleiche, nur mit besserer Musik.
2: Nein, ohne Musik.
0: Verstehe. Wir spielen mit dir jetzt den Müdigkeitssensor. Der hält dich vielleicht noch ein bisschen wach, bis du zu Hause bist. Das bedeutet, wer müde wird, verliert. Du bekommst von uns gleich ein Thema vorgegeben und hast dann 30 Sekunden lang Zeit, um zu diesem Thema passend Dinge aufzuzählen, die dir dazu einfallen. Du darfst dich aber nicht doppeln und du darfst keine Pause machen, zum Überlegen zum Beispiel.
2: Okay.
0: Denn, Sabrina, bist du kurz still, müssen wir natürlich davon ausgehen, dass du in den Sekundenschlaf gefallen bist. Das werten wir in dem Fall als Müdigkeit und du hättest dann verloren und es wäre automatisch der oder die Nächste dran. Ziehst du die 30 Sekunden allerdings durch, ohne dabei einzuschlafen, dann gewinnst du einen kleinen Preis.
2: Gerne.
0: Ja, gerne. Das ist doch mal eine gute Motivation. Wir befinden uns ja jetzt gerade zwischen zwei Feiertagen, wenn man so will. Also zwischen Christi Himmelfahrt und jetzt diesem Sonntag, den wir jetzt heute haben. Aber heute ist der erste, wir aufgestanden sind, heute früh. Das heißt, es war wieder sehr voll in den Supermärkten in den letzten beiden Tagen. Hast du vielleicht auch selber mitbekommen. Selten so viele Menschen dort gesehen. Was kaufen die eigentlich da alle ein? Zähl doch mal auf, was du so in deinen Einkaufswagen reingetan hast vor diesem langen Wochenende. Regeln verstanden?
2: Ja.
0: Deine 30 Sekunden laufen ab jetzt.
2: Klopapier, Duschgel, Hackfleisch, Hähnchenbrust, dann habe ich noch Nudeln geholt und Pinkelnudeln, dann gab es noch Schokolade, dann habe ich Sahne und Milch und Butter und Eier geholt und mehrere Sorten Chips, dann noch ein paar Flips dazu, ein paar Monster für meinen Partner und Brötchen für die Fahrt und Aufschnitt für die Fahrt.
0: Der Aufschnitt hat's gemacht, du hast gewonnen!
2: Ja, cool!
0: Hey, selten mit Wurst mal einen Preis verdient, oder? Sehr gut.
2: Supermarktparkplatz hat jemand geflucht, weil seine Tochter für 15,40 Euro eine Pizza wollte.
0: Hoffentlich hat sie gut geschmeckt. Bleib kurz dran für die Adresse. Vielen Dank fürs Mitspielen und zur Belohnung jetzt für alle anderen und für uns jetzt Stumble in.

Self-Control hier in der Popnacht. Update aus dem Verkehrszentrum. Vorsicht bitte. Eine Entwarnung von der B2 Donauwörth Richtung Augsburg. Kein Falschfahrer mehr zwischen Stettenhofen und A8 Augsburg West.

0: Halb drei.
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2: Heute ziehen nach freundlichem Beginn Wolken auf, die ab dem Mittag und Nachmittag gebietsweise etwas Regen bringen. Östlich der Weser bleibt es meist trocken. Die Luft erwärmt sich auf 14 bis 17 Grad mit den höchsten Werten im Bremer Umland. Morgen fällt aus dichten Wolken zunächst zeitweise Regen, später folgen Schauer und einzelne Gewitter. Zwischendurch kann sich kurz mal die Sonne zeigen. Die Höchstwerte liegen bei 13 bis 18 Grad.
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3: A1 Bremen Richtung Osnabrück. Die Ausfahrt Bremen-Hemelingen ist wegen Bauarbeiten bis zum 20. Mai 7 Uhr gesperrt. A29 Wilhelmshaven Richtung Oldenburg. Die Ausfahrt Oldenburg-Hafen ist wegen Bauarbeiten bis zum 5. Juni gesperrt. A29 Oldenburg Richtung Ahlhorner Heide. Die Einfahrt Oldenburg-Hafen ist wegen Bauarbeiten bis zum 5. Juni gesperrt.
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0: 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Mein Name ist Benedikt Laven und nun Robin Schulz und Rita Ora mit I'll Be There.

0: Teddy Swims mit Mr. Know It All hier in der Popnacht drin. Schön, dass ihr mit dabei seid. Hier ist SWR 3 in der gemeinsamen Popnacht von SR 1, NDR 2, WDR 2, HR 3, Bremen 4, RBB 888 und MDR Jump. Was würdet ihr sagen, ist die lustigste bzw. die humorvollste Berufsgruppe, jetzt mal abgesehen von Comedians und natürlich wahnsinnig lustigen Radiomoderatorinnen und Radiomoderatoren? Was glaubt ihr? 07221 2011 beweist es uns. Wir haben eine Theorie, die wir vielleicht jetzt bestätigen können, weil wir glauben, in der Pflege ist der meiste Humor, vielleicht auch aus Gründen. Im Lucky Punch Club, also in dem Comedy Club von Michael Mitterweier, entdeckt er immer wieder neue Comedians. Eine davon ist Cordula Grünlich. Sie ist von Haus aus gelernte Pflegekraft und auf der Bühne einfach der absolute Knaller. Mehr zu ihr gibt's in der ARD Mediathek und jetzt natürlich hier bei uns.
1: Wie ist denn das hier? Weiß irgendjemand hier nicht, was ein Dickpick ist? Das wäre die Gelegenheit. Sonst wird's langweilig. Okay, gut. Ich habe auf jeden Fall letzte Woche einen Dickpick geschickt bekommen und ich wollte super pädagogisch antworten mit, das ist überhaupt nicht in Ordnung, das ist absolut übergriffig. Stefan, hör auf damit. Ja, und da dachte ich mir so, nee, ich lasse jetzt mal die Krankenschwester in mir antworten. Hab mein Handy nochmal genommen, hab's Bild mir angeschaut und hab geschrieben, hey, voll gut, dass du dich meldest. Also ich habe ja mal auf der Urologie gearbeitet. Und das sieht wirklich gar nicht gut aus. Wir hatten es auch mal auf Station. Und da ist die Eichel einfach abgefallen. Ja, als er gefragt hat, was nicht gut aussieht, habe ich das Gespräch sofort beendet. Und seitdem lebe ich mit der Vorstellung, dass der zum Arzt geht und sagt, Entschuldigung, irgendwas sieht hier nicht gut aus. Ich habe Angst, dass meine Eichel abfällt. Ja, das finde ich geil.
0: Wie geil ist sie bitte? Cordula Grünlich ist das hier in der ARD Popnacht. Ein Fall für die Urologie heißt das Programm, findet ihr in der ARD Mediathek.

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1: Um 3 Uhr mit Heike Lüttich. Die bulgarische Sängerin Dara hat in Wien den Eurovision Song Contest gewonnen mit ihrem Titel Bangaranga. Die deutsche Sängerin Sarah Engels kam auf den drittletzten Platz. Trotzdem ist sie nicht enttäuscht. Es sei eine Ehre gewesen für Deutschland, beim weltweit größten Musikwettbewerb anzutreten. Der Programmdirektor des federführenden Südwestrundfunks Bratzler hätte Sarah Engels mit ihrer Professionalität und Bühnenpräsenz ein besseres Ergebnis gewünscht.
2: Sie war auch die ganze Woche über, jeder, der es mitbekommen hat, hat es gesehen, eine super Repräsentantin für Deutschland und die Werte des ESC. Trotzdem sind wir natürlich ein bisschen enttäuscht über das Ergebnis. Ich finde, sie hat mehr verdient, aber so ist der ESC und am Ende ist dabei sein alles. Und Bulgarien ist ein absoluter Überraschungssieger. Wir gratulieren herzlich und da sieht man auch, dass die Wettquoten nicht immer ernst zu nehmen sind. Wir hatten 25 fantastische Acts. Insgesamt glaube ich, dass das wieder ein Lagerfeuer-Moment war und das ist ja klasse, dass so eine Sendung noch jung und alt erreicht in so großen Massen.
1: Israel landete auf dem 2. Platz. Gegen die Teilnahme des Landes hatte es vorab Proteste gegeben. 5 Länder hatten ihre Teilnahme deswegen abgesagt. Die Weltgesundheitsorganisation hat wegen des Ebola-Ausbruchs in der Demokratischen Republik Kongo eine internationale Gesundheitsnotlage ausgerufen. Laut WHO sollen Nachbarländer damit in erhöhte Alarmbereitschaft versetzt werden. Das sei aber kein Pandemiealarm. Bisher sind in Kongo nach Angaben des Gesundheitsministeriums 80 Ebola-Tote gemeldet. Außerdem gäbe es fast 250 Verdachtsfälle. Im benachbarten Uganda starb ebenfalls ein Infizierter. Gegen die aktuelle Variante des Virus in den beiden Ländern gibt es bislang weder eine Impfung noch eine Behandlung. In London sind bei Großdemonstrationen insgesamt 43 Teilnehmer festgenommen worden. Zehntausende waren dem Aufruf eines Rechtsextremen gefolgt, der als einwanderungs- und islamfeindlich gilt. Parallel demonstrierten mehrere tausend Menschen gegen Rassismus und für Palästina. Mit 4000 Einsatzkräften war es einer der größten Einsätze der Londoner Polizei seit Jahren. Sie musste die beiden Protestzüge strikt voneinander trennen. Die Kosten für den Einsatz werden auf umgerechnet mehr als 5 Millionen Euro geschätzt. Die DFL hat zum Ende der Bundesliga-Saison Offensivspieler Michael Olise vom FC Bayern München als Spieler der Saison ausgezeichnet. Torschützenkönig mit 36 Treffern ist sein Vereinskollege Harry Kane. Das Wetter für Deutschland. In der Nacht nachlassender Regen, im Süden und Osten teilweise Bodenfrost. Tagsüber bleibt es im Westen und Nordwesten bewölkt mit Regen. Sonst gibt es einen heiteren Sonne-Wolken-Mix mit gelegentlichen Schauern. Richtung Südosten und Osten bleibt es auch länger sonnig. Nach dem kalten Morgen wird es wärmer, 13 bis 19 Grad. 3.03 Uhr.
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3: A29 Wilhelmshaven Richtung Oldenburg. Die Ausfahrt Oldenburg-Hafen ist wegen Bauarbeiten bis zum 5. Juni gesperrt. A29 Oldenburg Richtung Ahlhorner Heide. Die Einfahrt Oldenburg-Hafen ist wegen Bauarbeiten bis zum 5. Juni gesperrt. Oldenburg. Die Stedinger Straße ist zwischen Nordstraße und Wiesenstraße wegen eines Polizeieinsatzes in beiden Richtungen gesperrt.
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4: Eine gute Nacht zusammen. Mein Name ist Benedikt Laven. Schön, dass ihr mit dabei seid. 0722120011 ist unsere Telefonnummer. So sind wir jederzeit erreichbar, auch per WhatsApp. Was geht denn in Deutschland um diese Uhrzeit? Seid ihr unterwegs? Seid ihr wach? Seid ihr arbeiten? Was macht ihr gerade? Was ist gerade bei euch Zwischenstand? Gebt mal laut. Per WhatsApp zum Beispiel 0722120011.
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0: selbst Schweden auf Platz 20. Ne? Das war ein seltsamer Eurovision Song Contest. Heute Nacht. Man kann sogar wirklich heute Nacht sagen, weil er ginge erst heute Nacht zu Ende. Erst so kurz nach eins, ziemlich genau, wussten wir, wer unterm Strich gewonnen hat. Es war richtig, richtig, richtig doll spannend ganz am Ende noch. Den Gewinnersong spielen wir auch gleich hier in der Show. Es wurde, und da gratulieren wir sehr, sehr herzlich, Bulgarien. Dara mit Bangaranga. Hören wir natürlich gleich hier in der Show. Aber vorher wollen wir natürlich unsere Kandidatin noch zu Wort kommen lassen. Sarah Engels, die mit Feier angetreten ist, ist auf dem vorvorletzten Platz gelandet, Platz 23. Nach uns kamen noch Österreich und Großbritannien. Immerhin haben wir 12 Punkte bekommen. Sarah Engels sagt aber, ey, Leute, ich hatte immerhin Spaß. Und von ihr können wir jetzt einiges lernen, weil so positiv muss man erstmal sein.
1: Es war Wahnsinn. Also ich hatte so viel Spaß und ich bin so happy, dass ich es richtig genießen konnte. Ich hatte Spaß um mein Leben und ich hätte es am liebsten nochmal gemacht. Ich muss ehrlicherweise sagen, mein Team und ich hatte ein wundervolles Team um mich herum. Es sind meine engsten Freundinnen eigentlich, mit denen ich seit Jahren arbeite. Alles richtig starke Frauen und ich glaube, wir hätten einfach nichts anders machen können heute Abend. Wir haben alles gemacht, was in unserer Macht steht und alles andere entscheiden dann die Sterne oder wer auch immer. Aber auf jeden Fall, ich fand es mega, hier dabei zu sein. Und es kriegt mich auch keiner nicht positiv, weil ich bleibe so, wie ich bin, positiv. Und das habe ich von Anfang an gesagt. Ich habe mich einfach gefreut, ein bisschen Positivität, ein bisschen Leichtigkeit nach Deutschland zu bringen. Und bleibt alle auf jeden Fall positiv, in egal was.
0: Und jetzt noch was zu mitschreiben?
1: Denkt daran, eure Träume immer wieder zu verfolgen.
0: Okay, tätowieren wir uns vielleicht sogar auf den Ober- oder Unterschenkel. Mal schauen. Sie durfte mittlerweile auch endlich mal aufs Klo.
1: Ich ziehe mich jetzt erstmal um. Ich bin froh, wenn ich aus diesem Fummel raus bin. Ich kann neben dem Ding ja noch nicht mal auf Toilette gehen. Also ich ziehe mich jetzt um und dann gibt's Aftershow.
0: Wunderbar. Die wird sie natürlich hoffentlich auch verdientermaßen genießen. Wir haben gerade eben schon von unserem Reporter vor Ort gehört, dass sie am Dienstag auch schon wieder arbeiten muss. Dann ist sie wieder zurück in Köln. Also von daher war es unterm Strich jetzt vielleicht ein ziemlich wildes, ziemlich langes Wochenende. Der Eurovision Song Contest 2026 ist damit vorbei und gewonnen hat Bulgarien. Dara hat gewonnen. Bangaranga ist der Song und der ist wirklich ein Bangaranga. Und den hören wir uns jetzt natürlich an hier in der Popnacht.

zu Bangarangara von Dara aus Bulgarien. Eurovision Song Contest Siegerin 2026, 07221 2011. Sagt mal, wie findet ihr den Song? Bin ich der Einzige, der den super findet? Und vielleicht Europa?

0: Ach, guck mal, ihr seid doch relativ positiv eingestellt. 07221 2011 von Marcel zum Beispiel aus Göppingen kommt. Hey Benedikt, also ich finde Bangaranga, also den Gewinnersong vom Eurovision Song Contest, auch ganz toll. Muss man dazu sagen, was kommt dir vom Ulrich? Der Siegersong klingt ein bisschen, als ob er aus einem anderen Land kommt. Stimmt, ist ja auch so. Jörg schreibt, ja, Sarah hat jetzt vielleicht den ESC nicht gewonnen, aber sie wird ihn auch schön versilbern. Dann macht sie noch viele TikToks, Insta, YouTube, dazu noch Funk, TV, alles mögliche, Podcast, ein Buch. Vielleicht noch einen Kochkurs, einen ESC-Kochkurs, wäre eigentlich eine richtig gute Idee. Ja, klar, wird natürlich noch was daraus gemacht. Das kommt von Murat gerade noch, 07221 2011. Der Song ist echt gelungen. Grüße aus Gießen, schreibt er dazu. Silas ist allerdings nicht so richtig Fan.
1: Also ich finde den Song nicht so toll. Das erinnert mich irgendwie an diese, gab es doch mal diese Klingelton-Werbung mit diesen verrückten Froschstellen.
0: Ja, genau.
1: Ring, ring, ding, ding, ding, ding, ding, ding, ding, ding, ding, ding, ding, ding, ding, ding, gemacht hat. Aber, naja, ist halt Geschmackssache.
0: Voll.
1: Das Getröte, naja, ist halt Geschmackssache. Also, macht's gut. Gute Nacht.
0: Dir auch eine gute Nacht. Aber den Crazy Frog kannst du wirklich sehr gut nachmachen, muss ich sagen. Hier ist die Popnacht.

0: kurz nach 3:30.
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2: Heute ziehen nach freundlichem Beginn Wolken auf, die ab dem Mittag und Nachmittag gebietsweise etwas Regen bringen. Die Luft erwärmt sich auf 14 bis 17 Grad. Dazu weht schwacher bis mäßiger, an der Nordsee teils frischer Wind aus südlichen Richtungen. Morgen fällt aus dichten Wolken zunächst zeitweise Regen, später folgen Schauer und einzelne Gewitter. Zwischendurch kann sich kurz mal die Sonne zeigen. Die Höchstwerte liegen bei 13 bis 18 Grad.
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3: A29 Wilhelmshaven Richtung Oldenburg. Die Ausfahrt Oldenburg-Hafen ist wegen Bauarbeiten bis zum 5. Juni gesperrt. A29 Oldenburg Richtung Ahlhorner Heide. Die Einfahrt Oldenburg-Hafen ist wegen Bauarbeiten bis zum 5. Juni gesperrt.
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4: Hier ist SWR3 in der gemeinsamen Popnacht von SR1, NDR2, WDR2, HR3, Bremen 4, RBB 888 und MDR Jump. Mein Name ist Benedikt Laven. Willkommen!

0: Hallo zusammen, eine gute Nacht in Deutschland. 07221 2011. Und wo seid ihr heute Nacht unterwegs? Erzählt uns gerne, gebt uns einen Zwischenstand, wo ihr gerade unterwegs seid, was ihr macht, wie es euch geht. Habt ihr Gesprächsbedarf? Braucht ihr eine Umarmung oder einen Schulterklopfer? Wir sind für euch da. 07221 2011. Udo aus Lingenfeld ist unterwegs. Wo genau?
1: Ich hole gerade meine Tochter von der Hochzeit ab.
0: Von ihrer eigenen oder war sie zu?
1: Nein. Dann wäre ich ja normalerweise dabei. Da bräuchte ich sie nicht abholen.
0: Das wäre die nächste Frage gewesen in dem Fall.
1: Nee, von einer Studienkollegin und Arbeitskollegin von ihr.
0: Hey, dann bist du ja Premium-Papa heute Nacht.
1: Ja,
0: dass
1: man
0: sie
1: tut was bekannt fürs Töchterlein, ja.
0: So sieht's doch mal aus. Sehr gut. Wir tätscheln dir stolz und ein bisschen freudig auf die Schultern.
1: Jawohl.
0: Gut, dass du das machst und grüß die Tochter nachher. Kommt gut nach Hause.
1: Dankeschön, viel Spaß noch.

0: Ja, so haben wir uns das doch gedacht. Es wird gearbeitet in Deutschland. 07221 2011 zum Beispiel. Mike hat uns das gerade erzählt.
1: Also ich bin am Arbeiten.
0: Ah ja.
1: Als LKW-Fahrer müssen wir ja alles am Laufen halten.
0: Und jetzt hat es ja eine sehr dumme Sache passiert von einer gewissen Person in diesem Studio. Ich habe gerade das Fenster, wo, also in meinem Browser hier vor mir, wo die ganzen Studio-Mails reinkommen, eure ganzen WhatsApps, ich habe es einfach gerade geschlossen. Ach, ich wollte gerade so ein paar Sachen vorlesen, das war natürlich jetzt nichts. Na toll, das holen wir dann nach, kurz nach vier dann hier in der Popnacht. Läuft ja super heute.

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1: Um 4 Uhr mit Heike Lüttich. Die Weltgesundheitsorganisation hat wegen des Ebola-Ausbruchs in der Demokratischen Republik Kongo eine internationale Gesundheitsnotlage ausgerufen. Laut WHO sollen Nachbarländer damit in erhöhte Alarmbereitschaft versetzt werden. Das sei aber kein Pandemiealarm. Bisher sind in Kongo nach Angaben des Gesundheitsministeriums 80 Ebola-Tote gemeldet. Außerdem gäbe es fast 250 registrierte Verdachtsfälle. Afrika-Korrespondentin Karin Bentsch.
2: Viele Menschen im Nordosten der Demokratischen Republik Kongo sind in großer Sorge wegen des Ebola-Ausbruchs. Es wurden erste Fälle einer seltenen Ebola-Variante nachgewiesen. Laut der Weltgesundheitsorganisation WHO gibt es für diese Variante derzeit keinen zugelassenen Impfstoff. Der Ausbruch ist auch deshalb gefährlich, weil Teile der betroffenen Region Ituri sehr abgeschieden und deshalb schwer erreichbar sind. Dort gibt es dichten Regenwald und keine ausgebauten Straßen. Auch im Nachbarland Uganda gibt es einen ersten Fall. Durch den lebhaften Grenzverkehr könnte sich Ebola auch dort weiter ausbreiten.
1: Im Zentrum der norditalienischen Stadt Modena ist ein Autofahrer gestern Nachmittag mit hoher Geschwindigkeit in eine Gruppe von Passanten gerast. Dabei wurden 8 Menschen verletzt, 4 von ihnen schwer. Bettina Weitz.
3: Auch eine Deutsche und eine Polin sind schwer verletzt worden. Das hat der Bürgermeister der norditalienischen Stadt mitgeteilt. Eine der 4 Schwerverletzten wurde vom Auto in eine Schaufensterscheibe gedrückt, sodass ihr beide Beine amputiert werden mussten. Ministerpräsidentin Meloni nannte den Vorfall sehr schwerwiegend und sprach den Verletzten und deren Familien ihre Anteilnahme aus. Die Polizei fasste den mutmaßlichen Täter, einen etwa 30-jährigen Italiener mit marokkanischen Wurzeln. Sein Motiv ist weiter unklar. Laut Behörden hatte er in der Vergangenheit psychische Probleme gehabt.
1: Die bulgarische Sängerin Dara hat mit ihrem Titel Bangaranga den diesjährigen Eurovision Song Contest in Wien gewonnen. Deshalb wird der ESC im kommenden Jahr in der bulgarischen Hauptstadt Sofia stattfinden. Mit deutlichem Abstand zu Bulgarien wurde Israel Zweiter, auf dem 3. Platz folgt Rumänien. Das zuvor als Favorit eingestufte Finnland kam auf den 6. Platz. Die deutsche Sängerin Sarah Engels landete mit ihrem Song Fire auf Platz 23 von 25. Trotzdem sei sie nicht enttäuscht. Es sei eine Ehre gewesen, für Deutschland beim weltweit größten Musikwettbewerb anzutreten, so Engels in Wien. Das Wetter für Deutschland. In der Nacht lässt der Regen nach, im Süden und Osten teilweise Bodenfrost. Tagsüber bleibt es im Westen und Nordwesten bewölkt mit Regen. Sonst gibt es einen heiteren Sonne-Wolken-Mix mit gelegentlichen Schauern. Richtung Osten und Südosten bleibt es auch länger sonnig. Nach einem kalten Morgen erwärmt sich die Luft bis zum Nachmittag auf 13 bis 19 Grad. Dazu schwacher bis mäßiger Wind. 4.03 Uhr.
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4: A1 Bremen Richtung Osnabrück. Die Ausfahrt Bremen-Hemelingen ist wegen Bauarbeiten bis zum 20. Mai 7 Uhr gesperrt. A29 Wilhelmshaven Richtung Oldenburg. Die Ausfahrt Oldenburg-Hafen ist wegen Bauarbeiten bis zum 5. Juni gesperrt. A29 Oldenburg Richtung Ahlhorner Heide. Die Einfahrt Oldenburg-Hafen ist wegen Bauarbeiten bis zum 5. Juni gesperrt.
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5: Hallo zusammen, mein Name ist Benedikt Laven. Jetzt Miles Smith mit Stay.
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0: So. Also Dean hat gerade Bescheid gesagt, 07221 2011. Ich bin jetzt auf Arbeit. Okay, alles klar. Finde ich gut. Christoph wiederum aus Dudeldorf schreibt uns dazu, also wir sind gerade auf dem Weg zum Flughafen. Es geht nämlich ab in den Urlaub hinein. Ja, hervorragend. Bitte macht das. Genießt eure Zeit. Gerade einen kleinen Schmunzler muss man loslassen, weil Christine uns geschrieben hat. Sie sagt, wir sind gerade auf dem Weg in den Urlaub und sie möchte an dieser Stelle den Fahrer grüßen. Das ist ihr Mann Markus. Und die beiden Söhne sind auf der Rückbank. Einer von den beiden schläft, der zweite hoffentlich bald auch. Sehr gut. Ja, hoffen wir es natürlich auch. Wir können da jetzt leider nicht so gut nachhelfen, weil wir sind ja fürs Wachhalten zuständig heute an diesem Tag. Und das versuchen wir jetzt mit einem kleinen Spiel. Es ist 4:10. Um diese Uhrzeit kann man gerne mal ein bisschen die Orientierung verlieren. Aber genau da kommen wir ins Spiel und helfen mit, ein wenig Struktur in diesen Tag zu bringen. Wir spielen mit euch das Was ist heute eigentlich für ein Tag-Quiz? Jetzt anrufen, 5 Fragen zu dem heutigen Tag beantworten und schon mal direkt die Einstiegsfrage parat haben, also die Antwort dafür. Was ist heute eigentlich für ein Tag? 07221 2011.
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0: oder eben die Popnacht, wenn ihr wollt. 0722 1 20 11, denn wir spielen mit euch jetzt das Was ist heute eigentlich für ein Tag? Denn wir sind doch schließlich dafür da, euch ein bisschen Struktur in diesen Tag zu bringen, euch ein bisschen vollumfänglich zu informieren, was heute alles so ansteht, damit ihr euch auch vielleicht überlegen könnt, stehe ich eigentlich auf oder lasse ich es lieber sein? Frage geht auch raus an Joda aus Freiburg. Hallo Joda.
1: Ja, hi Benedikt, freut
0: das ist ja
1: mich.
0: Erstens mal ein hervorragender Vorname, Joda. Finde ich gut.
1: Danke.
0: Und wie ist deine Situation? Hüpfst du jetzt ins Bett oder bist du gerade rausgefallen?
1: Nee, ich gehe jetzt tatsächlich gleich ins Bett, komme vom Arbeiten. Ich war Kellnern auf einer Hochzeit. Und muss jetzt gleich, also ich bin gerade aus dem Auto ausgestiegen und muss jetzt gleich noch kurz mit dem Rad nach Hause und dann, genau.
0: Okay, hast ja noch einiges vor dir. Gut, dann spielen wir schnell, damit du schnell ins Bett kommst. Wir spielen das Was ist heute eigentlich für ein Tag-Quiz. Erste Frage ist, was ist heute eigentlich für ein Tag?
1: Heute ist Sonntag.
0: Das ist richtig. Einen Punkt hast du schon. Von dreien, die du brauchst, 5 sind maximal möglich. In Pforzheim, Nähe Stuttgart, wird heute eine Weltkriegsbombe entschärft. 1,8 Tonnen schwer. 27.000 Menschen sind davon betroffen. Das ist eine ganze Menge Leute. Das sind fast so viele wie in Grimma in Sachsen wohnen oder in Geesthacht in Schleswig-Holstein. Wo wird die Bombe nochmal entschärft?
1: In Stuttgart.
0: Nee, es wäre Pforzheim gewesen. Aber ist nicht schlimm. Heute werden auch die Country Music Awards verliehen in Las Vegas. Also ist in Deutschland jetzt vielleicht nicht so das Riesenevent, aber in den USA ein Riesending. Moderiert wird das Ganze von Shania Twain. Hast du von der schon mal was gehört?
1: Nee.
0: Nee? Kennst du diesen Song That Don't Impress Me Much?
1: Nee, ich glaube auch nicht.
0: Okay, dann wird die Frage vielleicht ein bisschen schwer. Von welchem Promi singt sie in dem Song, ist sie gar nicht beeindruckt? Ist es Brad Pitt? Ist es Robert Geis oder Ralf Schumacher?
1: Dann ist es Brad Pitt.
0: Das ist ja völlig richtig. Mein Gott, wie gut du dich mit Shania Twain auskennst. Dann haben wir noch Enya hat heute Geburtstag. Enya ist die macht so ein bisschen meditative Musik und sie lebt jetzt mit 12 Katzen alleine in einem abgelegenen Schloss in der Nähe an der Küste von Irland. Wie geil ist sie bitte? Jona, wie macht denn die Katze?
1: Die Katze macht Miau.
0: Das ist natürlich absolut richtig und dementsprechend hast du gewonnen.
1: Yay!
0: Yeah.
1: Yeah. Geil.
0: Du bekommst von uns einen kleinen Preis zugeschickt und alle anderen und du und ich bekommen jetzt zur Belohnung auch noch ein bisschen neue Musik obendrauf von Connor Skinner. Übertrieben guter Song. Das hier ist Find You in der Popnacht. Ciao, Jona.
1: Aber ciao.

0: ab dem Mittag und Nachmittag gebietsweise etwas Regen bringen. Östlich der Weser bleibt es meist trocken. Die Luft erwärmt sich auf 14 bis 17 Grad mit den höchsten Werten im Bremer Umland. Dazu weht schwacher bis mäßiger, an der Nordsee teils frischer Wind aus südlichen Richtungen. Morgen fällt aus dichten Wolken zunächst zeitweise Regen, später folgen Schauer und einzelne Gewitter. Zwischendurch kann sich kurz mal die Sonne zeigen. Die Höchstwerte liegen bei 13 bis 18 Grad.
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2: Vorsicht bitte auf der A29 Wilhelmshaven Richtung Oldenburg. Zwischen Jaderberg und Hahnlehmden befindet sich eine ungesicherte Unfallstelle. A29 Oldenburg Richtung Ahlhorner Heide. Die Einfahrt Oldenburg-Hafen ist wegen Bauarbeiten bis zum 5. Juni gesperrt.
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3: Und Lost Frequencies mit The Feeling jetzt hier in der Show.

Ihr seid ja völlig bescheuert. Wie geil ist das denn? Alexander hat uns gerade geschrieben, 07221 2011. Ich und einige hundert andere wandern derzeit auf dem Mammutmarsch in Berlin. 100 Kilometer in 24 Stunden. Ihr seid ja komplett irre. 100 Kilometer in 24 Stunden. Alexander aus Bad Oeynhausen hat uns das geschrieben. Haltet durch, ihr schafft das. Na, selbstverständlich schafft ihr das. Das wird super. Wir drücken euch alles. Und die Daumen und werfen euch Wasserflaschen zu oder vielleicht eine Wärmedecke. Ist doch recht kühl, Leute. Auch. Ja, gut. Vielleicht lauft ihr ja im Winterjacke oder so. Was haben wir hier noch? Ulrich hat gesagt, ich liege im Bett und kann nicht schlafen, höre deswegen die ARD-Popnacht. Das finde ich grundsätzlich gar nicht so schlecht. Und Punkt, so heißt er oder sie jedenfalls bei WhatsApp, hat geschrieben, so, Kaffee gab's, Dusche kommt, dann noch Zug und dann auf für Maloche. Lebensmittellogistik kommt dazu. Sehr gut. Und von Mickel kommt gerade, ich stehe in Bittelborn in der Backstube und sorge für das leibliche Wohl. Schönen Gruß. Und er schickt ein Bild von Schokocroissants. Nee, Moment, da passt die Musik im Hintergrund nicht. Viel besser. Ein Bild aus der Backstube in Büttelborn. Mickel schickt ein Foto von Schokocroissants. Boah, wie geil wäre jetzt so ein frisches Schokocroissant, oder? Naja. Es ist so einfach, sich zu verlieben. Singt Olivia Dean. So easy to fall in love. Es geht um Schokocroissants. Nehme ich an. 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

brauchen wir vielleicht noch Nachschub in neuer Musik. In dieser Show selbstverständlich, dafür ist die Popnacht doch bekannt. Über die Grenzen hinweg, nahezu international. Okay, ich schweife etwas ab. Tame Impala und Jenny mit Dracula. Jetzt im Remix, hier in dieser Popnacht drin. Ich bin ja schon still, ist gut.

0: Ach, guck mal. Erik ist eigentlich in Rheinland-Pfalz aufgewachsen, lebt aber jetzt in Texas. Er ist dort zur Universität gegangen und ist ein großer Fan der Popnacht und hört natürlich gerne da rein. Wir sind quasi sein Tagesprogramm und er hat uns dazu eine passende Sprachnachricht geschickt, aber er scheint offensichtlich die deutsche Sprache etwas verlernt zu haben und an einem superkrassen amerikanischen Akzent zu sprechen. Hört mal.
1: I am on my way from Great San Antonio to Austin, Texas and I'm listening to you guys all the way over here in the USA. You can't beat the variety offered by you guys. Keep up the good work.
0: Also ich habe hauptsächlich verstanden, aber danke.

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1: Um 5 Uhr mit Heike Lüttich. Die Weltgesundheitsorganisation hat wegen des Ebola-Ausbruchs in Zentralafrika eine internationale Gesundheitsnotlage ausgerufen. Nach Angaben der UN-Gesundheitsbehörde sind bislang 80 Menschen an Ebola gestorben. Aus der Nachrichtenredaktion Markus Wolf.
2: Betroffen von dem Ausbruch sind die Demokratische Republik Kongo und das Nachbarland Uganda. Dort gibt es neben den bestätigten Todesfällen auch hunderte Verdachtsfälle. Die WHO will mit der Gesundheitsnotlage weitere Anrainerstaaten in erhöhte Alarmbereitschaft versetzen und internationale Partner um Unterstützung bitten. Die steigenden Fallzahlen würden darauf hinweisen, dass der Ausbruch möglicherweise viel größer sei als bislang berichtet, heißt es von der Weltgesundheitsorganisation.
1: Beim Absturz eines Kleinflugzeugs im rheinland-pfälzischen Limburger Hof sind gestern Nachmittag 2 Menschen ums Leben gekommen. Nach Zeugenaussagen gab es eine Explosion, bevor die Maschine in ein Wohngebiet stürzte. Jetzt laufen die Ermittlungen. Hartmut Reitz.
3: Trümmerteile der Maschine verteilten sich über mehrere Straßenzüge in Limburger Hof. Glücklicherweise wurde niemand von den Teilen getroffen und verletzt. Zur Zeit des Unglücks herrschte regnerisches Wetter und es waren nur wenige Menschen draußen. Augenzeugen berichteten von einem Knall, ehe das Flugzeug abstürzte. 2 Männer waren an Bord, beide wurden beim Aufprall in einen Garten getötet, wie die Polizei mitteilte. Ihre Identität sei noch nicht abschließend geklärt. Das Flugzeug ist nach ersten Erkenntnissen in Aachen gestartet, die genaue Flugroute ist aber noch unklar.
1: Wegen einer Bombenentschärfung müssen in Pforzheim heute früh bis 8 Uhr rund 27.000 bis 30.000 Menschen ihre Häuser und Wohnungen verlassen. Die 1,8 Tonnen schwere Weltkriegsbombe war am Mittwoch bei Bauarbeiten gefunden worden. Die Evakuierung ist im Umkreis von 1,5 Kilometern um den Fundort geplant. Davon sind Teile der Innenstadt betroffen, auch der öffentliche Nahverkehr und der Bahnverkehr werden eingeschränkt. Die Fußballer des FC Bayern München wollen heute auf dem Marienplatz ihren 35. Meistertitel mit ihren Fans feiern. Der Titelgewinn stand schon seit 4 Wochen fest. Die Meisterschale bekamen die Spieler aber erst gestern nach ihrem 5:1 gegen Köln überreicht. Außerdem wurden Michael Olise als Spieler der Saison und Harry Kane als Torschützenkönig ausgezeichnet. Insgesamt schossen die Bayern in dieser Saison 122 Tore. Das waren die Nachrichten mit Heike Lüttich. Das Wetter für Deutschland. Nachlassender Regen, im Süden und Osten teilweise Bodenfrost. Tagsüber bleibt es im Westen und Nordwesten bewölkt mit Regen. Sonst gibt es einen heiteren Sonne-Wolken-Mix mit gelegentlichen Schauern. Richtung Osten und Südosten bleibt es auch länger sonnig. Nach dem kalten Morgen erwärmt sich die Luft bis zum Nachmittag auf 13 bis 19 Grad. Dazu schwacher bis mäßiger Wind aus Südwest bis West. 5:03 Uhr.
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4: A1 Bremen Richtung Osnabrück. Die Ausfahrt Bremen-Hemelingen ist wegen Bauarbeiten bis zum 20. Mai 7 Uhr gesperrt. A29 Wilhelmshaven Richtung Oldenburg. Die Ausfahrt Oldenburg-Hafen ist wegen Bauarbeiten bis zum 5. Juni gesperrt. A29 Oldenburg Richtung Ahlhorner Heide. Die Einfahrt Oldenburg-Hafen ist wegen Bauarbeiten bis zum 5. Juni gesperrt.
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5: Hallo, mein Name ist Benedikt Klaven, schön, dass ihr dabei seid. Jetzt Musik von Kaigo, Khalid und Griffin, das ist Save My Love.
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0: Also es hat sich ja wohl noch keiner in den Schlaf gelacht. Das können wir ja heute Morgen mal ausprobieren. 5.13 Uhr haben wir es am frühen Sonntagmorgen. Oder einfach wach werden, indem wir Bernhard Hoeker dabei zuhören, wie er einfach Stand-Up-Comedy macht. Der Mann ist ja nicht nur wahnsinnig clever, man kennt ihn ja aus, wer weiß denn sowas. Er ist auch noch ein grandioser Stand-Upper. Und wir können von ihm was lernen. Zum Beispiel:
1: Wir sind extrem gute Mustererkenner. Und das haben wir unseren Vorfahren zu verdanken. Denn das war ein genetischer Vorteil, ein Überlebensvorteil. Also mit Vorfahren meine ich jetzt nicht Oma und Opa, sondern die richtigen Ur-Ur-Ur-Ur-Ur-Ur-Ur-Vorfahren. Ja? Also die Afrikaner. Ja? Ja, da kommen wir her. Wir sind alles Afrikaner eigentlich. Und damals, oder für die ersten Menschen, war natürlich so eine Mustererkennung ein extremer Überlebensvorteil. Also stellt euch vor, so ein alter Stamm rennt da durch die Savanne und baut jetzt irgendwo so ein Dorf aus. Am nächsten Morgen taucht irgendwie so ein wildfremdes Tier auf. Der erste rennt hin, streichelt das Tier mit der rechten Hand, fupp, ist der Arm ab. Ihr seht das und denkt, ach, interessant, der nächste streichelt das Tier, fupp, ist der Arm ab. Der dritte kommt, streichelt das Tier, fupp, ist der Arm ab. So, jetzt seid ihr dran. Jetzt war es natürlich ein extremer Überlebensvorteil, wenn ihr dieses Muster erkannt habt. Ja, weil dann konnte man entsprechend reagieren. Ne? Und es mal mit links probieren.
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Update aus dem Verkehrszentrum hier in der Popnacht. Vorsicht bitte auf der A7 Hamburg Richtung Flensburg. Zwischen Kaltenkirchen und Bad Bramstedt eine ungesicherte Unfallstelle. Bitte hier besonders vorsichtig fahren.

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4: Das Wetter heute Nacht. In der Nacht zum Montag ist der Himmel wechselnd bis stark bewölkt und zeitweise fällt etwas Regen mit Schwerpunkt westlich der Weser. Im Verlauf werden die trockenen Abschnitte länger und örtlich können sich in der feuchten Luft Nebelfelder bilden. Die Nacht verläuft meist deutlich milder als zuletzt und die Luft kühlt ab auf Werte um 10 Grad auf den Inseln und in Bremerhaven, 9 Grad in Bremen und Achim bis 8 Grad in Großenkneten.
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5: Vorsicht bitte auf der A29 Wilhelmshaven Richtung Oldenburg. Zwischen Wilhelmshavener Kreuz und Sande liegt ein Reh.
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6: 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Hallo, mein Name ist Benedikt Laven. Und dieses ist Bruno Mars mit I Just Might.

0: Beach House, Love Tonight. Bis dahin ist allerdings noch ein bisschen Zeit, die vergehen muss an diesem sehr frühen Sonntagmorgen, 5.43 Uhr. Hier ist die Popnacht, ein kurzer Blick in den Tag heute an diesem Sonntag, 17. Mai 2026. Wir sagen mal die Jahreszahl dazu, weil man weiß ja nie. Andreas Hein aus dem ARD-Aktuell-Team, mit dem was heute wichtig ist, in Pforzheim zum Beispiel, wird heute eine Fliegerbombe entschärft.
1: Und das betrifft ziemlich viele Menschen. Bis nachher gleich schon um 8 Uhr müssen rund 27.000 Menschen das Gebiet in der Oststadt, in der Nordstadt und auch in Teilen der Innenstadt Pforzheims verlassen haben. Das ist für einen Sonntagmorgen kein unerheblicher Aufwand.
0: Nee, Sonntagmorgen 8 Uhr. Wie lange wird das dauern?
1: Ja, dazu machen die Behörden in Pforzheim noch keine Angaben. Sie teilen aber mit, je früher losgelegt werden kann, desto früher ist alles entschärft. Bei vergleichbaren Entschärfungen in der Vergangenheit war so oft gegen Mittag alles erledigt, aber das lässt sich eben nicht vorhersagen. Viele dürfen aber zu Recht davon ausgehen, dass sie zum Anstoß des letzten Spieltages in der zweiten Bundesliga wieder da sind.
0: Wow, der Überleitungs-Award geht heute an dich. Ja, ist letzter Spieltag, zweite Bundesliga ab 15.30 Uhr.
1: Und da ist noch viel Spannung drin. Schalke ist schon sicher aufgestiegen, aber für gleich drei Vereine ist der Aufstieg noch drin. Elversberg, Hannover und Paderborn. Und hinten in der Tabelle muss Greuther Fürth auf ein kleines Fußballwunder hoffen, um noch in der zweiten Liga bleiben zu können.
0: Ah, na doch noch spannend. Gibt es sonst noch etwas?
1: Das wohl Schönste, das heute passiert, passiert leider nicht hier in Deutschland, sondern in Norwegen. Da ist Nationalfeiertag.
0: Ja gut, irgendwo ist immer Nationalfeiertag. Außerdem ist es vielleicht ein bisschen doof, weil es auch noch ein Sonntag.
1: Ja, vielleicht. Aber der Nationalfeiertag in Norwegen heute am 17. Mai, der unterscheidet sich deshalb von Nationalfeiertagen anderer Länder.
0: Weil
1: Kinder, das sagen zumindest manche, an diesem Tag in Norwegen so viel Eis essen dürfen, wie sie wollen.
2: Das ist ja wohl nur ein billiger Trick.
0: Oder ein vielleicht sehr schlauer Trick, um sehr viel Eis zu essen.
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kurz und schmerzlos, tschö. Das war's mit der Popnacht für heute. Euch zusammen bitte noch einen schönen, wenn nicht sogar den schönsten Sonntag. Mein Name ist Benedikt Laven und dies ist Milo. You don't know. Gute Nacht oder guten Tag oder so.

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1: Ja, also der Start in den Tag ist eigentlich ganz schön. Die Sonne scheint, ihr seht es, ne, sieht alles ganz gut aus, ist noch ein bisschen kalt, 4 Grad haben wir aktuell und im Laufe des Tages wird es dann zwar wärmer, die Temperaturen gehen rauf auf so maximal 14 bis 15 Grad, aber es wird auch wieder grauer, nicht ganz so schön und ein bisschen Regen gibt es heute auch noch.
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2: Mit Michael Kruse, guten Morgen. Bulgarien gewinnt den ESC. Deutsche Touristin bei Autoattacke in Italien verletzt. Werder verliert zum Saisonabschluss gegen Dortmund. Das Wetter zunächst sonnig, später bewölkt bei 13 bis 17 Grad. Bulgarien hat den 70. Eurovision Song Contest gewonnen. Sängerin Dara erhielt für ihren Partyhit Banga Ranga die mit Abstand meisten Punkte. Für Deutschland gab es erneut ein enttäuschendes Ergebnis. Aus Wien berichtet Oliver Schosch.
3: Es war ein sensationeller Sieg für Dara aus Bulgarien mit riesigem Abstand. Sie holte 516 Punkte, 173 Punkte mehr als der zweitplatzierte Noam Betan aus Israel. Bulgarien bekam sowohl die meisten Jurystimmen als auch die meisten Publikumsstimmen. Sehr enttäuschend verlief der Abend für Deutschland und Sarah Engels. Sie erreichte mit 12 Punkten nur Platz 23 und wurde Drittletzte. Die Punkte für Deutschland kamen alle von der Jury, vom Publikum in den verschiedenen In den Ländern gab es nichts.
2: Die Weltgesundheitsorganisation hat wegen eines Ebola-Ausbruchs in Zentralafrika eine internationale Gesundheitsnotlage ausgerufen. Hintergrund sind mehrere bestätigte Infektionen in der Demokratischen Republik Kongo und Uganda. 80 Menschen sind dort bislang an dem Virus gestorben. Gegen die grassierende Ebola-Virus-Variante gibt es weder einen Impfstoff noch Medikamente. Nachdem in der italienischen Stadt Modena ein Mann mit einem Auto in eine Gruppe von Menschen gefahren ist, haben die Behörden weitere Details bekannt gegeben. Insgesamt gibt es 8 Verletzte, 4 davon schwer, darunter auch eine deutsche Touristin. Weitere Einzelheiten zu dem Vorfall hat Bettina Weitz.
4: Ministerpräsidentin Meloni nannte den Vorfall sehr schwerwiegend und sprach den Verletzten und deren Familien ihre Anteilnahme aus. Sie bedankte sich auch bei den Bürgern, die den Mann beim Versuch zu fliehen stoppten, und das, obwohl er ein Messer gezückt hatte. Die Polizei fasste den mutmaßlichen Täter, einen etwa 30-jährigen Italiener mit marokkanischen Wurzeln. Sein Motiv ist weiter unklar. Laut Behörden hatte er in der Vergangenheit psychische Probleme gehabt.
2: In Wilhelmshaven konnte die Feuerwehr dank eines Anrufs eines aufmerksamen Nachbarn eine Frau aus ihrer brennenden Wohnung retten. Der Mann hatte den Rauchmelder gehört und die Feuerwehr alarmiert. Die Einsatzkräfte waren über den Balkon in die Wohnung gelangt. Dort hatte Essen auf dem Herd gebrannt. Die Bewohnerin wurde im Badezimmer gefunden. Sie war nicht ansprechbar und wurde ins Krankenhaus gebracht. Der FC St. Pauli steigt in die zweite Fußball-Bundesliga ab nach einem 1:3 gegen den VfL Wolfsburg, der damit in der Relegation um den Klassenerhalt spielt. Abgestiegen ist auch Heidenheim nach einem 0:2 gegen Mainz. Werder Bremen hat die Saison mit einer 0:2 Niederlage zu Hause gegen Borussia Dortmund beendet. Aus der Sportredaktion Heiko Neugebauer.
5: Es war ein hochverdienter Sieg der Dortmunder, den Serhou Guirassy auf den Weg brachte. Nach einer Stunde erzielte der BVB-Stürmer das 1:0 per Kopf aus kurzer Distanz. Werder brachte vor allem offensiv erneut kaum etwas zustande. Erst gegen Ende der Partie ergab sich die eine oder andere zumindest halbwegs ordentliche Möglichkeit. Den Schlusspunkt setzten dann aber wieder die Dortmunder. Der eingewechselte Jan Couto traf in der 5. Minute der Nachspielzeit zum Endstand von 2:0 für Borussia Dortmund.
2: Und das waren die Nachrichten mit Michael Kruse.
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1: Eine Meldung habe ich hier schon. Vorsicht bitte in beiden Richtungen auf der A1 Bremen Richtung Osnabrück. Zwischen dem Dreieck Stur und Groß-Ippener sind Personen auf der Fahrbahn. Aber das war's und Blitzer habe ich hier aktuell auch noch keine.
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1: Und ich bin Milton Tappert. Moin Freunde, schönen Sonntagmorgen. Kommen wir erstmal an hier, ne? Und zwar mit Sabrina Carpenter und Espresso. Den gibt's jetzt.
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Boah, Leute, es ist einfach hell. Ich stehe heute Morgen auf. Ihr müsst wissen, ich hatte 4 Wochen Urlaub. Und vor 4 Wochen war es halt morgens noch dunkel, wenn ich aufgestanden bin zu diesen Uhrzeiten. Und logischerweise bin ich in meinem Urlaub in den letzten 4 Wochen nicht so früh aufgestanden wie heute Morgen. Da habe ich geschlafen, wie sich das gehört. Dann bin ich heute Morgen aufgestanden und ich hatte so eine leichte Angst, dass ich irgendwie verschlafe. Ihr kennt das vielleicht, wenn ihr Urlaub gehabt habt und nicht mehr im Rhythmus drin seid. Und dann wühlt man sich eh schon so rum. Und dann irgendwann dachte ich so, keine Ahnung, 4:30, 4:45. Ich denke so, wird das schon hell draußen? Und ja, dann bin ich losgefahren und hergekommen. Und jetzt sitze ich hier und die Sonne scheint und es fühlt sich irgendwie total komisch und voll geil an. Und das macht mir irgendwie den Einstieg wieder zurück ein bisschen einfacher. Weil ihr wisst ja, wie das ist, auch wenn man Urlaub hatte. Die letzten 2 Tage hat man schon so eine Krise, weil man denkt, jetzt klingelt einfach wieder der Wecker jeden Tag gefühlt für den Rest meines Lebens. Aber so, ich freue mich, dass ich wieder da bin. Ich freue mich, dass es jetzt schon hell ist, dass die Sonne scheint. Und ich freue mich, dass die Sonne auch in den nächsten Tagen und Wochen noch weiter scheint. Und auch vor allem mehr als in den letzten Tagen. Denn der Sommer kommt jetzt so ein bisschen mit Start der neuen Woche morgen. Morgen wird es nochmal ähnlich wie heute, so maximal 15 Grad. Aber Dienstag, Mittwoch, da geht es dann schon so in Richtung 20 Grad. Und darauf habe ich natürlich sehr viel Bock. Also so kann das auf jeden Fall weitergehen mit Sonne und Wärme. Schönen Start in den Sonntag.

0: Auf der A1 Osnabrück Richtung Bremen. Zwischen Bremen-Brinkum und Asten sind Personen auf der Fahrbahn. Das war's aber auch schon wieder von den Straßen. Blitzer habe ich hier noch keine. Habt eine gute Fahrt und einen schönen Sonntagmorgen.
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0: Gott sei Dank ist es vorbei. Die zweite Halbzeit habe ich mir gestern gar nicht mehr so richtig angeguckt. Mein Gott, Werder, was war das für eine Saison? Was war das gestern auch nochmal für ein Kackspiel zum Ende? Also das war wirklich so, mein Gott, pfeif einfach ab, lass es einfach. Sommerpause und dann hoffentlich in der nächsten Saison wieder ein kleines bisschen besser werden. Wenn ich jetzt auf die Abschlusstabelle schaue, Werder ist auf Platz 15. Direkt dahinter ist halt dann schon die Relegation. Ihr wisst, Wolfsburg spielt da. Und deswegen einfach abhaken. Und nicht nur ich bin froh, dass diese Werder-Saison vorbei ist, sondern auch Werder-Torwart Mio Backhaus ist, glaube ich, relativ glücklich.
1: War für uns alle keine einfache Saison. Es macht immer mehr Spaß, zum Training zu kommen, wenn man Spiele gewinnt, als wenn man Spiele verliert. Und ich bin trotzdem froh, dass wir das jetzt ja irgendwie gedreht haben, als es ja teilweise echt hoffnungslos aussah. Und deswegen bin ich froh, dass wir das irgendwie noch geschafft haben, unser Mindestziel erreicht. Platz 15 sind wir, glaube ich. Ist jetzt nicht schön, aber es reicht und hoffentlich wird es dann nächste Saison besser.
0: Ja, er hat recht. Zwischendurch sah es noch hoffnungsloser aus für Werder. Also dafür immerhin ein kleines Lob, dass sie sich da wieder rausgekämpft haben vom zwischendurch letzten oder vorletzten Platz. Also, naja, wie gesagt, egal, Haken dran. Ein paar Neuverpflichtungen für die nächste Saison stehen ja schon. Ich hoffe, da kommen noch ein paar gute mit zu und dann... Ja, schauen wir mal, was wird. Nächste Saison. Jetzt ist erstmal Sommerpause.

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1: 6 Grad haben wir aktuell in Bremen, 7 Grad sind es in Oldenburg und in Bremerhaven. Auch in Wilhelmshaven haben wir aktuell 7 Grad. Noch scheint in vielen Teilen hier bei uns in Bremen-Vierland die Sonne, aber die Wolken werden mehr. Die ziehen jetzt so richtig einmal von Westen rüber über das ganze Bremen-Vierland und dann kommt im Laufe des Tages auch noch Regen mit dazu und wir bekommen maximal so um die 14 bis 15 Grad.
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2: Mit Michael Kruse, guten Morgen. Bulgarien gewinnt den ESC. Deutsche Touristin bei Autoattacke in Italien verletzt. Werder verliert zum Saisonabschluss gegen Dortmund. Das Wetter zunächst sonnig, später bewölkt bei 13 bis 17 Grad. Bulgarien hat den 70. Eurovision Song Contest gewonnen. Sängerin Dara erhielt für ihren Partyhit Bangaranga für mit der Abstand meisten Punkte. Für Deutschland gab es erneut ein enttäuschendes Ergebnis. Aus Wien berichtet Oliver Schosch.
3: Es war ein sensationeller Sieg für Dara aus Bulgarien mit riesigem Abstand. Sie holte 516 Punkte, 173 Punkte mehr als der zweitplatzierte Noam Betan aus Israel. Bulgarien bekam sowohl die meisten Jurystimmen als auch die meisten Publikumsstimmen. Sehr enttäuschend verlief der Abend für Deutschland und Sarah Engels. Sie erreichte mit 12 Punkten nur Platz 23 und wurde Drittletzte. Die Punkte für Deutschland kamen alle von der Jury, vom Publikum in den verschiedenen Ländern gab es nichts.
2: Die Weltgesundheitsorganisation hat wegen eines Ebola-Ausbruchs in Zentralafrika eine internationale Gesundheitsnotlage ausgerufen. Hintergrund sind mehrere bestätigte Infektionen in der Demokratischen Republik Kongo und Uganda. 80 Menschen sind dort bislang an dem Virus gestorben. Gegen die grassierende Ebola-Virus-Variante gibt es weder einen Impfstoff noch Medikamente. Nachdem in der italienischen Stadt Modena ein Mann mit einem Auto in eine Gruppe von Menschen gefahren ist, haben die Behörden weitere Details bekannt gegeben. Insgesamt gibt es 8 Verletzte, 4 davon schwer, darunter auch eine deutsche Touristin. Weitere Einzelheiten hat Bettina Weitz.
4: Ministerpräsidentin Meloni nannte den Vorfall sehr schwerwiegend und sprach den Verletzten und deren Familien ihre Anteilnahme aus. Sie bedankte sich auch bei den Bürgern, die den Mann beim Versuch zu fliehen stoppten, und das, obwohl er ein Messer gezückt hatte. Die Polizei fasste den mutmaßlichen Täter, einen etwa 30-jährigen Italiener mit marokkanischen Wurzeln. Sein Motiv ist weiter unklar. Laut Behörden hatte er in der Vergangenheit psychische Probleme gehabt.
2: In Wilhelmshaven konnte die Feuerwehr dank eines Anrufs eines aufmerksamen Nachbarn eine Frau aus ihrer brennenden Wohnung retten. Der Mann hatte den Rauchmelder gehört und die Feuerwehr alarmiert. Die Einsatzkräfte waren über den Balkon in die Wohnung gelangt. Dort hatte Essen auf dem Herd gebrannt. Die Bewohnerin wurde im Badezimmer gefunden, sie war nicht ansprechbar und wurde ins Krankenhaus gebracht. Der FC St. Pauli steigt in die zweite Fußball-Bundesliga ab, nach einem 1:3 gegen den VfL Wolfsburg, der damit in der Relegation um den Klassenerhalt spielt. Abgestiegen ist auch Heidenheim nach einem 0:2 gegen Mainz. Werder Bremen hat die Saison mit einer 0:2 Niederlage zu Hause gegen Borussia Dortmund beendet. Aus der Sportredaktion Heiko Neugebauer.
5: Es war ein hochverdienter Sieg der Dortmunder, den Serhou Guirassy auf den Weg brachte. Nach einer Stunde erzielte der BVB-Stürmer das 1:0 per Kopf aus kurzer Distanz. Werder brachte vor allem offensiv erneut kaum etwas zustande. Erst gegen Ende der Partie ergab sich die eine oder andere zumindest halbwegs ordentliche Möglichkeit. Den Schlusspunkt setzten dann aber wieder die Dortmunder. Der eingewechselte Jan Couto traf in der 5. Minute der Nachspielzeit zum Endstand von 2:0 für Borussia Dortmund.
2: Und das waren die Nachrichten mit Michael Kruse.
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1: Hier ist aktuell gar nichts los. Ich habe keine Meldungen für euch und auch Blitzer habt ihr uns noch keine gemeldet.
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1: Am Sonntagmorgen und ich bin Milton Tappert. Moin Freunde, kommt gut rein.
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Ironic war das um gleich Viertel nach sieben hier am Sonntagmorgen bei Bremen 4. Und ich mag so gemütliche Sonntage. Weißt du, was ich meine? Sonntag ist für mich eh so der beste Tag der Woche, finde ich, weil die Zeit immer wie so ein bisschen stillsteht. Und ich mag auch so richtig gemütliche Sonntage, wo man im besten Fall einfach so gar nichts macht. Und gleichzeitig mag ich auch so richtig gute Sonntagslieder. Und Bruno Mars hat vor ein paar Wochen, als auch sein neues Album rausgekommen ist, The Romantic, finde ich, mit einem der besten Sonntagssongs der letzten Jahre rausgebracht. I Just Might. Der ist rausgekommen und ich dachte, jopp, ist ein geiler Sonntagssong. Und jetzt ist genau diese Zeit, wo ich denke, ja, I Just Might von Bruno Mars passt sehr gut. Der Kaffee läuft irgendwie durch. Man ist zu Hause, hoffentlich einigermaßen ausgeschlafen, um gleich 7:30 und dann kommt der Song und dann mit so ein bisschen Schwung, aber nicht zu viel, rein in einen hoffentlich schönen Sonntag. Hier ist Bruno Mars.

Ich bin's. Ich versuche gerade mal eben euch was zu erzählen über den nächsten Song, weil irgendwie kann ich gerade keinen mehr anmachen. Irgendwie geht hier gerade unser Studio aus. Deswegen habe ich nämlich gleich für euch Musik von The Bowser. Ich dachte eigentlich, das wäre der eine Bowser, den ich kenne. Ihr wisst schon, der aus Deutschland, der singt, der rappt, der seit ganz viel Zeit sehr erfolgreich Musik macht. Aber nee, anscheinend gibt's jetzt auch noch neue Bowsers und die kommen aus Norwegen und sind gleich 3 Stück. Und die haben den Song rausgebracht, Magnetic. Und was auch immer jetzt an diesem Magnetic anders ist als an unserem Bowser, hören wir gleich, wenn er funktioniert. Nee. Ich habe in diesem Moment auf den Knopf gedrückt und der geht nicht. Deswegen müssen wir mal eben einen anderen Song anmachen, glaube ich. Also ich bin hier übrigens auch nicht alleine im Studio, ne? Die Technik ist schon da. Wir versuchen das hier gerade irgendwie zu retten. Ach, guck mal, ich habe hier noch ein bisschen Notfallmusik. Schaut mal, ich kann euch, uns allen, den hier anmachen. Ich probiere mal eben ganz kurz. Das ist auch das Geilste, ne? Ich war gerade 4 Wochen im Urlaub, komm hier hin und gefühlt fällt das ganze Studio auseinander. Wenn ich jetzt hier drauf drücke und dann das hier anmache. Moment, wir machen das ja alle zusammen. Wir sind ja hier. Nee. Da kommt jetzt gerade irgendwie auch noch nichts an hier. Schade. Schade. Aber wo ist denn, bist du da vorne irgendwas am Basteln? Kannst du gar nichts machen? Können wir jetzt gar nichts machen? Machen wir jetzt Podcast oder was? Wo ist denn hier sonst noch die Notfallmusik? Wir haben doch hier eigentlich noch so Notfallmusik. Genau für so Fälle, wenn sowas passiert. Aber ich habe sie hier irgendwie nicht reingedreht. Schau mal. Hier. Ich da drück. Ist sie nicht da irgendwo? Weil normalerweise sind wir natürlich für genau solche Fälle vorbereitet. Um hier was laufen zu lassen. Ich sag mal, wie so eine Dauerschleife. Das geht jetzt auch nicht mehr. Doch, der ist hier. Der ist hier? Ach so, Moment. Soll ich mal hier probieren? Ach, schaut mal, Leute. Hier haben wir zumindest mal ein bisschen Musik. Ist jetzt nicht The Bowser, von dem ich euch hier gerade jetzt, oder von den 3 aus Norwegen, von denen ich euch jetzt hier gerade ein paar Minuten was erzählt habe, sondern unsere Dauerschleife. Ist auch so ein bisschen wie so eine Warteschleife. Ich höre jetzt mal ganz kurz auf zu reden. Wir gucken mal, ob wir hier irgendwie das Studio repariert kriegen und wir dann wirklich gleich noch The Bowser aus Norwegen hören mit Magnetic. Solange gibt's die hier. Ihr habt übrigens Bremen 4. Moin Freunde, schönen Sonntag. So kann er doch starten, oder?

Evacuate the Dancefloor ist das, aber jetzt alle wieder runter vom Dancefloor, denn jetzt haben wir The Bowser aus Norwegen mit Magnetic. Und jetzt sollte hier auch alles wieder laufen. Schauen wir mal. Test. Ach, Gott sei Dank. Hier sind sie. The Bowser mit Magnetic bei Bremen 4 am Sonntagmorgen. Moin.

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1: 7 Grad haben wir aktuell in Bremen, 8 Grad sind es in Oldenburg, 9 Grad haben wir in Bremerhaven und in Wilhelmshaven. Jetzt, in diesem Moment, scheint noch so ein kleines bisschen die Sonne, zumindest hier bei mir in das Bremen 4 Studio rein. Das wird aber im Laufe des Tages weniger, da kommen mehr Wolken und es gibt Regen. Wir bekommen maximal so 15 bis 16 Grad heute.
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1: Mit Laura Knepper. Der Ebola-Ausbruch in Afrika macht der Weltgesundheitsorganisation große Sorgen.
2: Die WHO hat ihn jetzt als außergewöhnliches Ereignis von internationaler Tragweite eingestuft. Dann hat Bulgarien den ESC gewonnen und St. Pauli und Heidenheim steigen aus der Fußball-Bundesliga ab. Die Weltgesundheitsorganisation hat nach dem Ebola-Ausbruch in der Demokratischen Republik Kongo und in Uganda die zweithöchste Alarmstufe ausgerufen. Bisher sind rund 90 Menschen durch das Virus gestorben. Die Einzelheiten hat aus der Nachrichtenredaktion Sven Weingärtner.
3: Mehr als 300 Verdachtsfälle hat die Gesundheitsbehörde der Afrikanischen Union gezählt. Tatsächlich könnte es deutlich mehr Fälle geben, warnte die Weltgesundheitsorganisation WHO. Es handele sich um eine gesundheitliche Notlage von internationaler Tragweite. Die Hilfsorganisation Ärzte ohne Grenzen bezeichnete die rasche Ausbreitung als äußerst besorgniserregend. Sie bereitet eine groß angelegte Hilfsaktion vor. Ebola verläuft oft tödlich. Gegen den seltenen Bundibugio-Stamm des Virus, der hinter dem Ausbruch steckt, gibt es keinen zugelassenen Impfstoff und auch noch keine spezifische Behandlung.
2: Nachdem in der norditalienischen Stadt Modena ein Mann mit einem Auto in eine Gruppe von Menschen gefahren ist, haben die Behörden mehr Details bekannt gegeben. 8 Menschen wurden verletzt, 4 davon schwer. Unter den Schwerverletzten ist auch eine Deutsche. Passiert ist das Ganze gestern in der Altstadt. Passanten überwältigten den Autofahrer und übergaben ihn der Polizei. Bulgarien hat den 70. Eurovision Song Contest gewonnen. Die 27-jährige Sängerin Dara bekam bei der Live-Show in Wien die mit Abstand meisten Punkte. Den 2. Rang belegte Israel vor Rumänien. Deutschland muss wieder ein enttäuschendes Ergebnis hinnehmen. Sarah Engels landete auf dem 3. Platz. Werder Bremen hat das letzte Saisonspiel der Fußball-Bundesliga verloren. Die Bremer unterlagen Borussia Dortmund zu Hause mit 0:2. Werder beendet die Saison damit auf Tabellenplatz 15. Die anderen Begegnungen fasst Johann Geiwitz zusammen.
4: Im Tabellenkeller rettet sich Wolfsburg in die Relegation und schickt St. Pauli mit einem 3:1 in die zweite Liga. Dorthin steigt auch Heidenheim nach einem 0:2 gegen Mainz ab. Oben jubelt der VfB Stuttgart, der tütet mit einem 2:2 gegen Frankfurt die Champions League ein. Die schwache Eintracht verpasst zum ersten Mal seit 5 Jahren das europäische Geschäft. Hoffenheim bleibt nach einem 0:4 gegen Mönchengladbach nur die Europa League, genau wie Leverkusen nach dem 1:1 gegen Hamburg. Freiburg schlägt Leipzig mit 4:1 deutlich und sichert sich das letzte Ticket für Europa. Beim 4:0 von Union Berlin gegen Augsburg geht es am Ende um nichts mehr. Genau wie beim 5:1 von Meister München gegen Köln.
2: Das waren die 4 News mit Laura Knepper.
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1: Und hier ist aktuell gar nichts los. Denn ich habe keine Meldungen für euch. Und auch Blitzer habt ihr uns hier noch keine gemeldet.
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1: Am Sonntagmorgen und ich bin Milton. Moin Freunde. 3 Stunden Zebra 4 starten genau jetzt. Und wir haben einiges vor. Wir haben Filmtipps, es geht um Spinnen, wir haben Hörspieltipps für euch, aber wir haben auch eine ganz große Fortstunde von 10 bis 11 Uhr und die mache ich diesmal quasi nicht selber, sondern die hat unsere Kinderreporterin Tilda vorbereitet. Sie hat nämlich ein Interview geführt mit einer echten Autorin. Tilda möchte nämlich auch gerne Buchautorin werden und wie das funktioniert, was man dafür machen muss und was man dann so den ganzen Tag macht, außer schreiben und sich Sachen überlegen, wenn man Buchautorin ist, all das hören wir von 10 bis 11 Uhr. Schönen Sonntagmorgen.
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Lehn um 11 Minuten nach 8 hier bei Zebra 4 am Sonntagmorgen. Im Mai sind so viele Feiertage. Es ist wirklich schwierig, da den Überblick zu behalten, weil es ja so viel los ist. Also am 1. Mai war frei. Klar, wie jedes Jahr, das Tag der Arbeit. Dann, wir gehen das jetzt mal kurz zusammen durch, war jetzt gerade am Donnerstag Himmelfahrt. Und Freitag waren dann ja auch noch Ferien. Also Donnerstag und Freitag hatte der dann direkt nochmal doppelt frei. Und jetzt sind die nächsten Feiertage schon wieder nächste Woche. Da ist nämlich Pfingsten. Da gibt es dann auch nochmal kurze Pfingstferien. Also das ist wirklich so viel. Und ich habe die ganze Zeit in meinen Kalender geguckt und ich bin wirklich so durcheinander gekommen, weil ich dachte, warte mal, jetzt ist frei. Dann ist nochmal ein freier Tag. Warte mal, da muss ich wirklich immer so richtig auf die Woche und auf die Tage gucken, dass ich da nicht durcheinander komme. Also es ist ein wirklich schön luftiger und mit Feiertagen gefüllter Mai. Nur eine Sache, die jetzt noch nicht so hundertprozentig stimmt, ist natürlich das Wetter. Viele Leute, vor allem Erwachsene, machen dann irgendwie an Vatertag bzw. an Himmelfahrt so Fahrradtouren. Das war natürlich weniger drin in diesem Jahr. Oder Minigolf spielen bin ich zum Beispiel mal gegangen in den letzten Jahren draußen. Auch das war dieses Jahr eher nicht so angesagt. Aber das Gute ist, wie gesagt, nächste Woche ist ja nochmal frei, da ist Pfingsten und so. Da soll das Wetter gut werden. Also wenn ich jetzt hier auf meine Wetter-App gucke, nächstes Wochenende auf jeden Fall Sonne und auf jeden Fall Stand jetzt über 20 Grad. Hoffen wir mal, dass es so bleibt. Und dann hoffe ich, dass ihr sehr, sehr erholt seid nach diesen ganzen Feiertagen. Jetzt schön erholt aus Himmelfahrt rein in die neue Woche, um dann erstmal wieder kurze Pfingstferien zu haben. Der Mai ist schön.

Taylor Swift war das hier bei Bremen 4. Und jetzt gibt es neue Musik von Fastboy. Die kommen aus Deutschland, die kommen aus Berlin und die kennt ihr wahrscheinlich von ganz, ganz vielen Songs. Zum Beispiel von diesem hier. Genau, also die heißen nicht nur Fastboy, also schneller Junge, sondern die machen auch in der Regel eher schnelle Musik. Aber sie können es auch ein bisschen ruhiger und langsamer. Das haben sie jetzt gezeigt bei ihrem neuesten Song. Der heißt Beautiful Life und ich finde den eigentlich auch ganz gut. Also muss gar nicht immer so Vollgas für mich sein bei Fastboy, sondern kann auch mal von mir aus gerne vor allem am Sonntagmorgen um 20 nach 8 ein bisschen entspannter sein. Hier sind sie, Fastboy mit Beautiful Life.

0: Change Your Mind war das von Burna Boy und Shabusi um genau 8:30.
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0: Und hier ist noch gar nichts los, denn ich habe keine Meldungen für euch und auch Blitzer habe ich hier noch keine.
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0: Aber gleich habe ich einen Filmtipp für euch. Pferd am Stiel heißt dieser. Was das ist, worum es da geht, um was das soll und vor allem wie der ist, hören wir gleich. Aber erstmal gibt's Rihanna.
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0: Fever Dream war das von Alex Warren.
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0: Die Kinderreporter waren unterwegs und zwar im Kino und haben einen Film geguckt. Pferd am Stiel heißt der. Ein Hobby-Horsing-Abenteuer. Ich habe absolut gar keine Ahnung, worum das da gehen soll oder was das für ein Pferd sein soll. Weiß ich auch nicht. Aber ich weiß auch nicht, was das für ein Film sein soll. Aber Gott sei Dank haben wir unsere Kinderreporter Mathilda, Carla und Lea. Die waren nämlich in genau diesem Film und die erzählen uns jetzt mal, worum es da überhaupt geht.
2: Es geht um Sarah und um ihre beste Freundin Dilek. Die beiden sind ziemlich coole Mädels.
3: Die machen zusammen Videos und haben sogar einen eigenen Videokanal.
2: Auch wenn sie wenig Follower haben.
3: Aber das wollen sie ändern.
2: Die Frage ist, wie? Mit welchen Themen?
3: Da findet Sarah plötzlich im Netz einen finnischen Sport,
2: bei dem Jugendliche auf hölzernen Stockpferden Wettbewerbe austragen.
4: Oh mein Gott, was ist das denn?
5: Hobbyhorsing. Sowas könnten wir doch machen auf unserem Channel.
4: Das ist ja voll komisch.
5: Nee, gar nicht. Es ist ein richtiger Sport.
2: Den aber leider einige Leute belächeln. Zum Beispiel die Jungs aus ihrer Klasse.
3: Und die stellen ein heimlich gefilmtes Video von den beiden online.
6: Von wo habt ihr das?
7: Heimlich, gell?
8: Ihr süßen Pferde.
9: So blamiert will ich mich nicht, ne?
6: Ja, wir machen Hobbyhorsing. Und was juckt es euch? In Finnland ist das sogar ein richtiger Sport.
2: Die beiden Mädchen sind so sauer, dass sie auch miteinander streiten.
6: Wir müssen einfach dazu stehen, dann hören die schon auf.
4: Mann, die werden nie aufhören. Das ist jetzt auch kein Forever. Oh mein Gott.
6: Jetzt krieg dich mal wieder ein.
4: Du bist so uncool. Dir kann es doch auch voll egal sein. Ja, ohne dich wäre ich schon längst bei den New Pearls.
6: Dann geh doch zu deinen tollen Pearls.
4: Mach ich auch.
6: Ja, dann mach.
2: Dilek schließt sich den coolen Girls der Tanzgruppe New Pearls an.
3: Und Sarah, die probiert sich weiter im Hobbyhorsing.
2: Und dabei lernt sie Beatrice kennen.
10: Ich glaube, du brauchst eine Trainerin.
2: Damit Sarah ihren Traum erfüllen kann.
3: Und zwar bei der Groß-

0: Hobbyhorsing-Meisterschaft in Finnland anzutreten.
1: Next rider is Sarah Meyer with Lucky.
2: Oh mein Gott, okay, das will ich.
0: Wie das Abenteuer ausgeht, verraten wir euch jetzt nicht.
3: Aber hier kommt unsere Checker-Meinung zum Film.
0: Richtig toll.
3: Cooler Film.
4: Kann man empfehlen.
5: Coole Geschichte.
3: Aber zu kurz. Da haben richtig viele Jugendliche mitgespielt und ich finde, die haben richtig gut geschauspielert.
0: Hobbyhorsing ist ja ein Sport, da machen sich viele drüber lustig. Ich finde das gut, dass da ein Film drüber gemacht wird, weil das ist ein total cooler Sport.
3: Unsere Note für den Film?
6: 2.
3: Also gut.
7: 2? Gut. Sehr, sehr gut. Schöner Film, Pferd am Stiel, den könnt ihr heute zum Beispiel um 15 Uhr im City 46 Kino sehen oder auch im Weserpark, da läuft der heute um 12 Uhr. Ich habe jetzt noch hier eine Verkehrsmeldung reinbekommen. Vorsicht bitte, in beiden Richtungen auf der A1 Bremen Richtung Osnabrück zwischen dem Dreieck Stur und Groß-Ippener sind Personen auf der Fahrbahn.
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0: Es ist draußen eigentlich noch gar nicht so warm, aber trotzdem kann man schon sehr, sehr viele davon sehen. Kleine, ich sag mal, Krabbelfiecher, Fliegen, Käfer, Ameisen und auch Spinnen. Ich finde die ja auch alle irgendwie cool, vor allem wenn man die von so nahem anschaut. Wisst ihr, wenn man manchmal irgendwie so eine Doku im Fernsehen sieht über Fliegen und dann sieht man so genau die Augen von denen oder so. Ich finde das schon alles cool. Ich finde das alles aber auch irgendwie so ein kleines bisschen gruselig. Vor allem Spinnen. Und was ich auch nicht wusste, Spinnen sind keine Insekten. Spinnen sind sozusagen eine eigene Kategorie, weil die haben 8 Beine und alle Insekten haben nur 6 Beine. Also das ist schon mal ein Fakt über Spinnen, den ich noch nicht kannte. Und noch mehr Fakten zu Spinnen erzählt euch jetzt Mila.
1: Wusstest du eigentlich, dass es insgesamt weltweit etwa 40.000 Spinnenarten gibt? Und nicht alle Spinnen können Netze weben. Springspinnen zum Beispiel, die können das nicht. Die stürzen sich einfach selbst auf Insekten, die sie fangen wollen. Aber wer richtig schicke Netze macht, das ist die Gartenkreuzspinne. Die gibt's bei uns auch ganz viel. Und die kann ziemlich große und ziemlich runde Netze spinnen. Und da verfängt sich dann die Beute drin. Fliegen, Mücken, Wespen, Insekten eben. Und, was auch kaum jemand weiß, die Spinnenseide, also der Faden, der aus der Spinne kommt, der ist sehr, sehr dehnbar und so belastbar wie sonst fast nichts. Darum macht einem Spinnennetz das auch nichts aus, wenn da ein größeres Insekt gegenfliegt. Das bleibt meistens heil.
0: Sehr belastbar und sehr, sehr weich. Vielleicht könnten wir uns ja einfach riesige Betten aus Spinnennetzen machen. Aus so dicken Spinnennetzseilen und dann legt man sich da... Nee, doch nicht. Das ist mir irgendwie doch zu eklig.

0: Runaway war das von Pink und gleich habe ich noch für euch Linkin Park. Und zwar hiermit Burn It Down gibt es gleich noch vor 9 Uhr.
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1: Ja, das Bremen-Vierland-Wetter ist geht so, würde ich jetzt mal sagen. 11 Grad haben wir aktuell in Bremen und im Bremerhaven. 10 Grad sind es in Wilhelmshaven und in Oldenburg. Und dazu mittlerweile überall sehr, sehr viele Wolken. Die bleiben auch den restlichen Tag über. Und Regen kommt noch dazu. Schauer im ganzen Bremen-Vierland möglich bei maximal 15 bis 16 Grad.
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1: Mit Laura Knepper. Die Weltgesundheitsorganisation warnt vor dem Ebola-Ausbruch in Afrika.
2: Die WHO hat wegen der Fieberkrankheit eine internationale Gesundheitsnotlage ausgerufen. Dann hat Bulgarien den ESC gewonnen und St. Pauli und Heidenheim steigen aus der Fußball-Bundesliga ab. Die Weltgesundheitsorganisation hat nach dem Ebola-Ausbruch in der Demokratischen Republik Kongo und Uganda die zweithöchste Alarmstufe ausgerufen. Bisher sind rund 90 Menschen durch das Virus gestorben. Die Einzelheiten hat aus der Nachrichtenredaktion Sven Weingärtner.
3: Mehr als 300 Verdachtsfälle hat die Gesundheitsbehörde der Afrikanischen Union gezählt. Tatsächlich könnte es deutlich mehr Fälle geben, warnte die Weltgesundheitsorganisation WHO. Es handele sich um eine gesundheitliche Notlage von internationaler Tragweite. Die Hilfsorganisation Ärzte ohne Grenzen bezeichnete die rasche Ausbreitung als äußerst besorgniserregend. Sie bereitet eine groß angelegte Hilfsaktion vor. Ebola verläuft oft tödlich. Gegen den seltenen Bundibugyo-Stamm des Virus, der hinter dem Ausbruch steckt, gibt es keinen zugelassenen Impfstoff und auch noch keine spezifische Behandlung.
2: Nachdem in der norditalienischen Stadt Modena ein Mann mit einem Auto in eine Gruppe von Menschen gefahren ist, haben die Behörden mehr Details bekannt gegeben. 8 Menschen wurden verletzt, 4 davon schwer. Unter den Schwerverletzten ist auch eine Deutsche. Passiert ist das Ganze gestern in der Altstadt. Passanten überwältigten den Autofahrer und übergaben ihn der Polizei. Bulgarien hat den 70. Eurovision Song Contest gewonnen. Die 27-jährige Sängerin Dara bekam bei der Live-Show in Wien die mit Abstand meisten Punkte. Den zweiten Rang belegte Israel vor Rumänien. Deutschland muss wieder ein enttäuschendes Ergebnis hinnehmen. Sarah Engels landete auf dem drittletzten Platz. Werder Bremen hat das letzte Saisonspiel der Fußball-Bundesliga verloren. Die Bremer unterlagen Borussia Dortmund zu Hause mit 0:2. Werder beendet die Saison damit auf Tabellenplatz 15. Die anderen Begegnungen fasst Johann Gallwitz zusammen.
4: Im Tabellenkeller rettet sich Wolfsburg in die Relegation und schickt St. Pauli mit einem 3:1 in die zweite Liga. Dorthin steigt auch Heidenheim nach einem 0:2 gegen Mainz ab. Oben jubelt der VfB Stuttgart, der tütet mit einem 2:2 gegen Frankfurt die Champions League ein. Die schwache Eintracht verpasst zum ersten Mal seit 5 Jahren das europäische Geschäft. Hoffenheim bleibt nach einem 0:4 gegen Mönchengladbach nur die Europa League, genau wie Leverkusen nach dem 1:1 gegen Hamburg. Freiburg schlägt Leipzig mit 4:1 deutlich und sichert sich das letzte Ticket für Europa. Beim 4:0 von Union Berlin gegen Augsburg geht es am Ende um nichts mehr. Genau wie beim 5:1 von Meister München gegen Köln.
2: Das waren die vier News mit Laura Knepper.
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1: Hier ist aktuell nicht so viel los, denn ich habe keine Meldungen für euch. Und auch Blitzer habt ihr uns noch keine gemeldet.
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1: Und ich bin Milton, moin Freunde. Ich wünsche euch einen wunderschönen Sonntagmorgen. Kommt gut rein. Ich hoffe, ihr konntet das lange Wochenende ein bisschen genießen. Jetzt habe ich für euch den neuen Song von Teddy Swims. Der ist nämlich wieder da. Mr. Know It All, so heißt seine neueste Single. Hat sich eine kleine Pause gegönnt. War in so ein Jährchen ein bisschen zurückgezogen. Jetzt ist er wieder da. Und über Werder, ja, es nützt ja nichts, müssen wir gleich auch nochmal sprechen.

0: Ja, na los, kommt. Einmal noch durch da und dann ist ja auch Sommerpause.
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0: Einmal müssen wir noch über Werder sprechen, denn gestern war ja das letzte Spiel der Saison. Da gab es nochmal eine Niederlage gegen Dortmund und ich als Fan bin auf jeden Fall sehr froh, dass diese wieder mal schlechte Werder-Saison vorbei ist. Und ich glaube auch, Werder-Torwart Mio Backhaus ist nicht so ganz unglücklich, dass die Saison jetzt vorbei ist.
2: War für uns alle keine einfache Saison. Es macht immer mehr Spaß zum Training zu kommen, wenn man Spiele gewinnt, als wenn man Spiele verliert. Und ich bin trotzdem froh, dass wir das jetzt ja irgendwie gedreht haben, als es ja teilweise echt hoffnungslos aussah. Und deswegen bin ich froh, dass wir das irgendwie noch geschafft haben, unser Mindestziel erreicht. Platz 15 sind wir, glaube ich. Ist jetzt nicht schön, aber es reicht und hoffentlich wird es dann nächste Saison besser.
0: Ja, Platz 15 in der Tabelle, also gerade so vorbeigeschrappt an dem Relegationsplatz. Platz 16, der geht jetzt an Wolfsburg. Aber das Ding ist, was wird jetzt besser in der nächsten Saison oder was soll Werder besser machen? Wir haben euch mal nach Tipps gefragt.
3: Auf jeden Fall ein bisschen besser verteidigen.
4: Breit machen.
5: Mehr passen.
6: Mehr Tore schießen.
7: Ich sag, die müssen halt sich mehr trauen. Die müssen nicht hinten immer so rumspielen, sondern auch mal lange Dinger nach vorne bringen. Und im Gym soll man das Treffen lernen.
0: Also ein paar mehr Tore schießen. Am besten nicht nur Jinma, sondern auch alle anderen. Und dann hoffen wir mal, dass nächste Saison von Werder wieder besser wird.
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0: Und wart ihr schon mal in einer Audiothek? Also, da kann man jetzt nicht so richtig reingehen, aber ihr müsst euch eine Audiothek so ein bisschen vorstellen wie eine Bibliothek. Nur in der Audiothek gibt es halt keine Bücher, sondern da gibt es Geschichten und Podcasts zum genau Hören. Denn es ist ja eine Audiothek und sowas hat die ARD auch. Die heißt ARD Sounds. Das gibt's als Homepage, das gibt's aber natürlich auch als App. Und da findet ihr so viel Kram, so viele so coole Sachen, natürlich auch für Kinder und Jugendliche, zum Beispiel so Hörspielklassiker. Das sind eben Hörspiele, die schon ein bisschen älter sind, aber trotzdem immer noch richtig, richtig cool sind und vor allem richtig schön gemacht sind. Wie zum Beispiel die Geschichte Die Gespensterjäger in großer Gefahr. Die ist sogar auch ein kleines bisschen gruselig und spannend. Ich habe mal einen kleinen Ausschnitt für euch.
1: Meiner Schwester habe ich gemailt, ich ziehe diesmal in eine Schlammschlacht.
2: Sehr gut.
1: Und dass ein Mann namens Hornhobel uns am liebsten gar kein Zimmer in seinem Gasthaus gegeben hätte.
2: Und dass deine Eltern sich um Himmels Willen nicht schon wieder so viele Sorgen machen sollen.
1: Weil ich ja nur ein ganz kleines bisschen in Lebensgefahr geraten werde. Das habe ich ihr natürlich auch gemailt. Eigentlich ist alles wie immer.
2: Also das mit der Lebensgefahr kann ich diesmal ausschließen, junger Mann.
1: Echt?
2: Ja, bei der Prüfung zum dritten Gespensterjäger-Diplom hat man es nicht mit besonders gefährlichen Exemplaren zu tun. Da haben wir nun wirklich schon Schlimmeres erlebt.
0: Aber es gibt da natürlich Spukerscheinungen in Moorweier, wo eben diese Prüfung stattfinden soll. Und nicht nur das, da gibt's auch noch was anderes.
3: Bringen Sie Gummistiefel mit. Hohe Gummistiefel. Wir haben ein Schlammproblem in Moorweier. Verstehen Sie? Hier ist Schlamm. Überall Schlamm.
0: Ja, sehr viel Schlamm. Und was der da macht und ob der irgendwas mit der Geschichte zu tun hat, das könnt ihr euch natürlich anhören, wenn ihr die Geschichte Die Gespensterjäger in großer Gefahr euch da mal anhören möchtet. Und ansonsten gibt's da auch noch ganz, ganz viel anderes sehr, sehr Cooles bei ARD Sounds.

0: My Regards war das von Macy Peters um kurz nach 9:30.
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0: Und hier ist nicht so viel los. Ich habe hier keine aktuellen Meldungen und auch keine Blitzer für euch.
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0: Am Sonntagmorgen und ich bin Milton. Moin Freunde, ich wünsche euch einen schönen Start in den Sonntag. Wenn ihr jetzt erst aufwacht, ja, Pech gehabt, die Sonne ist weg und kommt heute auch nicht mehr raus. Heute Morgen, als ich aufgestanden bin, so um 4:30, okay, da war sie noch nicht da, aber dann so ab 5:30, 6:00 war richtig schön Sonne. Jetzt müssen wir warten, so ein paar Tage bis nächste Woche oder so. Und dann ist hier gefühlt Sommer, dann kriegen wir nämlich über 20 Grad. Also wenn ihr die Sonne verpasst habt heute Morgen, ärgert euch jetzt nicht zu doll, sie kommt wieder. Und dann macht sie uns das hier auch richtig schön warm, bald in den nächsten Tagen. So, ab Mitte nächster Woche. Deswegen jetzt genießt euren wolkigen Sonntag.

Na, jetzt ist aber was los auf den Straßen. Zumindest so ein bisschen. Ich habe hier auf jeden Fall eine Meldung für euch reinbekommen. Vorsicht bitte, in beiden Richtungen, auf der A27, Bremen Richtung Bremerhaven, zwischen dem Dreieck Bremen Industriehäfen und Bremen Nord sind Personen auf der Fahrbahn. Neue Musik habe ich aber auch noch für euch, und zwar von der Band The Tampa City. Die haben ihre erste Single rausgebracht und sind damit direkt voll erfolgreich geworden. Platz 12 in Deutschland, Platz 4 in Österreich, Platz 79 in den USA und Platz 36 in England aktuell in den Charts, und ich glaube, das ist auch noch nicht vorbei mit diesem Song, denn der geht gerade noch überall sehr, sehr ab, vor allem auf

Social Media. Daher kennt ihr den eventuell auch. Und sonst gleich hier von uns von Bremen 4. Das hier sind Tempest City mit Self-Aware um jetzt genau 20 vor 10. Und ich wünsche euch natürlich immer noch einen schönen Sonntagmorgen.

Heute ist der internationale Museumstag. Ja, ja. Und das bedeutet, wir alle können in ganz, ganz viele Museen umsonst rein. Und zwar heute, logischerweise, ganz, ganz viele Museen machen damit. Ich glaube sogar die meisten in ganz Deutschland. Und hier bei uns in Bremen und in Bremerhaven sind das zum Beispiel das Überseemuseum. Klar, das große Ding, wenn ihr aus dem Bahnhof rauskommt. 10 bis 17 Uhr, es gibt freien Eintritt. Ich weiß gar nicht, ob es da auch noch spezielle Aktionen gibt. Müsst ihr nochmal die Homepage von denen checken. Einige machen nämlich auch sowas. Zum Beispiel Weserburg Museum für moderne Kunst. Ich weiß jetzt nicht, ehrlich gesagt, ob das schon was für euch ist, wenn ihr irgendwie, weiß ich nicht, 8, 9, 10, 11, 12 Jahre alt seid, aber da gibt es zum Beispiel so eine Comic- und Collagen-Workshop oder so Filmscreenings, ne? Sowas gibt es dann da in diesem Weserburg-Museum. Aber auch in Bremerhaven ist natürlich einiges los, zum Beispiel im Deutschen Schifffahrtsmuseum, da war ich auch schon mal, das ist auch sehr cool, auch da 10 bis 18 Uhr geöffnet, Eintritt frei im gesamten Museum und um 14 Uhr gibt es dann auch nochmal, oder ab 14 Uhr gibt es dann auch nochmal Führungen so draußen am Museumshafen. Also auch das eine sehr coole Aktion und das ist auch nicht das einzige Museum in Bremerhaven. Auch da gibt es noch das Historische Museum Bremerhaven, das hat auf. Auch da gibt es einen freien Eintritt, Kunstmuseum in Bremerhaven hat freien Eintritt und so weiter und so fort. Und wenn ihr jetzt denkt, oh Mann, ich wohne aber in Oldenburg oder so, ja auch da wird es wahrscheinlich irgendein Museum freien Eintritt geben. Denn heute ist eben internationaler Museumstag. Wetter ist eh nicht so super, also warum nicht mal raus und dann wieder rein in ein Museum eurer Wahl. Und vor allem wann, wenn nicht heute?

0: Und Michael Schulte war das mit 5 AM und gleich habe ich noch für euch Monrose. Und zwar hier mit Shame gibt es gleich noch vor 10 Uhr.
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1: 11 Grad haben wir aktuell in Bremen, 11 Grad sind es auch in Oldenburg, in Bremerhaven aktuell 12 Grad und in Wilhelmshaven haben wir 10 Grad. Dazu mittlerweile überall Wolken im ganzen Bremen-Vierland und im Laufe des Tages kommen dann noch die Schauer mit dazu, deswegen wird es auch nicht so wirklich viel wärmer. Maximal bekommen wir heute so 15 bis 16 Grad.
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1: Mit Laura Knepper. Die Weltgesundheitsorganisation WHO schlägt Alarm.
2: Es geht um den Ebola-Ausbruch in Afrika. Dann warnt CSU-Chef Söder vor einem Scheitern der Bundesregierung und St. Pauli und Heidenheim steigen aus der Fußball-Bundesliga ab. Die WHO hat wegen des Ebola-Ausbruchs in der Demokratischen Republik Kongo und in Uganda eine internationale Gesundheitsnotlage ausgerufen. Die Kriterien für die höchste Alarmstufe, eine Pandemie, seien bislang aber nicht erfüllt, erklärte die Weltgesundheitsorganisation. Aus Genf hat Katrin Hondel die Details.
3: Der Ebola-Ausbruch war am Freitag im Nordosten der Demokratischen Republik Kongo gemeldet worden. Mehr als 80 Menschen sind mutmaßlich bereits an Infektionen gestorben. Insgesamt gäbe es rund 250 Verdachtsfälle. Laut WHO könnte der Ausbruch jedoch viel größer sein und die tatsächlichen Fallzahlen deutlich höher. Deshalb sei das Risiko groß für eine weitere Ausbreitung in den Nachbarländern Uganda und Südsudan. Zudem gibt es keinen Impfstoff für die Ebola-Variante, die hinter dem Ausbruch steckt, den sogenannten Bundibugyo-Stamm des Virus.
2: CSU-Chef Markus Söder hat vor einem Scheitern der amtierenden schwarz-roten Koalition in Berlin gewarnt. Wenn das passiere, sei die Demokratie in Gefahr, sagte Söder beim Katholikentag in Würzburg. Aufgabe aller sei es, die Demokratie zu erhalten. Die AfD nannte Söder die schlimmste rechte Organisation in ganz Europa. Bulgarien hat den 70. Eurovision Song Contest gewonnen. Die 27-jährige Sängerin Dara bekam bei der Live-Show in Wien die mit Abstand meisten Punkte. Den zweiten Rang belegte Israel vor Rumänien. Deutschland muss wieder ein enttäuschendes Ergebnis hinnehmen. Sarah Engels landete auf dem drittletzten Platz. Werder Bremen hat das letzte Saisonspiel der Fußball-Bundesliga verloren. Die Bremer unterlagen Borussia Dortmund zu Hause mit 0:2. Werder beendet die Saison damit auf Tabellenplatz 15. Für Mittelfeldspieler Leonardo Bittencourt war es das letzte Spiel für Werder. Er ist froh, dass er und sein Team den drohenden Abstieg verhindert haben.
4: Ich glaube, nach dem Spiel gegen St. Pauli hat keine Sau mehr mit uns gerechnet. Und dass wir dann einen Spieltag vor Schluss mit 6 Punkten im entspannten Spiel reingehen können, hätte auch keiner gedacht. Deswegen bin ich unfassbar stolz auf die Truppe und dass ich mich doch entschieden habe, im Winter hier zu bleiben und der Mannschaft dazu helfen, dass es so kommt, wie es gekommen ist.
2: Abgestiegen sind St. Pauli und Heidenheim. Wolfsburg muss in die Relegation. Gegen wen, das stellt sich heute raus. Um 15.30 Uhr starten die Partien des letzten Spieltags der zweiten Fußball-Bundesliga. Das waren die Fenius mit Laura Knepper.
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1: Und hier beim Verkehr bleibt es weiterhin ruhig. Ich habe aktuell keine Meldungen für euch und auch Blitzer. Habt ihr uns immer noch keine gemeldet? Und ich bin Milton. Ich wünsche euch einen schönen Sonntagmorgen. Jetzt geht's hier gleich los mit Zebra 4 Forsch, wie immer in der letzten Stunde von 10 bis 11 Uhr. Und heute erforschen wir mal ein bisschen das Schriftsteller- oder Schriftstellerinnen-Dasein. Denn unsere Kinderreporterin Tilda möchte gerne eine ganz berühmte Schriftstellerin werden. Und wie man das eigentlich macht und was man dann den ganzen Tag so macht, außer schreiben, das hat sie besprochen mit einer echten Schriftstellerin, nämlich Sabine Mohlmann. Und was sie da so gelernt hat, hören wir gleich.

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0: Wir haben es jetzt gleich 21:45.
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0: Unsere Kinderreporterin Tilda hat einen ganz besonderen Wunsch. Sie möchte nämlich eine berühmte Schriftstellerin werden. Und wo sie da starten kann, wie das überhaupt funktioniert, das wollte sie natürlich erfahren und hat dafür eine Frau gefragt, die es wissen muss, nämlich eine der erfolgreichsten Kinderbuchautorinnen in Deutschland.
2: Sabine Buhlmann. Sie ist nicht nur Buchautorin, sie ist auch Schauspielerin und Synchronsprecherin. Sie ist zum Beispiel die Stimme von Lisa Simpson aus der Fernsehserie Die Simpsons.
3: Keine Sorge, das mache ich gern. Ich weiß, wie das ist, wenn man als Außenstehender wohin kommt.
2: Sie hat auch das Pokémon Pikachu gesprochen in der ersten Staffel.
4: Pikachu!
2: Seit über 20 Jahren schreibt sie auch Kinderbücher. Zum Beispiel Frau Honig, Ein Mädchen namens Willow, Der kleine Siebenschläfer oder Willkommen bei den Grauses. Und vor ein paar Tagen durfte ich mit ihr sprechen. Darf ich sie duzen?
5: Ja, gern.
2: Wie viele Bücher hast du eigentlich schon geschrieben?
5: Oh, ich habe es jetzt gar nicht ganz frisch gezählt, aber ungefähr sind es über 80, zwischen 80 und 90 Büchern.
2: Wow, so viele?
5: Es werden immer mehr.
2: Und wann hast du damit angefangen? Wolltest du schon immer Schriftstellerin werden?
5: Also ich habe wahnsinnig gern Rollenspiele gemacht als Kind und habe mir da schon immer Geschichten ausgedacht, die ich dann mit meinen Freundinnen so nachgespielt habe und habe auch mal ein Theaterstück in der 4. Klasse geschrieben und es aufgeführt mit meinen Freundinnen. Dann bin ich erstmal Schauspielerin geworden, aber ich habe immer gern Geschichten geschrieben und dann, als meine Kinder auf die Welt kamen, habe ich denen zu Weihnachten immer Geschichten geschrieben und irgendwann hatte ich so einen ganzen Stapel da mal zusammen mit Kindergeschichten und dann habe ich gedacht, vielleicht wäre das ja auch was für mehrere Kinder und andere Kinder.
2: Ich habe auch schon Bücher angefangen und 2,5 Kapitel waren mein Rekord. Kannst du mir sagen, wie ich das zu Ende schaffe?
5: Also es ist gar nicht so einfach. Es ist wirklich, hat mit Durchhaltevermögen zu tun, weil es ist schon anstrengend, so eine ganze Geschichte bis zum Ende durchzuschreiben. Also ich würde dir raten, erstmal mit kürzeren Geschichten anzufangen, weil man die schneller zu Ende schreiben kann, weil sie nicht so viele Seiten haben. Dann, dass man sich wirklich einen Plan macht, wo soll es eigentlich hingehen? Also man weiß ja, manchmal weiß man einfach nur so den Anfang, man hat sowas im Kopf, wie es sein könnte, aber dass man sich dann wirklich mal so ausdenkt, was passiert da, was passiert in der Mitte und wie soll das alles enden und wo soll es hinführen. Und wenn man sich das vorher schon mal so aufschreibt, einfach mal sich so ein, ich mache mir dann oft so einen ganz langen Strich, wie so einen roten Faden und dann schreibe ich an den Strich so dran, was wann passieren kann oder soll. Und dann kann ich da hinschauen und dann weiß ich, ah, jetzt wollte ich eigentlich so weiterschreiben und jetzt sollen die das erleben. Und natürlich ist es dann so, dass zwischendrin auch mal Sachen passieren, die ich dort noch nicht geplant hatte, sondern die dann einfach so noch passieren. Aber so glaube ich, schafft man es schon, eine Geschichte fertig zu schreiben.
2: Wem man es dann schickt, damit da vielleicht irgendwann ein Buch draus wird, das hat sie mir auch erzählt. Hört ihr gleich. Bleibt dran.
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0: 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BTS waren das mit Swim.
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0: Wie entsteht eigentlich ein Kinderbuch? Muss man das irgendwie an einem besonderen Ort schreiben? Gibt's da irgendwelche Geheimrezepte? Zebra 4 Kinderreporterin Tilda hat Sabine Bohlmann gefragt, denn Sabine ist eine der erfolgreichsten Schriftstellerinnen Deutschlands, besonders für Kinderbücher. Von ihr ist zum Beispiel Frau Honig oder auch der kleine Siebenschläfer. Und sie hat ein paar Tipps mit Tilda geteilt.
2: Wenn man also eine Geschichte geschrieben hat und denkt, okay, da könnte jetzt ein Buch draus werden. Wem schickt man es dann? Wie wird es dann zum Buch?
3: Das ist eine sehr lange Geschichte eigentlich. Also ich würde sagen, also bis eine Geschichte, die ich schreibe, wirklich ein Buch wird und ich es in Händen halte, dauert es ungefähr ein Jahr. Ich bin jetzt so weit, ich darf tatsächlich jetzt einfach drauf losschreiben und sage dann einem Verlag einfach nur, hey, ich habe hier eine neue Idee. Und mein lieber Verlag, der sagt dann meistens so, ja, erzähl mal. Dann erzähle ich das am Telefon und dann sagen die, ja, super, mach das. Und gibt mir aber dann schon so einen Abgabetermin und dann weiß ich ganz genau, bis zu dem Tag muss ich fertig sein und dann diese Geschichte an den Verlag zurückschicken. Wenn man jetzt aber noch kein Buch geschrieben hat, noch kein Autor ist, aber einer werden möchte, dann muss man tatsächlich so anfangen, dass man diese Geschichte fertig schreibt, erstmal wahrscheinlich so für sich und dann an die Verlage herantritt und den Verlagen die Idee schickt und einfach mal fragt, hey, wie findet ihr die Idee? Wenn ihr die gut findet, wollt ihr nicht mit mir zusammen ein Buch draus machen? Und in meinem Fall ist es eben so, dass ich dann die Geschichte, wenn sie fertig ist, lese ich die natürlich noch ein paar Mal durch und korrigiere sie selbst. Und dann schicke ich es dem Verlag und dann bekommt es die Lektorin. Eine Lektorin ist jemand, die ist dafür da, dass sie wirklich die Geschichte ganz genau liest und wirklich auch nochmal ganz viele Fragen stellt und auch nochmal Sachen findet, die vielleicht ein bisschen unlogisch sind. Dann bekommt man es wieder zurück und dann sieht es so ein bisschen aus, wie wenn du wahrscheinlich von deiner Deutschlehrerin einen Aufsatz zurückbekommst, also mit ganz vielen Anmerkungen und rot geschrieben auch Fehler entdeckt und Satzzeichenfehler. Dann musst du nochmal drüber gehen und das nochmal korrigieren. Und so wird es so ein paar Mal hin und her geschickt, bis man so davon ausgeht, dass keine Fehler mehr drin sind. Und dann kommt die Illustratorin dazu. Weißt du, was das ist?
2: Nee, noch nie gehört.
3: Eine Illustratorin oder ein Illustrator, die können ganz, ganz toll zeichnen und die lesen sich dann die Geschichte ganz genau durch und die zeichnen dann die Bilder und das Cover für das Buch.
2: Und kann man reich werden vom Bücherschreiben? Das habe ich sie auch gefragt. Hört die gleich, hier in Zebra 4.
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0: Das ist natürlich ein All-Time-Favorite, Zombie Stars von den Cranberries um 10.31 Uhr.
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0: A7 Hamburg Richtung Hannover zwischen Flechstedt und dem Horster Dreieck 3 Kilometer stockender Verkehr und A7 Hamburg Richtung Hannover zwischen Schneeberding und Dorfmark aktuell 3 Kilometer stockender Verkehr. Das war's aber auch von den Straßen, denn Blitzer habe ich hier sonst keine.
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0: Na, habt ihr schon ein bisschen was rausgefunden hier von unserer Kinderbuchautorin, die ja interviewt wurde von unserer Kinderreporterin Tilda? Sabine Bohlmann ist die Autorin. Ich finde es auf jeden Fall jetzt schon sehr interessant. Ich finde auch irgendwie cool, dass sie die Stimme von Pikachu ist, von der Fernsehserie, von Pokémon und auch von Lisa Simpson. Also sehr, sehr spannend, sehr, sehr cool und vor allem freue ich mich auf all das, was die beiden gleich noch besprechen, denn Tilda hatte natürlich noch ein paar mehr Fragen an Sabine Bohlmann. Das gibt's gleich. Vorher Marshmallow zusammen mit Inchi. Das hier ist Kissin' My Friends und ich bin Milton. Moin, Freunde.

0: Wie wird man eigentlich Schriftsteller oder Schriftstellerin?
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0: Ja, das ist hier heute Morgen unsere große Frage. Unsere Kinderreporterin Tilda wollte das wissen und hat dafür ein Interview gemacht mit Sabine Bohlmann. Die ist erfolgreiche Kinderbuchautorin und unter anderem auch Synchronstimme von zum Beispiel Lisa Simpson aus der Fernsehserie Die Simpsons. Also die weiß, wie das läuft. Aber eine große andere Frage ist natürlich auch, wenn man das Schriftstellerinnen-Dasein jetzt zu seinem Beruf macht, Geld ist natürlich auch nicht so ganz verkehrt. Also, wie viel verdient man da eigentlich?
2: Wenn man Schriftstellerin ist, so als Beruf, kann man damit reich werden?
3: Man kann schon. Es hat damit zu tun, wie viele Leute dein Buch lesen. Was schätzt du denn, wenn so ein Buch 14 Euro kostet? Tilda, was schätzt du, bekommt der Autor von diesen 14 Euro?
4: Vielleicht die Hälfte?
3: Wären 7 Euro ungefähr.
4: Ja.
3: Also, nicht ganz. Ich sag's dir, ein Autor bekommt ungefähr 80 Cent bis 1 Euro von so einem Buch.
4: Oh.
3: Und das kommt dir jetzt vielleicht wenig vor. Es klingt, finde ich, auch total wenig. Aber jetzt muss man ja auch mal überlegen, ich mache das Buch ja nicht ganz allein. Also es gibt ja noch die Illustratorin, der Illustrator. Dann gibt es die Lektorin, Korrekturleserin. Dann gibt es die Leute, die das Buch drucken. Dann die Leute, die es in die Geschäfte bringen. Dann müssen ja natürlich auch die Buchläden auch noch was verdienen, weil sie müssen ja auch ihre Miete bezahlen.

0: zahlen. Und dann gibt es natürlich sehr, sehr viele Mitarbeiter in so einem Verlag. Die müssen auch alle bezahlt werden. Die müssen alle am Ende des Monats ihre Miete davon zahlen. Und deswegen ist es wie ein Kuchen und jeder kriegt ein Stückchen ab. Und deswegen kriegt der Autor so ungefähr, jetzt sagen wir mal einen Euro von so einem Buch ab. Und jetzt kommt es drauf an. Jetzt stell dir vor, es gehen 20 Leute ins Geschäft und kaufen mein Buch. Wie viel habe ich dann verdient?
1: 20 Euro.
0: Genau, 20 Euro. Wenn ich 1000 Bücher verkaufe, habe ich 1000 Euro verdient.
1: Ja. So. Die Autorin von Harry Potter, J.K. Rowling, hat 600 Millionen Bücher verkauft. Wow, alleine mit Harry Potter. Ihr könnt euch also ausrechnen, was sie verdient haben muss. Aber mal abgesehen vom Geld. Was ist so toll daran, Kinderbuchautorin zu sein?
0: Ich glaube, ich bin einfach den Kindern sehr nah und mir macht es wahnsinnig Spaß, für Kinder zu schreiben, weil ich mich in diese Welt total gerne wieder begebe, weil ich mir auch ganz viel Kindlichkeit bewahrt habe, auch in mir. Und ich mache ziemlich viele alberne Sachen so für eine Erwachsene, finde ich. Und habe auch immer mit meinen Kindern sehr viel Spaß gehabt und sehr viel schräge Dinge gemacht. Und das bin ich irgendwie einfach auch. Mir sind die Erwachsenen zu erwachsen.
2: Ja, da waren schon wieder viele gute Tipps mit dabei. Und wie muss eigentlich eine Geschichte sein, damit Kinder die mögen? Auch das hat Tilda Sabine Bohlmann gefragt. Und was sie dazu gesagt hat, das hören wir gleich beim vierten Teil des Interviews.
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0: Waves ist das von Mr. Props um gleich 10 vor 11.
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0: Also die Liste ist schon lang, ne? Ein Mädchen namens Willow, Frau Honig, Willkommen bei den Grausend. Das sind alles Bücher, die Sabine Bohlmann geschrieben hat. Und insgesamt hat sie schon über 80 Stück veröffentlicht. Unsere Kinderreporterin Tilda ist auf jeden Fall großer Fan. Sie sagt sogar, Sabine Bohlmann ist meine Lieblingsschriftstellerin. Und darum hat sich Tilda mit ihr getroffen, sich natürlich sehr darüber gefreut und ihr ganz, ganz viele Fragen gestellt. Denn Tilda möchte auch Schriftstellerin werden und hat von Sabine Bohlmann noch einige Tipps mit auf den Weg bekommen.
2: Was macht denn eine gute Geschichte für dich aus?
3: Sie darf nicht langweilig sein. Ich finde, auch für Kinder soll man sie schön formulieren und nicht so einfache Worte nur nehmen. Ich mache auch ganz gerne manchmal Wörter mit dazu, die vielleicht Kinder noch gar nicht kennen. Und wenn meine Lektorin dann sagt, du, nimm doch ein anderes Wort, das kennen Kinder nicht, dann sage ich, nee, lass es drin, weil dann lernen sie es einfach kennen und lernen einfach neue Worte auch kennen. Und da traue ich den Kindern schon ganz schön viel zu. Ich mag es, wenn Geschichten gut ausgehen. Ich brauche nicht immer einen Bösewicht. Also bei den Frau Honig-Geschichten kommt eigentlich fast nie durch ein einziges Mal so ein kleiner Bösewicht vor. Ich glaube, in dem Buch Die Magie der Worte, da gibt es so ein bisschen einen Bösewicht, aber nicht so richtig, weil ich glaube auch, dass gute Geschichten auch ohne Bösewichte funktionieren können. Und ich mag es, wenn es überrascht und wenn man sich so richtig da drin verlieren kann und am Schluss, wenn man das Buch zuklappt, wenn es ein bisschen besser geht als vorher oder man einfach ein richtig schönes Gefühl hat. Das mag ich.
2: Und ich mag Sabine Bohlmann und ich bin ihr sehr dankbar für ihre mega obercoolen, magisch aufregenden Geschichten. Sabine, danke für das Zebra 4 Interview mit mir.
3: Ja, sehr gern. Ich danke dir, Tilda. Hat Spaß gemacht.
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Drive Safe ist das von Miles Smith von Niall Horan und das war Zebra 4 für diesen Sonntag. Ich wünsche euch einen ganz, ganz schönen restlichen Sonntag. Genießt ihn. Denkt dran, heute ist Tag der Museen. Falls ihr doch nochmal rausgehen wollt, kommt ihr eigentlich fast überall umsonst rein und wenn nicht, ist auch gut. Hauptsache, ihr habt's gemütlich. Hier macht June jetzt weiter und ich bin raus. Bis dann. Tschüss.

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1: Wir kriegen heute alles. Wir kriegen Sonne, Wolken und das Ganze bei ungefähr Maximaltemperaturen von 17 Grad. Das wird sich hoffentlich wärmer anfühlen, als es ist. Aber trotzdem wird es immer mal stellenweise wieder nass. Also, ich weiß nicht, wenn ihr mit den Kindern unterwegs seid, nehmt euch auf jeden Fall Wechselklamotten mit. Ich kann's nur sagen, Leute. Morgen dann das Gleiche nochmal, auch wieder bei 17 Grad.
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1: Mit Laura Knepper. Kindern in den Niederlanden, Dänemark und Frankreich geht es anscheinend deutlich besser als denen in Deutschland.
2: Das hat zumindest eine aktuelle UNICEF-Studie ergeben. Dann bereiten Ärzte ohne Grenzen nach dem Ebola-Ausbruch in Afrika einen Großeinsatz vor. Und für die Werder-Frauen steht das letzte Spiel der Fußball-Bundesliga-Saison an. Wie gut geht es Kindern in den wohlhabenden Ländern der Welt? In dieser Frage hat Deutschland in einer internationalen Studie schlecht abgeschnitten. Deutschland belegt Platz 25 von insgesamt 37 Ländern, die ein Forschungsinstitut von UNICEF verglichen hat. Mehr hat aus der Nachrichtenredaktion Sven Weingärtner.
3: Die Niederlande, Dänemark und Frankreich belegen demnach die ersten drei Plätze. Aber auch Rumänien, Ungarn und die Slowakei als Länder mit deutlich weniger Wirtschaftskraft schneiden besser ab als Deutschland. Ein Grund für die deutsche Platzierung ist laut UNICEF die Kinderarmutsquote, die bei 15% stagniert. Alarmierend sei zudem das Abschneiden im Bereich Bildung. Außerdem ist der Abstand zwischen Jugendlichen aus wirtschaftlich benachteiligten Familien zu denen aus wohlhabenden Familien besonders groß. Auch der Unterschied beim mentalen Wohlbefinden zeigt sich besonders deutlich. Nur im Bereich körperlicher Gesundheit landet Deutschland im oberen Mittelfeld.
2: Die WHO hat wegen des Ebola-Ausbruchs in der Demokratischen Republik Kongo und in Uganda eine internationale Gesundheitsnotlage ausgerufen. Die Kriterien für die höchste Alarmstufe, eine Pandemie, seien bislang aber nicht erfüllt, erklärte die Weltgesundheitsorganisation. Aus Genf hat Katrin Hondel die Details.
4: Der Ebola-Ausbruch war am Freitag im Nordosten der Demokratischen Republik Kongo gemeldet worden. Mehr als 80 Menschen sind mutmaßlich bereits an Infektionen gestorben. Insgesamt gäbe es rund 250 Verdachtsfälle. Laut WHO könnte der Ausbruch jedoch viel größer sein und die tatsächlichen Fallzahlen deutlich höher. Deshalb sei das Risiko groß für eine weitere Ausbreitung in den Nachbarländern Uganda und Südsudan. Zudem gibt es keinen Impfstoff für die Ebola-Variante, die hinter dem Ausbruch steckt, den sogenannten Bundibugyo-Stamm des Virus.
2: Der heutige 17. Mai ist der internationale Tag gegen Homo-, Bi-, Inter- und Transfeindlichkeit. In mehreren deutschen Städten gibt es deshalb Protestkundgebungen gegen Diskriminierung und Ausgrenzung von Schwulen, Lesben und queeren Menschen. In Bremen beginnt am Mittag eine Versammlung auf dem Bahnhofsvorplatz. Die Demo soll dann auch durch die Innenstadt bis zum Theater am Goetheplatz ziehen. Nach den Männern gestern endet für die Werder Frauen heute die Fußball-Bundesliga-Saison. Am Nachmittag müssen sie beim Tabellenvierten Leverkusen antreten. Mit Blick auf die Tabelle hat die Partie für die Bremerinnen kaum noch Bedeutung. Sie beenden die Saison auf dem 6. Rang. Das waren die Feel News mit Laura Knepper.
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1: Es ist gar nicht viel los. A27 einmal Bremerhaven Richtung Bremen. Zwischen Bremerhaven, Überseehäfen und Wulsdorf 4 Kilometer stockender Verkehr. Auf der A29 Wilhelmshaven Richtung Oldenburg zwischen Kreuz Oldenburg Nord und Umstede 2 Kilometer Stau. Und im Heidekreis die Rodewalder Straße ist in Höhe der Abzweigung nach Stücken nach einem Unfall in beide Richtungen gesperrt. Blitzer gibt es zurzeit keine. 0421 246 666. Das ist die Nummer. Da könnt ihr gerne welche durchgeben. Ich gebe es dann gerne an alle weiter. Und jetzt starten wir.
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1: Mit June Koch, einen wunderschönen. 11.03 Uhr haben wir es jetzt, Leute. Und ja, ich habe einiges getan, um heute hier die nächsten 5 Stunden bei euch sein zu können. Mein Mann ist nämlich gerade im Urlaub. Der Gute, sei es ihm gegönnt. Und ich habe die beiden kleinen Knirpse und irgendwie habe ich das ein bisschen vergeigt, einen Babysitter zu organisieren. Und das war dann 3 Tage vorher gar nicht mal so leicht. Jetzt hat aber alles geklappt. Ich bin hier, ich habe quasi die eine Arbeit abgegeben, um zur anderen zu fahren. Und jetzt machen wir es uns hier schön gemütlich, bei Regenwetter allerdings.
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0: mit Glow bei Bremen 4. Moin. Auch schon einfach 16 Jahre alt, dieser Banger. Ey, krasse Nummer. Und wisst ihr, was gerade so ein bisschen Life-Goal ist? Sarah Engels sein.
1: Mein Leben geht weiter, Leute.
0: Ja, das hat sie nämlich gestern gesagt, nachdem sie beim ESC-Finale in Wien leider nur auf Platz 23 gekommen ist. Aber so cool mit Niederlage und Enttäuschung umgehen, das ist irgendwie, keine Ahnung, da braucht man richtig Rückgrat und zum Balls für und das finde ich gut. Drittletzter Platz ist jetzt nicht so heftig, aber ihre Ansage nach dieser schlechten Platzierung ist schon ziemlich beeindruckend.
1: Mein Leben geht weiter, Leute. Morgen, ich stehe auf, meine Familie liebt mich genauso wie gestern und wie morgen und wie heute. Egal, ob erster Platz oder letzter, das habe ich von Anfang an gesagt, das Ranking ist scheißegal. Ich hatte eine mega krasse Erfahrung. Ich habe vor 180 Millionen Menschen singen dürfen und habe das Beste zeigen dürfen von mir, von Sarah, mit meinen Mädels zusammen. Wir haben alles, wirklich alles, 1000% da reingegeben. Ich glaube, man hat es gesehen. Meine ganze Leidenschaft, meine ganze Liebe, alles, was ich hätte reinstecken können, habe ich reingesteckt. Und alles andere liegt nicht in meiner Macht, Leute. Also, vielen lieben Dank. Eine wunderschöne gute Nacht. Ich hab euch lieb.
0: Tja, was soll ich noch hinzufügen, außer gewonnen hat Dara aus Bulgarien. Sieht so ein bisschen aus wie Nina Tschuba, gibt auch die gleichen Vibes, die hören wir jetzt. Zweiter Platz ist Israel geworden, da sagen wir auch nochmal herzlichen Glückwunsch. Und jetzt gibt's den ESC-Gewinnersong Bangaranga von Dara aus Bulgarien.

0: Planet. Ja, mein Mann ist gerade im Urlaub und hat mir gerade geschrieben, Schatz, was trinkst du noch immer dieses grüne Getränk? Und ich war so, was ist? So, Matcha Latte? Ich so, ja, ich trinke immer Matcha Latte. Ja, habe ich mir jetzt bestellt. Ich so, ich trinke aber immer Eis Matcha Latte. Matcha Latte warm ist nicht so geil. Er so, zu spät, jetzt traue ich mich nicht mehr, das umzuändern. Ich bin sehr gespannt, was da jetzt im Urlaub passiert.
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0: So, kurzer Blick auf die Straßen. 11.31 Uhr. A1 Bremen Richtung Osnabrück zwischen Opusen, Bremen-Mahndorf und Asten. 5 Kilometer stockender Verkehr. A1 Osnabrück Richtung Bremen zwischen Dreieckstur und Bremen-Asten. 4 Kilometer stockend. A7 Hamburg Richtung Hannover. Zwischen Schneverding und Dorfmark. Streckenweise stockender Verkehr. Es dauert ungefähr eine halbe Stunde länger. A27 Bremerhaven Richtung Bremen zwischen Bremerhaven, Überseehäfen und Wohlsdorf. 5 Kilometer stockend. A29 Wilhelmshaven Richtung Oldenburg zwischen Sande und Farel-Bockhorn. 3 Kilometer stockender Verkehr. Und im Heidekreis, die Rodewalder Straße ist in Höhe der Abzweigung nach Stöcken nach einem Unfall in beide Richtungen gesperrt. So, aktuell gibt's keine Blitzer, ihr Lieben. Wenn ihr auf diesen Sonntag noch was durchgeben wollt, macht das doch gerne unter der 0421 246 666. Und jetzt hat mein Mann, glaube ich, nochmal gerade eben was geschrieben. Mal gucken, ob der Matcha Latte angekommen ist. Ja. Er hat dem Kellner doch noch gesagt, dass er Eis reinhaben will. Ach ja, das ist doch toll, oder? Wenn man so ein mutiger Trendsetter ist. 3 Jahre zu spät, aber kann ja noch kommen.

Herzlich willkommen bei Bremen 4 zurück. St. Clara war das für euch. Und wisst ihr, was ich am Sonntag eigentlich immer so schön finde? Da werden die Verabredungen immer sehr flächendeckend gemacht. Das heißt, es wird davon ausgegangen, dass man viel Zeit heute miteinander verbringt. So wie in diesem Song. Baby, won't you stay for a minute? Stay for the pain. Callum Scott und Leonie mit Stay, wo es eigentlich darum geht, ach Baby, komm. Bleibt doch noch ein bisschen. Und so ist es auch am Sonntagen immer. Da wird gegrillt und dann wird am Abend wird dann vielleicht noch Abendbrot zusammen gegessen. Das ist irgendwie alles nicht so getaktet wie sonst. Und deswegen kann man das auch sehr viel besser genießen, einfach mal Quality Time zusammen zu verbringen. Ich hoffe, das macht ihr gerade mit euren Liebsten. Das ist Callum Scott für euch und Leonie mit Stay. Habt einen schönen Sonntag.

0: Ein All-Time-Favorite bei Bremen 4, Fats and Small Turnaround. So, meine liebe Kollegin Laura ist hier und zwar
1: Hello.
0: Nicht ohne Grund. Ich habe nämlich auf Social Media gehört, natürlich, wir hören alles auf Social Media, dass die deutsche Sprache eine ganz besondere ist, Laura, und ich möchte das gerne mit dir testen.
1: Okay.
0: Und zwar hört sich auf Deutsch alles nach Saufen an, finde ich sonntagmorgens ein super Thema.
1: Ja.
0: Wenn man Folgendes davor sagt, letzte Nacht habe ich richtig. So, und jetzt wollen wir das mal testen.
1: Ja.
0: Ich mache den Anfang. Ich guck mal, was hier so auf dem Pult rumliegt. Okay. Letzte Nacht habe ich mir aber mal richtig die Fernbedienung über den Kopf gezogen.
1: Also, letzte Nacht habe ich mal richtig die Küche geputzt.
0: Oha! Ja, ein bisschen doppeldeutig, ne? Könnte auch Sex sein.
1: Oh Gott. Was kann man noch? Die Festplatte formatiert, kannst du auch sagen.
0: Das gibt es tatsächlich schon, Laura. Aber bleiben wir mal im Haushalt, finde ich ganz gut. Gestern Nacht habe ich richtig die Klobürste geschrubbt. Aber es funktioniert tatsächlich, ne?
1: Ja.
0: Also jeder würde wissen, warte, wir machen nochmal ein anderes Überthema. Wir machen mal was. Geht das auch mit Oma und Opa?
1: Oma.
0: Ja. Gestern Nacht habe ich aber richtig mal die Oma besucht. Ja, okay, alles klar. Das war schön, Laura.
1: Ciao.
0: Du bist ja für nächstes Wochenende, ne? Oder Pfingsten, langes
1: Kann man
0: Wochenende.
1: Gut mit Freunden spielen.
0: Mann, Leute, hat irgendjemand Lust, heute Abend mal richtig die Oma zu besuchen? Super, klasse. Das ist Niki D für euch. 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

0: Ihr seid auch dabei. Vielen Dank dafür. Bremen 4 ist hier mit Clueso Gewinner. Und ich habe gerade mal geschaut, was der eine so macht. Und der ist ja auf Tour, ist doch klar. Ja, und er ist nicht nur auf Tour, sondern er ist auch mittlerweile 47, bin ich fast eben hinten von der Bank gefallen. Ey, meine Güte, in meiner Welt ist er einfach nur 30. Springt durch die Gegend, tourt und hat sogar ein Baby dabei. Nicht sein eigenes, aber von einer Tourkollegin. Und ja, das ist irgendwie voll schön. 47-jähriger Clueso ist da irgendwie einfach mit einem Baby auf Tour, was da rumrennt. Und hinter und nach seinen Shows irgendwie da ein bisschen für gute Stimmung sorgt.
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0: David Puentes, Superstar.
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0: Bundeswetter haben wir heute wieder für euch parat. Wir sind ja recht sonnig gestartet. Jetzt ist es leicht bewölkt, aber noch trocken. Bei maximal 17 Grad, die wir heute noch bekommen. Allerdings kommt zeitweise am Nachmittag immer mal wieder ein bisschen Regen runter. Und so zieht es sich auch durch den morgigen Tag. Wieder ein bisschen bewölkt, bis stark bewölkt, dann am Nachmittag und wieder etwas Regen bei ungefähr 17 Grad.
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0: Mit Laura Knepper. In Sachen Wohlbefinden von Kindern ist in Deutschland anscheinend noch deutlich Luft nach oben.
2: In einer UNICEF-Studie liegt Deutschland auf Platz 25. Dann hat die WHO nach dem Ebola-Ausbruch im Kongo eine internationale Gesundheitsnotlage erklärt. Und für die Werder-Frauen steht das letzte Spiel der Fußball-Bundesliga-Saison an. Wie gut geht es Kindern in den wohlhabenden Ländern der Welt? In dieser Frage hat Deutschland in einer internationalen Studie schlecht abgeschnitten. Deutschland belegt Platz 25 von insgesamt 37 Ländern, die ein Forschungsinstitut von UNICEF verglichen hat. Mehr hat aus der Nachrichtenredaktion Sven Weingärtner.
3: Die Niederlande, Dänemark und Frankreich belegen demnach die ersten drei Plätze. Aber auch Rumänien, Ungarn und die Slowakei als Länder mit deutlich weniger Wirtschaftskraft schneiden besser ab als Deutschland. Ein Grund für die deutsche Platzierung ist laut UNICEF die Kinderarmutsquote, die bei 15% stagniert. Alarmierend sei zudem das Abschneiden im Bereich Bildung. Außerdem ist der Abstand zwischen Jugendlichen aus wirtschaftlich benachteiligten Familien zu denen aus wohlhabenden Familien besonders groß. Auch der Unterschied beim mentalen Wohlbefinden zeigt sich besonders deutlich. Nur im Bereich körperlicher Gesundheit landet Deutschland im oberen Mittelfeld.
2: Die WHO hat wegen des Ebola-Ausbruchs in der Demokratischen Republik Kongo und in Uganda eine internationale Gesundheitsnotlage ausgerufen. Die Kriterien für die höchste Alarmstufe, eine Pandemie, seien bislang aber nicht erfüllt, erklärte die Weltgesundheitsorganisation. Aus Genf hat Katrin Hondl die Details.
4: Der Ebola-Ausbruch war am Freitag im Nordosten der Demokratischen Republik Kongo gemeldet worden. Mehr als 80 Menschen sind mutmaßlich bereits an Infektionen gestorben. Insgesamt gäbe es rund 250 Verdachtsfälle. Laut WHO könnte der Ausbruch jedoch viel größer sein und die tatsächlichen Fallzahlen deutlich höher. Deshalb sei das Risiko groß für eine weitere Ausbreitung in den Nachbarländern Uganda und Südsudan. Zudem gibt es keinen Impfstoff für die Ebola-Variante, die hinter dem Ausbruch steckt, den sogenannten Bundibugyo-Stamm des Virus.
2: In Bremen sind bei einem Unfall zwei Menschen schwer verletzt worden. Gestern Abend hatte ein Auto im Ortsteil Industriehäfen plötzlich abgebremst. Als ein 24-Jähriger es mit seinem Wagen überholen wollte, fuhr die Autofahrerin plötzlich auch nach links, um zu wenden. Der 24-Jährige erschrak, verwechselte anscheinend Gas- und Bremspedal und raste gegen eine Wand. Er und einer seiner beiden Mitfahrer wurden schwer, ein weiterer leicht verletzt. Nach den Männern gestern endet für die Werder Frauen heute die Fußball-Bundesliga-Saison. Am Nachmittag müssen sie beim Tabellenvierten Leverkusen antreten. Mit Blick auf die Tabelle hat die Partie für die Bremerinnen kaum noch Bedeutung. Sie beenden die Saison auf dem 6. Rang. Das waren die Fenius mit Laura Knepper.
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0: Muss ich bitte auf der A7 Hamburg Richtung Hannover zwischen Soltau Süd und Dorfmark. Da liegt ein Metallteil. Dann auf der A1 Hamburg Richtung Bremen zwischen Hollenstedt und Heidenau. Da liegt ebenfalls ein Metallteil. Ist das die gleiche Meldung? Da muss ich jetzt mal eben gucken. Nee, es liegen Metallteile rum. Vielleicht von einem LKW gefallen. Möglich ist es. Dann geht die dritte Meldung weiter auf der A1 Bremen Richtung Osnabrück. Zwischen Ophusen, Bremen-Mahndorf und Asten 5 Kilometer stockend. A1 Osnabrück Richtung Bremen zwischen Dreieckstur und Bremen-Asten 4 Kilometer stockend. A7 Hamburg Richtung Hannover zwischen Schneverdingen und Dorfmark, streckenweise stockender Verkehr. A27 Bremerhaven Richtung Bremen, zwischen Bremerhaven Überseehäfen und Wulsdorf 5 Kilometer stockend. Und A29 Wilhelmshaven Richtung Oldenburg zwischen Sande und Varel-Bockhorn 3 Kilometer stockender Verkehr. Man merkt ein bisschen, ihr kommt alle wieder aus dem langen Wochenende. Herzlich willkommen zurück. Blitzer könnt ihr uns durchgeben unter der 0421 246 666. Ich gebe es dann gerne an alle weiter.
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0: June Koch ist hier. Oder auch Oma June, wie ich jetzt schon genannt werden darf. Denn was ich mir mittlerweile alles reinfahren muss morgens, um keine Bauchweh zu kriegen, ne? Hier ist zum Beispiel so ein anti-blendes Mittel. Alles pflanzlicher Natur. Heute Morgen habe ich mir schon Kümmelöl reingejagt. Das brauche ich alles, weil sonst kriege ich einen Blähbauch. So, und das hilft wirklich niemanden.
5: Aber es ist irgendwie auch schon so ein bisschen, weiß ich nicht, dieses Jahr ist das Jahr, wo ich 40 werde. Und irgendwie macht das alles nicht besser. Aber wisst ihr was? Ist auch irgendwie Wurst, oder? 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

0: Green Day bei Bremen 4, Stray Heart. Ein Hut, eine Sonnenbrille und das Nuscheln gehört auch dazu. Und wenn ich gehe, dann so wie ich gekommen bin. Und er macht sein Ding, egal was die anderen sagen. Eine Musiklegende wird heute 80 Jahre alt. Udo Lindenberg. Und dass er so alt wird, das hat selbst ihn ein bisschen überrascht.
1: Sein Geburtstag ist schon irgendwie auch ein bisschen witzig, ne? Da habe ich ja gar nicht mit gerechnet, dass man so ein Alter überhaupt erreicht, bei so einem Lebensstil, ne? Weil man musste ja als junger Student, Alkoholstudent oder Drogenwissenschaftler, man musste ja ein bisschen ein paar Sachen durchprobieren und so. Sauferei und auch sonstige Drogen und so weiter, dann muss ich natürlich auch Bescheid wissen, ne? Ist
0: ja
1: klar.
0: Ja, da gab es einige Eskapaden mit Alkohol. 1990 dann ja auch das tiefe Down mit seinem Alkoholismus-Sucht. Und ja, trotzdem hat er es immer hingekriegt, sehr strong zu sein, sehr für sich einzustehen. Und starke Aussagen gibt es noch und nöcher von ihm. 1979 hat er das hier auf dem Konzert gesagt.
2: Es gibt Jungs, die sind sehr gern mit Jungs zusammen und Mädchen, die es bevorzugen, mit Mädchen zusammen zu sein. Und es gibt Ochsenköpfe, die finden das ganz schlimm. Ist noch gar nicht so lange her. 40 Jahre, da wurde man für sowas ins KZ gesteckt. Und auch heute gibt es also immer noch viel zu viele traurige Gestalten, die sagen, das geht alles gar nicht. Das ist pervers und krank. Und deswegen muss ein Song kommen, der heißt Na und.
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Ja, der Song Na Und, der geht auf jeden Fall gerade auf TikTok auch viral. Zum Geburtstag gibt's natürlich aber auch Geschenke. 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

0: Ach, Justin, ich liebe dich für diesen Song. Daisies. Gibt's einen schöneren Vibe auf dem Sonntag, Leute? Ihr seid bei Bremen 4. Schön, dass ihr da seid.
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0: So, dann schauen wir doch mal. 12.31 Uhr haben wir es. Vorsicht bitte im Kreis Oldenburg. Da zwischen Döhlen und Hundlosen, da laufen Pferde auf der Fahrbahn. Auf der A1 Hamburg Richtung Osnabrück zwischen Uphusen, Bremen-Mahndorf und Aßen. 6 Kilometer stockender Verkehr. A1 Osnabrück Richtung Bremen zwischen Dreieck Stur und Bremen-Himmelingen. 7 Kilometer stockender Verkehr. A7 Hamburg Richtung Hannover zwischen Schneewedding und Dorfmark. Streckenweise stockender Verkehr. Und auf der A27 Bremerhaven Richtung Bremen zwischen Bremerhaven-Zentrum und Wulsdorf 2 Kilometer Stau. Blitzer, liebe Freunde, muss ich doch mal eben ganz kurz nochmal nachschlagen und aktualisieren. Gibt es aber keine aktuelle auf meiner Liste. Wenn ihr die Liste füllen wollt, dann macht das doch gerne. Meldet euch rein 0421 246 666. Und dann geht die Fahrt ab. Kommt gut an bis dahin. Und das hier ist Cat's Eye mit Gabriella. Die soll mal die Finger lassen.

Ja, adios, goodbye, muss man ganz oft auch zu seinen Apps sagen. Ist euch das mal aufgefallen, dass sie zwischendurch einfach ihre Profile ändern sozusagen? Also die, wie sie aussehen halt, die Apps. Und dann auf einmal guckt man so auf sein Handy und denkt so, wo ist denn diese App? Warum sieht die auf einmal aus wie ein Globus und nicht mehr wie, keine Ahnung, wie sie halt davor aussah? Mich machen diese Veränderungen irgendwie ein bisschen kirre. Ich brauche nicht bei allem Veränderungen. Es können manche Dinge einfach so bleiben, wie sie sind. Dankeschön. Paula Stella jetzt für euch mit Lovesick. Ihr seid bei Bremen 4.

0: Ihr habt sie wieder für euch, Leute. Gute Nachrichten für alle, die keine Fußballfans sind. Alle Mädels und Jungs, die normalerweise ja, am Wochenende occupied waren mit den Spielen der Bundesliga. Es ist vorbei. Erstmal Ende August beginnt nämlich erst die neue Saison. Gestern hat Werder gegen Dortmund gespielt und am Ende 0-2 verloren. Aber ist egal. Hauptsache Werder bleibt in der ersten Bundesliga. Haben zumindest einige von euch gesagt. Bisschen traurig war es trotzdem und auch ein Abschied, denn einer stand gestern zum letzten Mal für Werder auf dem Platz.
1: Ich hätte wahrscheinlich noch anderthalb Wochen gebraucht, um auch wirklich der Mannschaft helfen zu können. Deswegen ein großes Dankeschön an den Trainer, an die Mannschaft, die wollten unbedingt, dass ich dabei bin. Ich natürlich auch, aber dass der Trainer mir das ermöglicht, ist natürlich ganz groß. Deswegen vielen, vielen Dank auch an die Fans, vielen Dank an den Verein, vielen, vielen Dank. Ich glaube, ich hatte hier sehr, sehr schöne Jahre. Es ist ein Auf und Ab, aber es überwiegt ja, das Positive und bin unfassbar stolz, so lange hier gewesen zu sein.
0: Leo Bittencourt, der war in letzter Zeit ja verletzt am Oberschenkel, hörte sich so ein bisschen abgeklärt an, ehrlich gesagt. Aber er sagt selbst, dass die Entscheidung zum einen ja schon lange stand und zum anderen hat er selbst noch nicht irgendwie alles ganz genau so gecheckt.
1: Ich kann es noch nicht so wirklich glauben, deswegen bin ich wahrscheinlich so noch so entspannt. Ich glaube, die nächsten Tage werden, oder wenn ich dann nicht mehr hierher fahre, die Rampe runterfahre, ich glaube, der Moment wird auf jeden Fall kommen und dann ja, werde ich das mit mir und meiner Familie ausmachen. Aber gerade ja, überwiegt einfach die Freude, auch ein Stück weit das nochmal erleben zu dürfen, hier zu stehen, die ganze Emotion aufzuschnappen. Und bin unfassbar stolz und dankbar.
0: Ja, das kann er auch sein. Nach 7 Jahren und 188 Spielen verlässt Leo Bittencourt den Verein. Wie es für ihn weitergeht, das ist aber noch nicht klar. 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
1: Bewölkt und 17 Grad maximal. So sieht's auch morgen aus. Immer mal wieder unterbrochen durch Schauer, aber auch mal die Sonne, also ein buntes Potpourri kriegen wir. Jetzt muss ich mal beim Wetter ein bisschen nach unten scrollen, um unsere Wunschtemperaturen zu bekommen. Wann kommen sie denn endlich? Erst ab Freitag, naja, sagen wir ab Donnerstag, wird es ein bisschen sonniger und auch wärmer. 21 Grad Donnerstag und Freitag dann schon 24 Grad.
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1: Mit Laura Knepper. Die Ukraine hat Russland massiv mit Drohnen angegriffen.
2: Das war einer der schwersten ukrainischen Drohnenangriffe seit Kriegsbeginn. Dann landet Deutschland in einer internationalen Kindeswohlstudie auf Platz 25. Und am Internationalen Tag gegen Queerfeindlichkeit wird auch in Bremen demonstriert. Nach den schweren russischen Luftangriffen hatte der ukrainische Präsident Volodymyr Zelensky Vergeltung angekündigt. In der Nacht hat die Ukraine Russland mit hunderten Drohnen angegriffen. Mehr dazu hat Björn Blaschke.
3: Mehrere Tote und Verletzte melden Behörden in Moskau nach den Schlägen, die die Ukraine in der vergangenen Nacht gegen Russland führte. 556 Drohnen seien abgefangen worden, so das Verteidigungsministerium. Alle vier Flughäfen von Moskau mussten zeitweilig den Verkehr einstellen. Die Streitkräfte der Ukraine wehren sich seit 2022 gegen den Einmarsch Russlands. Seit einigen Monaten schaffen sie es, ihren Gegner unter Druck zu setzen. Das erreichen sie, indem sie insbesondere Öl- und andere Infrastrukturanlagen, aber auch Militäreinrichtungen Russlands ins Visier nehmen.
2: In vielen anderen Ländern haben Kinder bessere Zukunftschancen als in Deutschland. Das hat eine Studie des Kinderhilfswerks UNICEF ergeben. Dort hat Deutschland nur Platz 25 von 37 erreicht. Zu den Gründen aus der Nachrichtenredaktion Nils Hansen.
4: Kinder, die in Haushalten mit geringem Einkommen aufwachsen, sind in Deutschland häufiger krank und schlechter in der Schule als Kinder aus besser gestellten Familien. Und genau das kritisiert UNICEF scharf. Denn dadurch schwinden auch ihre Zukunftsperspektiven, so das Kinderhilfswerk. Deshalb appelliert UNICEF an die Bundesregierung, mehr für die betroffenen Kinder zu tun und auch das Problem der seit Jahren hohen Kinderarmutsquote anzugehen. Den Kindern in den Niederlanden, Dänemark und Frankreich geht es laut der Studie am besten. Die blickt auf die physische und mentale Gesundheit und die erworbenen Fähigkeiten der Kinder.
2: In Bremen-Osterholz hat eine Gruppe jugendlicher Polizisten angegriffen. Rund 60 junge Menschen hatten sich laut Polizei vor einem Kiosk versammelt, laut Musik gehört und kleine Feuer entzündet. Als die alarmierten Einsatzkräfte ankamen, wurden sie unter anderem mit Pyrotechnik beworfen. Eine Polizistin wurde von einer Getränkedose am Kopf getroffen und leicht verletzt. Die Beamten sprachen Platzverweise aus und schrieben Anzeigen. Der heutige 17. Mai ist der internationale Tag gegen Homo-, Bi-, Inter- und Transfeindlichkeit. In mehreren deutschen Städten gibt es deshalb Protestkundgebungen gegen Diskriminierung und Ausgrenzung von schwulen, Lesben und queeren Menschen. In Bremen beginnt in diesen Minuten eine Versammlung auf dem Bahnhofsvorplatz. Die Demo soll dann durch die Innenstadt bis zum Theater am Goetheplatz ziehen. Das waren die Feen-News mit Laura Knepper.
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1: Um 13.02 Uhr, Vorsicht bitte auf der A1 Hamburg Richtung Bremen zwischen Elsdorf und Bokel, da liegen mehrere Metallteile. Vorsicht auf der A27 Cuxhaven Richtung Bremerhaven zwischen Neuenwalde und Deppstedt, da liegen Gegenstände. A1 Hamburg Richtung Osnabrück zwischen Opusen-Bremen, Marmendorf und Arsten, 6 Kilometer stockender Verkehr. A1 Osnabrück Richtung Bremen zwischen Dreieck Stur und Bremen-Hemelingen, 7 Kilometer stockender Verkehr. A7 Hamburg Richtung Hannover zwischen Schneverdingen und Dorfmark, streckenweise stockender Verkehr. Und auf der A27 Bremerhaven Richtung Bremen zwischen Bremerhaven Zentrum und Wulsdorf 2 Kilometer Stau. Blitzer haben wir keine, meine lieben Freunde. So, da ist das ein bisschen schnell losgelaufen hier alles. Ach, manchmal verliere ich hier über die Knöpfchen ein bisschen die Beherrschung. So, jetzt wollen wir das hier mal alles wieder regeln. So hört sich das doch sehr schön an. Was hier gerade passiert ist, hier sind einige Sachen losgelaufen, die noch nicht loslaufen sollten. Das ist aber alles gar kein Problem. Ich wollte euch noch sagen, dass die Blitzerliste leer ist. Ich June Koch bin und ihr jetzt Alex Rowan hört Fever Dream. Haben wir also alles geschafft, was wir uns vorgenommen haben. 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

0: So, und jetzt bitte sprechen Sie ganz ungeniert da hinaus.
1: Okay, let's go.
2: Reden vier.
3: Ich sag's, wie es ist, ich freue mich wie Bolle.
4: Sechs Leute, 44 Eis. wie viel kriegt denn jeder?
3: Oh, aber auf jeden Fall mehr als eins. 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
3: Ja.
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0: Ein all-time favorite. OPM, Heaven is a Halfpipe. Ihr seid bei Bremen 4. Die Party ist vorbei, Punkte verteilt. Der ESC 2026 in Wien ist durch und gewonnen hat ein Lied mit dem Titel Bangaranga. Ach du Heiliger. Deutschland landet auf dem drittletzten Platz. Dümm, wollen wir nochmal sagen. Und uns nach Wien schalten. Da ist nämlich Marc Dugge. Der war bei dem ganzen Firlefanz dabei und du hast die ganze Nacht gefeiert, oder Marc?
1: Ja, durchaus. Also heute sind die Augen ein bisschen klein und die Ringe darunter ein bisschen dicker.
0: Hat es sich denn gelohnt? Wie war die Stimmung da gestern?
1: Ja, die Stimmung war ganz, ganz toll. Also es war wirklich ein spannendes Finale bis zum Schluss. Ein echter Krimi auch, wo man dann nicht wusste, macht Israel das Rennen oder schafft es tatsächlich Bulgarien, die noch zu überrunden. Insofern große Party, ganz tolle Songs. Viele von uns haben gesagt, das ist der beste ESC seit Jahren gewesen. Oh. Richtig tolle Songs dabei. Ja, total. Also wir sind noch alle hin und weg.
0: Und die Outfits waren ja auch richtig krass, ne? Also worauf wurde denn mehr reagiert und was war schräger? So das, was man gesehen hat und wer da so rumlief oder wie es dann am Ende doch gelaufen ist mit den Punkten.
1: Naja, die Outfits waren wunderbar schräg wie immer. Also wenn ich da alleine an den Künstler aus Griechenland denke, der da in so einer Art Tigerkostüm auf der Bühne war, oder der Litauer, der ein silbern angemaltes Gesicht hatte, so ein bisschen nach der Art, wie man das manchmal in unseren Fußgängerzonen erlebt, wenn da Menschen stehen. Also da war sehr viel Buntes dabei. Man hat viele offene Hemden, viele Brusthaare gesehen. Es waren teilweise viele knappe Höschen auch dabei. Also es war wirklich, wirklich alles dabei. Immer so ein bisschen eben nach... so hart an der Kante zum Trash, aber auch ganz fantastische Kostüme. Insofern, es macht einfach auch visuell Spaß, das zu sehen. Allein die Performances, die waren halt der Hammer. Also alleine von der Australierin, da hat uns wirklich der Atem gestockt, wie sie dieses Lied mit einer totalen Perfektion dargeboten hat. Auf einem Sockel, der aus einem Flügel nach oben fuhr und dann schwebte sie da so 5 Meter über dem Publikum. Das waren schon Bilder, die geben einem auch so schnell nicht mehr aus dem Kopf.
0: Ja, das ist halt eine richtig krasse Artist-Show irgendwie so ein bisschen auch. Wie war dann denn der Moment? Das muss ja unheimlich spannend gewesen sein, als es dann zwischen Israel und Bulgarien irgendwie so ganz, ganz spannend wurde.
1: Genau, also da war natürlich wirklich Hochspannung angesagt, weil in ganz vielen Köpfen war, glaube ich, die Frage, oh, okay, also wenn wir das jetzt nächstes Jahr in Israel machen, das wird wahrscheinlich kein Zuckerschlecken. Es ist alles so politisch aufgeladen. Wie kriegen wir das eigentlich alles hin? Mhm. Und was sind jetzt die Konsequenzen von so einem Sieg? Interessanterweise haben wir dann tatsächlich auch noch mit Fans aus Israel gesprochen und die haben uns Folgendes gesagt.
2: We are very stressed that we'll win, so for us it's the perfect result.
1: Also die waren selber so ein bisschen gestresst, dass sie, wenn sie gewinnen. Und was ich super cool fand, die haben dann auch später einfach Bangaranga angestimmt. So klang das dann.
3: Bangaranga.
1: Das sind Israelis und sind doch perfekte Verlierer, muss man
0: mega,
1: einfach sagen.
0: Mega, mega sympathisch. Sehr, sehr cool. Gut, dann mein Freund, würde ich sagen, haust du dich jetzt nochmal hin? Oder musst du noch arbeiten?
1: Gute Idee. Ja, ein bisschen noch, aber den nächsten Mittagsschlaf angesagt.
0: Der ESC lief in Wien. Marc Dugge war dabei und hat natürlich alles nochmal eingefangen für uns. Fast Boy hört ihr jetzt. Beautiful Life. Ihr seid bei Bremen 4.

0: Arsenic.
1: Beyoncé, Texas Hold'em. Jetzt wollte ich gerade meinen Schokoriegel bezahlen bei unserem kleinen Schokoriegel-Bar-Ding, was wir hier bei Bremen 4 stehen haben. Jetzt habe ich mir den Schokoriegel geholt und das Geld liegt noch hier vor mir, damit ich pünktlich da bin zum
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1: Genau, und euch sagen kann, was auf den Straßen so los ist. Ich schmeiße das Geld, ich schwöre, gleich danach ein. 13:30 haben wir es auf jeden Fall. Vorsicht bitte auf der A27 Cuxhaven Richtung Bremerhaven zwischen Neuenwalde und Deppstedt. Da liegen Gegenstände. Auf der A1 Hamburg Richtung Osnabrück zwischen Uphusen, Bremen-Mahndorf und Asten 6 Kilometer stockend. A1 Osnabrück Richtung Bremen zwischen Dreieckstur und Bremen-Hemelingen 7 Kilometer stockend. Und auf der A7 Hamburg Richtung Hannover zwischen Schneverding und Dorfmark streckenweise stockender Verkehr. Blitzer habe ich keine für euch, aber ihr könnt welche durchgeben, wenn ihr mögt. 0421 246 666, das ist die Nummer ins Bremen 4 Studio. Aber ich habe irgendwie vom Gefühl her die Ahnung, wir sind heute keiner so richtig unterwegs. Kommt auf jeden Fall gut an, vor allen Dingen, wenn ihr auf der Rückreise seid aus euren Ferien.

Pascal Le Toublon Friendships. Ganz ehrlich, würde keiner merken, wenn wir diesen Song einfach 15 Minuten lang spielen, oder? Also der hat ja nicht so viele Höhen und Tiefen, würde wahrscheinlich nicht auffallen. June Koch ist hier noch ein paar Stunden für euch mit Bremen 4 hier. Das ist Almost Monday um 13.41 Uhr. No more regrets. Habt einen schönen Sonntag, Leute. Genießt es, bevor die Woche wieder losgeht.

0: Was haben wir hier bei Bremen 4 gestritten und auch eben gerade eine Riesendiskussion. Kollege Pitt Krüger hat diese Woche ein ziemlich emotionales Thema aufgemacht.
1: Okay, ich sag's jetzt. Ja, ich ziehe meine Schuhe auf langen Fahrten im Zug aus.
2: Das ist doch wirklich, das ist doch nicht zu glauben. Das ist doch wirklich widerlich. Sowas macht man doch nicht.
0: Oh, ihr merkt schon, Tino und Julian waren da keine großen Fans. Und sie waren mit ihrer Meinung auch nicht alleine.
3: Oh, lecker. Nee, eklig. Das ist so Privatsphäre. Also das machen wir zu Hause, nicht im Zug.
0: Wir haben natürlich mit euch darüber gesprochen. Nelly aus Achim war das. Die würde also lieber nicht neben Pitt in der Bahn sitzen, wenn er auf langen Fahrten seine Schuhe auszieht. Und auch Andreas aus Bremen-Fee gesagt, ist raus.
4: Wahrscheinlich würde ich das Abteil wechseln. Ja. Geht gar nicht, nein.
0: Raus im wahrsten Sinne des Wortes. Gerhard war da ein bisschen diplomatischer.
5: Wenn die Füße unten bleiben, stört mich das nicht. Wenn die Füße riechen, würde ich sagen, und wenn die Füße auf den Sitz kommen, dann würde ich es auch sagen. Das würde ich nicht mögen.
0: Meine polarisierende Meinung wäre ja, mir ist mir alles shit egal, ich mache meine Füße schon seit 1986. Im Zug nackig. Also Pitt ist auf jeden Fall nicht alleine. Und auch Merle konnten wir in unser Team gewinnen aus Bremen-Schwachhausen.
6: Ich muss gestehen, dass ich das manchmal selber mache, aber ich gucke immer, dass ich frische Socken anhabe und genau, deswegen finde ich das tatsächlich gar nicht so schlimm.
0: Merle, ich gucke jeden Tag, dass ich frische Socken anhabe. Was ist denn hier los? Was ist denn hier los? Was streiten wir uns denn um Schuhe an oder aus? Aber interessanterweise, große Diskussionen diese Woche bei Bremen 4. Entspannte Zugfahrt.

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1: Hätte ich die Stimme von Måneskin, würde ich euch jede Moderation nur noch singen, inklusive Wetter. Aber das habe ich nun mal nicht. Deswegen hier dann doch in Wort von mir. 17 Grad kriegen wir heute maximal im Bremen Vierland. Es kann immer mal wieder regnen und starke Böen können auch von der Seite zischen. Morgen eigentlich genau das Gleiche. Wechselndes Wetter zwischen Sonne und Wolken, auch wieder bei maximal 17 Grad.
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2: Mit Nico Wotrich. Deutschland belegt bei Kindeswohl im internationalen Vergleich einen hinteren Platz. Polizei in Italien sucht nach Autoattacke nach Motiv. Xabi Alonso wird neuer Trainer des FC Chelsea. Das Wetter: viele Wolken und ein paar Schauer möglich, bis 17 Grad. Die Zukunftschancen für Kinder sind in Deutschland ungerechter verteilt als in vergleichbaren Industrieländern. Zu diesem Ergebnis kommt eine neue UNICEF-Studie. Tim Aßmann berichtet.
3: Bund und Länder seien gemeinsam in der Verantwortung, mehr Bildungsgerechtigkeit zu schaffen, erklärte Bundesbildungsministerin Karin Prien als Reaktion auf den UNICEF-Bericht. Jedes Kind solle die Chance auf bessere Bildung haben, um sein Potenzial entfalten zu können, betonte die CDU-Politikerin. In der aktuellen UNICEF-Erhebung zum Kindeswohl in den Industrieländern liegt Deutschland nur auf Rang 25. Platz 1 belegen die Niederlande, gefolgt von Dänemark und Frankreich. Vor Deutschland liegen auch Länder mit geringerer Wirtschaftskraft wie Rumänien und Ungarn. In Deutschland erreichen der Studie zufolge nur 46% der Jugendlichen aus finanziell schwachen Familien grundlegende schulische Kompetenzen. Bei wohlhabenden Familien sind es 90%.
2: Nach der Autoattacke in Modena in Italien haben die Behörden weitere Details bekannt gegeben. Demnach ist unter den Schwerverletzten auch eine deutsche Touristin. Insgesamt wurden 8 Menschen verletzt, einige von ihnen schwer. Die Ermittlungen laufen, vor allem geht es jetzt um das Motiv des Täters. Bettina Weiß berichtet.
4: Die Staatsanwaltschaft Modena wirft dem Autoangreifer schwere Körperverletzung mit Gebrauch von Waffen sowie Strage vor, also ein Verbrechen gegen die öffentliche Sicherheit, bei dem Menschenleben gefährdet werden. Das kann in Italien mit Haft zwischen 15 Jahren und lebenslänglich bestraft werden. Die Ermittlungen zum Motiv gehen weiter. Den Angaben zufolge war der mutmaßliche Täter in der Vergangenheit in psychiatrischer Behandlung. Er ist nicht vorbestraft. Der 31-jährige Italiener mit marokkanischen Wurzeln hatte mit dem Auto mit hoher Geschwindigkeit Passanten angefahren und war in einem Schaufenster gelandet.
2: In Bremen-Osterholz sind Polizisten in der Nacht von einer Gruppe Jugendlicher angegriffen worden. Rund 60 junge Menschen hatten sich laut Polizei vor einem Kiosk versammelt. Sie hörten laut Musik und machten Feuer. Als die Einsatzkräfte ankamen, wurden sie mit Pyrotechnik und einer vollen Getränkedose beworfen. Die Dose traf eine Polizistin am Kopf. Sie wurde dabei leicht verletzt. Die Beamten sprachen Platzverweise gegen die Jugendlichen aus und es gab Anzeigen. In mehreren deutschen Städten gibt es heute Protestkundgebungen gegen Diskriminierung von Menschen, die nicht hetero sind. Aktionen sind unter anderem in Hannover, Berlin, Stuttgart und München geplant. Auch in Bremen sollte es am Mittag ursprünglich eine Demo geben. Die wurde laut Polizei aber kurzfristig abgesagt. Warum ist noch unklar. Xabi Alonso wird neuer Trainer des FC Chelsea. Der frühere Leverkusen-Trainer unterschrieb einen Vertrag bis 2030. Marc Steinbeck berichtet.
5: Chelsea verpasste in dieser Spielzeit die Qualifikation für die Champions League und verlor am Samstag auch das FA Cup-Finale gegen Manchester City. Bereits vor 3 Wochen hatte sich der Club von Trainer Liam Rissinha getrennt. Mit Alonso soll jetzt frischer Wind in die Mannschaft kommen. Der 44-Jährige stand zuletzt bei Real Madrid unter Vertrag, wurde aber bei den Königlichen nach nur einem halben Jahr im Amt wieder freigestellt. Bayer Leverkusen hatte der Spanier in der Saison 2023-24 zum nationalen Double geführt. Das Europa League-Finale gegen Atalanta Bergamo war das einzige Spiel, das Alonso mit Leverkusen in dieser Spielzeit verlor.
2: Für die Werder-Frauen endet heute außerdem die Fußball-Bundesliga-Saison. Gerade eben ist das Spiel beim Tabellenvierten Leverkusen gestartet. Das waren die Nachrichten mit Nico Wotrich.
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1: 14.03 Uhr. Vorsicht bitte auf der A28 Bremen Richtung Oldenburg zwischen Delmhorst-Hasport und Delmhorst-Adelheide. Da liegen Gegenstände. Vorsicht bitte auch auf der A1 Hamburg Richtung Osnabrück zwischen Ophusen, Bremen-Mahndorf und Aßen. 6 Kilometer stockender Verkehr. A1 Osnabrück Richtung Bremen zwischen Dreieckstur und Bremen-Hemmelingen. 7 Kilometer stockend. A7 Hamburg Richtung Hannover zwischen Schneverding und Dorfmark. Streckenweise stockender Verkehr. Ihr steht ungefähr eine halbe Stunde länger. Die Blitzerliste ist und bleibt höchstwahrscheinlich leer heute. Das darf sie auch. Wenn ihr noch was seht, könnt ihr es aber trotzdem noch gerne durchgeben. 0421 246 666, das ist die Telefonnummer. Kommt gut an. 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Mit June Koch, 14.04 Uhr haben wir es. Und eigentlich müsste ich jetzt sehr doll schwitzen und nackt sein. Denn eigentlich sagt mein Tee, dass ich gerade Wellness mache. Ein Wellness-Tee trinke ich also. Tja, angezogen und bei der Arbeit, aber man macht halt, was man kriegt. Bremen 4. Schmeckt übrigens ziemlich lecker.

0: Man macht sich da schon ein bisschen nackig mit seinem Wissen, ne? Also das ist für mich, meine persönliche Hölle wäre es, in so einer Talkshow zu sein und dann sieht die ganze Welt, wie doof ich bin. Aber es gibt zum Glück Kolleginnen bei Bremen 4, die trotzen dieser Angst, die wissen, was sie können und deswegen sind sie auch bei der Leuchte des Nordens dabei. Malte Jansen. So, Malte, jetzt erzählst du uns erstmal, worum geht's dabei?
1: Das ist das Radio-Special der NDR-Quiz-Show. Es läuft aber im Fernsehen. Und da treten dann Moderatorinnen und Moderatoren hier aus dem Norden gegeneinander an. Ich bin für Bremen 4 dabei und wer die NDR-Quiz-Show kennt, weiß, es geht um Fragen über die norddeutschen Bundesländer. Und am Ende gewinnt eine oder einer die Leuchte des Nordens, diesen kleinen Leuchtturm. Und vor allem kann man 1000 Euro Preisgeld gewinnen.
0: Ja, das Geld würde ich gerne haben. Das Wissen dazu, um es zu bekommen, schwierig. Normalerweise darf man das Geld ja behalten, aber beim Radio-Special quizt ihr ja für den guten Zweck, oder?
1: Genau, und in meinem Fall ginge es um 1000 Euro für das Bremen 4 Weihnachtswunder, also für schöne Projekte für Kinder im Bremen 4-Land.
0: Die Sendung ist schon aufgezeichnet. Es waren mit dir 5 Moderatorinnen und Moderatoren aus dem Norden am Start. Wer von euch hat denn gewonnen?
1: Na, das darf ich nicht verraten. Aber ich kann sagen, dass wir alle eine sehr gute Zeit im Quizstudio hatten. Moderatorin Laura Karasek kam auch vor der Sendung noch zu uns. Wir haben alle nett geschnackt. Im Saal war auch Publikum dabei. Das hat eine gute Stimmung gemacht. Und die Show wird ziemlich spannend. Also man kann auch gut zu Hause mitraten.
0: Ja, wie es ausgeht, ob Malte für Bremen 4 die NDR-Quizshow gerockt hat, das seht ihr heute Abend ab 21.45 Uhr. Und zwar im Dritten, oder? Hinterher in der ARD-Mediathek. Und jetzt haben wir so einen Banger, Leute. Oh, ich raste aus. Wie cool ist das denn eigentlich? Liebe Bremen 4, von 2001, einfach 25 Jahre alt.

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1: So, ihr Süßen, es ist 14.30 Uhr. A1 Hamburg Richtung Osnabrück zwischen Opusen, Bremen, Mahndorf und Asten. 6 Kilometer stockender Verkehr. Auf der A1 Osnabrück Richtung Bremen zwischen Dreieck Stur und Bremen-Hemeling 7 Kilometer stockender Verkehr. Und auf der A7 Hamburg Richtung Hannover zwischen Schneverding und Dorfmark streckenweise stockender Verkehr. Dann haben wir einen Blitzer durchgegeben bekommen. Na, was sage ich denn dazu? Um 14.30 Uhr. So spät hat sich die Blitzerliste aber selten gefüllt. In Sodenmatt steht der. Und zwar auf der B75 Abfahrt Sodenmatt in Richtung Innenstadt. Weiter so, wenn ihr noch was seht. 0421 246 666. Habt eine gute Fahrt, kommt gut an. Das ist Chris de Sarandi für euch. Gold Ord Days.

0: Listen, Julia Stone.
1: Big Jet Plane. Hey, hey. Ihr seid bei Bremen 4, Leute. Schön, dass ihr da seid. Hey, hey. Ich versuche mich hier gerade im Studio an einem L-Sit, oder wie das Ding heißt. Das heißt, ich versuche mich von meinem Stuhl hochzudrücken mit den Armen und meine Beine hochzumachen in einen 90-Grad-Winkel. Und ihr so?
2: Passe!

0: all-time favorite, MC Hammer. 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
1: Oh, ich bin richtig aufgeregt. Mein Herz rast ein bisschen. Ich muss mich jetzt hier ganz doll zusammennehmen.
2: Ich muss nur warm machen, glaube ich.
1: Weil ich natürlich ganz doll Angst habe, mich jetzt hier zu blamieren. Laura ist wieder da.
2: Studio. Wir schaffen das. Toi, toi, toi.
1: Es ist Sonntag, wir spielen Spiele hier. Und zwar gibt es ja gerade diesen Trend, dass einer sagt einen Buchstaben und der andere sagt einen Buchstaben und daraus bildet man ein Wort. Ich mache die Anfangsbuchstaben, okay. Laura macht die Endbuchstaben. Also ich sage zum Beispiel A und du sagst
2: E.
1: Und jetzt müssen wir ein Buchstaben, ein Wort finden, was mit A anfängt und mit E endet.
2: Oh, das fängt gut an.
1: Amme.
2: Yo,
1: was? Wäre richtig.
2: Okay.
1: Was, yo?
2: Ja, okay.
1: Die Wörter werden nicht gejudged.
2: Auf Social
1: Laura.
2: Media sieht es mal so einfach aus. Ich habe gesagt, es wird schwer.
1: Okay, ja. Come on. Let's start.
2: Ich sag,
1: ich mach den Anfangsbuchstaben.
2: Oder du, okay. Mhm.
1: Okay. B.
2: T. Bett.
1: Okay, ein Moment. Bett, ja, da wärst du gerne. Okay, D.
2: F.
1: Doof.
2: Wow.
1: Passt.
2: Okay, einstell es noch, komm. Einstell es noch.
1: Okay, krass, wie viele Buchstaben gibt es? L.
2: M.
1: Lamm.
2: Ja, okay. Es war zu einfach jetzt auch.
1: Das war ganz toll. Ich danke dir für dieses Spiel. Könnt ihr zu Hause nachmachen, ist ganz leicht.

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1: Sieht gerade aktuell, zumindest über dem Bremen-4-Studio, ganz schön zu. Die Wolken, die leisten uns auch den ganzen Sonntag noch Gesellschaft. Regen kann auch immer mal wieder runterkommen. Das Ganze bei 17 Grad, gefühlten eher 14 bis 15 Grad. Morgen dann auch wieder ein bisschen Sonne, ein bisschen Regen und vor allen Dingen viele Wolken am Himmel bei maximal 17 Grad. Am Dienstag dann schon 19 Grad.
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2: Mit Nico Wotrich. Deutschland belegt bei Kindeswohl im internationalen Vergleich einen hinteren Platz. Polizei bei Leipzig erschießt entlaufenen Tiger. Xabi Alonso wird neuer Trainer des FC Chelsea. Das Wetter viele Wolken und ein paar Schauer bis 17 Grad. Die Zukunftschancen für Kinder sind in Deutschland ungerechter verteilt als in vergleichbaren Industrieländern. Zu diesem Ergebnis kommt eine neue UNICEF-Studie. Tim Aßmann berichtet.
3: Bund und Länder seien gemeinsam in der Verantwortung, mehr Bildungsgerechtigkeit zu schaffen, erklärte Bundesbildungsministerin Karin Prien als Reaktion auf den UNICEF-Bericht. Jedes Kind solle die Chance auf bessere Bildung haben, um sein Potenzial entfalten zu können, betonte die CDU-Politikerin. In der aktuellen UNICEF-Erhebung zum Kindeswohl in den Industrieländern liegt Deutschland nur auf Rang 25. Platz 1 belegen die Niederlande, gefolgt von Dänemark und Frankreich. Vor Deutschland liegen auch Länder mit geringerer Wirtschaftskraft wie Rumänien und Ungarn. In Deutschland erreichen der Studie zufolge nur 46% der Jugendlichen aus finanziell schwachen Familien grundlegende schulische Kompetenzen. Bei wohlhabenden Familien sind es 90%.
2: In Dölzig bei Leipzig ist ein entlaufener Tiger entschossen worden. Das Tier hatte zuvor einen Mann angegriffen und verletzt, teilte die Polizei mit. Der Tiger stammt aus einem privaten Gehege einer Dompteurin. Dafür gibt es offenbar keine Genehmigung. Gegen die Frau hatte es bereits ein Verfahren gegeben, das wurde gegen eine Geldauflage eingestellt. Nach der Autoattacke in Modena in Italien haben die Behörden weitere Details bekannt gegeben. Demnach ist unter den Schwerverletzten auch eine deutsche Touristin. Insgesamt wurden 8 Menschen verletzt, einige von ihnen schwer. Die Ermittlungen laufen, vor allem geht es jetzt um das Motiv des Täters. Bettina Weiß berichtet.
4: Die Staatsanwaltschaft Modena wirft dem Autoangreifer schwere Körperverletzung mit Gebrauch von Waffen sowie Strage vor, also ein Verbrechen gegen die öffentliche Sicherheit, bei dem Menschenleben gefährdet werden. Das kann in Italien mit Haft zwischen 15 Jahren und lebenslänglich bestraft werden. Die Ermittlungen zum Motiv gehen weiter. Den Angaben zufolge war der mutmaßliche Täter in der Vergangenheit in psychiatrischer Behandlung. Er ist nicht vorbestraft. Der 31-jährige Italiener mit marokkanischen Wurzeln hatte mit dem Auto mit hoher Geschwindigkeit Passanten angefahren und war in einem Schaufenster gelandet.
2: In Bremen-Osterholz sind Polizisten in der Nacht von einer Gruppe Jugendlicher angegriffen worden. Rund 60 junge Menschen hatten sich laut Polizei vor einem Kiosk versammelt. Sie hörten laut Musik und machten Feuer. Als die Einsatzkräfte ankamen, wurden sie mit Pyrotechnik und einer vollen Getränkedose beworfen. Die Dose traf eine Polizistin am Kopf, die wurde leicht verletzt. Die Beamten sprachen Platzverweise gegen die Jugendlichen aus und es gab Anzeigen. Xabi Alonso wird neuer Trainer des FC Chelsea. Der frühere Leverkusen-Trainer unterschrieb einen Vertrag bis 2030. Marc Steinbeck berichtet.
5: Chelsea verpasste in dieser Spielzeit die Qualifikation für die Champions League und verlor am Samstag auch das FA Cup-Finale gegen Manchester City. Bereits vor 3 Wochen hatte sich der Club von Trainer Liam Rissinha getrennt. Mit Alonso soll jetzt frischer Wind in die Mannschaft kommen. Der 44-Jährige stand zuletzt bei Real Madrid unter Vertrag, wurde aber bei den Königlichen nach nur einem halben Jahr im Amt wieder freigestellt. Bayer Leverkusen hatte der Spanier in der Saison 2023-24 zum nationalen Double geführt. Das Europa League-Finale gegen Atalanta Bergamo war das einzige Spiel, das Alonso mit Leverkusen in dieser Spielzeit verlor.
2: Das waren die Nachrichten mit Nico Wotrich.
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1: Um 15.03 Uhr A1 Hamburg Richtung Osnabrück zwischen Uphusen, Bremen, Mahndorf und Arsten. 6 Kilometer stockender Verkehr. A1 Osnabrück Richtung Bremen zwischen Dreieck Stur und Bremen-Hemelingen. 7 Kilometer stockender Verkehr. Und A7 Hamburg Richtung Hannover zwischen Schneverding und Dorfmark. Streckenweise stockender Verkehr. Ihr steht eine halbe Stunde länger. Dann haben wir einen Blitzer auf der B75 Abfahrt Sodenmatt in Richtung Innenstadt. Wenn ihr noch Blitzer durchgeben wollt, die Liste füllen wollt, könnt ihr das gerne noch tun, den ganzen Tag bei Bremen 4 0421 246 666. Das ist die Nummer, die ihr braucht. Und ansonsten wünsche ich euch eine gute Fahrt. Kommt gut an.
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1: mit June Koch und einem kleinen Frosch im Hals, der ist auch mit dabei. Ich habe gerade beim Verlesen von diesen Verkehrsnachrichten gedacht, es gibt schon sehr viele Stadtteile und Bezirke im Bremen-Vierland. Welcher ist eigentlich so vom Sound her der schön klingendste? Ja, Sodenmatt ist es jetzt nicht. Dorfmark jetzt auch nicht. Schneverding, naja. Also Platz 1 macht ihr alle nicht. Wie wär's denn mit Walle? Walle. Walle ist so schön. Walle. Valle. Könnte man auch auf Französisch sagen. Okay, lass uns nicht übertreiben. Bremen.

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0: Ihr seid bei Bremen 4 und es ist Sonntag. Also, was gucken wir heute? Weil heute ist Fernsehtag. Es ist Tag der Filme, so ist es einfach. Und manchmal gibt es ja so Szenen, die brennen sich für immer in unsere Köpfe ein. Ich glaube, jeder und jede hat das. Laura aus dem Bremen 4-Team ist im Studio und hat eine Szene mitgebracht. Ich freue mich da voll drauf.
1: Du wirst sie erkennen direkt.
0: Du hast sie rausgeschnitten. Ja. Sag mal eben ganz kurz, warum diese Szene, ohne zu spoilern?
1: Nee, das muss ich ja nacherklären, glaube ich.
0: Ja?
1: Ja, ja, sonst. Also es ist emotional. Also wenn
0: es
1: du das
0: ist
1: siehst,
0: emotional.
1: Du kriegst Tränen in den Augen. Denkst, oh mein Gott, ja. Das ist ungefähr der Vibe. Du freust dich.
0: Ich schauen wir mal jetzt mal.
2: Der Gebieter hat Dobby eine Socke geschenkt.
0: Ach,
3: Diego. Was? Ich soll dir eine...
2: Der Gebieter war so gütig, Dobby Kleidung zu schenken. Dobby ist... frei.
0: Oh, ja. Harry Potter.
1: Ja, und die Cover des Schreckens. Und wir kennen ja alle Dobby, diesen kleinen, süßen Hauself mit den ganz großen Augen. Und dann wird so scheiße von den Malfoys behandelt. Ja. Und dann trickst ihn halt Harry aus, weil die Sache ist, die bekommt einen so einen Hausdiener halt einmal eine Kleidung geschenkt, dann ist er halt frei. Und das schafft er und trickst ihn aus. Und das ist so eine schöne Szene.
0: Aber ja, man hätte jetzt auch die Szene nehmen können, wo Dobby stirbt.
1: Die habe ich auch überlegt, aber das,
0: Harry
1: ist, das
0: Potter.
1: Ist zu hart.
0: Was sagt er? Ja, das wäre ein bisschen zu krass gewesen, ja. Ne?
1: Wir und er ruft
0: ja
1: doch so Hermine und sagt, haben wir nicht irgendwas für ihn? Und, oh. Nein, okay. Deswegen das, die Szene, wo er frei ist und richtig glücklich ist. Das fand ich eine schöne Szene.
0: Harry Potter ist jetzt kein Filmtipp für mich für heute, weil, guckt man zu Weihnachten oder um die Weihnachtszeit rum.
1: Das geht immer.
0: Aber ihr könnt Rebellen sein, Leute. Ja. Macht jetzt einfach Harry Potter an.
1: Was ist denn dein Tipp?
0: Ich habe auch noch eine Szene mitgebracht. Warum? Das erklärt sich von selbst.
4: Rose! Du bist so dumm. Wieso hast du das getan, hä? Du bist so dumm, Rose.
5: Wieso? Wenn du springst, dann springe ich auch, richtig?
4: Richtig.
0: Richtig. Oh.
1: Der ist doch viel zu lang, der Film. Was soll ich mir heute 4 Stunden reinziehen?
0: Ja, Laura, jetzt möchte ich aber auch mal spoilern an die anderen, ne?
1: Ja.
0: Ich habe heute was über dich erfahren. Du kennst Titanic, ne? Was ist los? Bevor wir darauf kommen, liebe Laura, möchte ich natürlich einmal den anderen erklären. Rose kommt zurück auf das sinkende Schiff, obwohl sie schon im Rettungsboot saß.
1: Ja?
0: Und geht zurück zu ihrem geliebten Jack, weil der durfte noch nicht aufs Rettungsboot. Und sie sagt, wir beide. Oder gar keiner.
1: Ah, ist gut zu wissen. Guck mal, hab ich doch schon was gelernt.
0: Ja, am Ende
1: heute
0: stirbt er. Das ist natürlich doof gelaufen. Ja. Die Rechnung ist nicht ganz aufgegangen. Aber zieht euch doch mal Titanic rein. So, warum kennst du ihn nicht?
1: Ja, weil man doch wirklich weiß, was passiert. Also ich weiß ja, was das Riesendrama irgendwann. Aber doch nicht
0: weißt
1: in so einem
0: du,
1: dunklen Sonntag.
0: Die Diskussion um die Tür kennst du nicht, ne? 30
1: doch,
0: Jahre
1: ja,
0: nach diesem
1: auch
0: Film.
1: Schon, okay.
0: So, mein
1: ja
0: Gott.

0: Paula Stella mit Pretty Pretty Lies.
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0: Der kommt um 15.30 Uhr für euch. Vorsicht bitte auf der A7 Hamburg Richtung Hannover zwischen Bad Fallingbostel und Dreieck Walsrode steht ein defektes Fahrzeug. Auf der A1 Hamburg Richtung Osnabrück zwischen Opusen-Bremen-Mahndorf und Aasten 6 Kilometer stockend. A1 Osnabrück Richtung Bremen zwischen Dreieck Stur und Bremen-Hemelingen 5 Kilometer stockend. A7 Hamburg Richtung Hannover zwischen Bad Fallingbostel und Berghof streckenweise stockender Verkehr. A7 Hannover Richtung Hamburg zwischen Dreieck Walsrode und Bad Fallingbostel 3 Kilometer stockend. Und einen Blitzer haben wir auf der B75 Abfahrt Sodenmatt in Richtung Innenstadt. Gebt uns gerne weiteren Blitzer durch, 0421 246 666. Und bis dahin, Leute, habt eine gute Fahrt, kommt gut an oder bleibt doch einfach gleich zu Hause, weil dieses Wetter, das reizt jetzt nicht zum Rausgehen. Naja, so einen kleinen knackigen Spaziergang an der frischen Luft vielleicht. Aber ansonsten wünsche ich euch vor allen Dingen einen cozy, gemütlichen Sonntag. Ich bin June Koch, Moinsen.

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Ihr seid bei Bremen 4 und hier geht's weiter mit Taylor Swift und Elizabeth Taylor. Ob sie das wohl extra so gemacht hat? Stell dir mal vor, Elizabeth Taylor und Taylor Swift hätten geheiratet und Taylor hätte Elizabeths Namen angenommen und dann würde sie Taylor Taylor heißen. Gut, ich bin schon wieder in meiner Welt unterwegs. Gibt's jetzt für euch, 15:40 Uhr mit June Koch. Moin!

0: Und ohne zu gucken, weiß natürlich Johnny the Good, welcher All-Time-Favorite hier gerade gespielt wird. Ohne zu gucken, habe ich gesagt.
1: Ich habe mal Angel gesagt, aber das spricht man, glaube ich, nicht so aus, ne? Don't Look Back in Anger, wurde ich korrigiert.
0: Ja, Anger kannst du auch sagen. Ah, okay. Und welche Band?
1: The Foo Fighters.
0: Mann, das ist Oasis.
1: Ach ja, stimmt.
0: Oh, du Lump, ey.
1: Sorry, ich bin richtig dumm.
0: Schnell was anderes, womit du dich, glaube ich, besser auskennst.
1: In der Musiksendung?
0: Ein Kaltgetränk.
1: Ach so.
0: Oder? Bist du auch ein Freund des Kaltgetränks? Ich schon. Bekennender.
1: Was ist dein Favorite? Also dein Favorite Spaßgetränk?
0: Prosäckchen.
1: Ach echt?
0: Ein Prosecco, ja, ich finde, der geht schon.
1: Okay.
0: So, pass auf. Und es gibt in Deutschen, der deutschen Sprache, die deutsche Sprache super. Und es ist rausgekommen, wenn wir richtig davor sagen und letzte Nacht, dass alles sich anhört wie Saufen. Ich mach mal vor, ja? Ich hab mir richtig gestern den Finger geklemmt.
1: Ich hab's jetzt schon vergessen, wie es funktioniert. Wie ging's nochmal? Sag nochmal bitte.
0: Mit Laura richtig gut.
1: Ja, Laura ist aber auch schlau, muss man sagen. Unsere Kollegin Laura, muss man fairerweise sagen, ist schlau. So, ich hingegen
0: pass
1: bin
0: auf,
1: fast dumm.
0: Du kannst alles, jeden Satz bilden mit letzte Nacht habe ich richtig und es wird sich immer anhören wie Saufen, egal was du dann da dranhängst. Aha. Letzte Nacht habe ich aber mal richtig telefoniert.
1: Ah, okay, ja,
0: ja,
1: stimmt.
0: Versuch mal.
1: Ja, letzte Nacht habe ich aber richtig geschlafen. Ja?
0: Stopp.
1: Jetzt Don't Look Back in Anger. Spielen wir nochmal von den Foo Fighters.
0: In Anger. So, Johnny übernimmt jetzt hier. Tschüss.

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1: Ja, da gucken wir mal ganz kurz auf die aktuellen Temperaturen. In Bremen, da messen wir 11 Grad, in Oldenburg haben wir ebenfalls 11 Grad und in Verden, da haben wir 12 Grad. Ansonsten heute Abend, ja, es bleibt leider so dicht bewölkt und es kommt auch immer mal wieder der ein oder andere Regenschauer runter. Ansonsten morgen am Montag wird es ein bisschen wärmer als heute, maximal 18 Grad. Erstmal starten wir mit Wolken, dann kommt auch noch dicker Regen dazu, Gewitter gibt's auch und die Sonne sehen wir auch. Halleluja.
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2: Mit Nico Wodrich. Justizministerium plant Änderungen im Scheidungsrecht. Deutschland belegt bei Kindeswohl im internationalen Vergleich einen hinteren Platz. Polizei bei Leipzig erschießt entlaufenen Tiger. Das Wetter am Abend, Wolken und Regen, bis 14 Grad. Justizministerin Stefanie Hubig will Scheidungen gesetzlich vereinfachen. Und zwar für Ehen, in denen es häusliche Gewalt gegeben hat. Was Hubig genau plant, fasst Tim Aßmann zusammen.
3: Betroffen ist das sogenannte Trennungsjahr, das Paare vor einer Scheidung einhalten müssen. Sie wolle, dass das Trennungsjahr bei häuslicher Gewalt nicht eingehalten werden müsse, erklärte Bundesjustizministerin Stefanie Hubig. Schon jetzt gibt es eine Härtefallregelung, die Gerichte anwenden können, mit der Begründung der Unzumutbarkeit. Um hier bei Fällen häuslicher Gewalt die Anwendung zu vereinfachen und Rechtssicherheit zu schaffen, ist offenbar eine Änderung der bestehenden Rechtslage geplant. Justizministerin Hubig will auch eine gesetzliche Neuregelung, wonach Frauen, die Opfer von häuslicher Gewalt wurden, den Ort für ein Gerichtsverfahren frei wählen können.
2: Die Zukunftschancen für Kinder sind in Deutschland ungerechter verteilt als in vergleichbaren Industrieländern. Zu diesem Ergebnis kommt eine neue UNICEF-Studie. Die Niederlande, Dänemark und Frankreich belegen demnach die ersten drei Plätze. Aber auch Rumänien, Ungarn und die Slowakei zum Beispiel schneiden besser ab als Deutschland. Ein Grund für die deutsche Platzierung ist laut UNICEF die Kinderarmutsquote, die bei 15% liegt. In Dölzig bei Leipzig ist ein entlaufener Tiger erschossen worden. Das Tier hatte zuvor einen Mann angegriffen und verletzt, teilte die Polizei mit. Der Tiger stammt aus einem privaten Gehege einer Domteurin. Dafür gibt es offenbar keine Genehmigung. Gegen die Frau hatte es bereits ein Verfahren gegeben. Dieses wurde gegen eine Geldauflage eingestellt. Die Rettungsschwimmer der Deutschen Lebensrettungsgesellschaft starten in die neue Saison. An der niedersächsischen Küste sind bereits die ersten Retter im Einsatz. Svenja Estner berichtet.
4: An den Stränden von Borkum und Langeoog sind die Wachtürme der DLRG bereits besetzt. Nach und nach sollen immer mehr dazukommen, bis Ende des Monats rund 60 von 81 Wachstationen einsatzbereit sind. Die restlichen folgen laut einem Sprecher der DLRG-Bundesgeschäftsstelle in Bad Nenndorf im Juni und Juli. Im vergangenen Sommer waren den Rettungsschwimmern zufolge mehr als 7000 Ehrenamtliche an Nord- und Ostsee im Einsatz an 7 Tagen die Woche. Allerdings könnten in dieser Saison viele Stationen nicht durchgehend besetzt werden, heißt es. Vor allem von jetzt an bis Mitte Juli seien noch viele Lücken in den Einsatzplänen. Das liegt laut DLRG unter anderem daran, dass sich die Ehrenamtlichen nicht mehr so viel Zeit nehmen könnten.
2: Die Eisenbahnklappbrücke über die Hunte in Oldenburg wird am Abend für den Bahnverkehr gesperrt. Grund sind laut Bahn Reparaturarbeiten. Die Sperrung soll bis Donnerstag früh dauern. Bis dahin muss mit Umleitungen und Ausfällen im Nah- und Fernverkehr gerechnet werden. Das waren die Nachrichten mit Nico Wodrich.
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1: 3:04 ist es. Wir blicken einmal auf die Straßen. Da haben wir eine Meldung von der A1 Hamburg Richtung Osnabrück. Zwischen Opposen-Bremen-Mahndorf und Aßen gibt es 6 Kilometer stockenden Verkehr. Hier dauert es eine halbe Stunde länger. Dann nochmal A1 Osnabrück Richtung Bremen. Zwischen dem Dreieck Stur und Bremen-Hemeling 5 Kilometer stockender Verkehr. Auch hier eine halbe Stunde mehr Zeit einplanen. Und A7 Hamburg Richtung Hannover zwischen Bad Fallingbostel und Berghof streckenweise stockender Verkehr. Hier dauert es auch eine halbe Stunde länger. Und dann haben wir nochmal die A7 Hannover Richtung Hamburg zwischen dem Dreieck Walsrode und Bad Fallingbostel, da 3 Kilometer stockender Verkehr. Blitze haben wir auch einen. Vielen lieben Dank fürs Bescheid geben. Einmal B75 Abfahrt Sodenmatt in Richtung Innenstadt. Wenn ihr auch noch einen Blitzer gesehen habt, dann ruft gerne durch und warnt die anderen mit. 0421 246 666. Eine gute und sichere Fahrt.
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1: Jo.
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1: So sieht's aus an diesem Sonntag mit mir, Johnny. Guten Tag zusammen und ich darf das Konzept nochmal ganz kurz erklären. Wenn auf Bremen 4 ein Song läuft, dann könnt ihr auf bremen4.de klicken und dann voten. Daumen hoch oder Daumen runter und dann ergibt sich daraus, aus diesen Votings, aus diesen Votes, ergibt sich die Bremen 4 Top 100. Also die beliebtesten Songs quasi. Und weil wir nicht mit 1 anfangen, sondern mit 100, damit es einfach viel spannender ist, spielen wir jetzt den 100. Hier jetzt bei Bremen 4. Wird eine gute Zeit.
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Die Bremen 4 Top 100 gehört am Sonntag auf Bremen 4 und wir kommen jetzt zum 95. Platz und da ist Moss Kenner, der Sänger, am Start und der hat schon wirklich viel in seinem Leben erreicht. Unter anderem ist er schon zweimal aufgetreten im Fernsehgarten und das ist ja wohl ein Lebensziel, was man wirklich mal haben kann. Also sehr beeindruckt, da war er schon mal und ist mit Andrea Kiewel im privaten Gespräch gewesen. Also jetzt hier auf dem 95. Platz Moss Kenner mit Cascading. Einmal ZDF Fernsehgarten. Irgendwann.

Die Bremen 4 Top 100, das bedeutet die beliebtesten Songs, die ihr gewotet habt, spielen wir jetzt nacheinander und wir haben ganz unten begonnen und arbeiten uns langsam sukzessive nach oben und jetzt kommen wir zum 92. Platz und das ist so ein kleiner Throwback-Platz, möchte man sagen, nämlich das ist die Band Wheaters mit ihrem Song A Little Respect aus dem Jahr 2000 und ich habe mich eben nochmal, ja, erinnert, was war 2000 ein Thema? Natürlich einerseits, dass es so voll krass war, von 1999 auf das 2000er Jahr 1000 zu gehen und viele dachten, dass da auch irgendwie die Technik nicht mehr wirklich funktionieren wird, weil irgendwas umspringen wird, die Computer ausfallen werden. Am Ende hat, glaube ich, alles ganz gut geklappt, aber es war trotzdem eine ganz, ganz große Aufregung, ein ganz besonderer Moment, ein neues Jahrtausend. Wie schön. Also aus diesem neuen Jahrtausend ist jetzt auf dem Platz 92 Wheaters mit A Little Respect hier bei Bremen 4, bei dem Bremen 4 Top 100. 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
1: Ja, da blicken wir einmal auf die Straßen und haben vier Meldungen für euch. Einmal A1 Hamburg Richtung Osnabrück zwischen Oposen, Bremen, Mahndorf und Asten. 6 Kilometer stockender Verkehr. Ich dauert es eine halbe Stunde länger. Dann haben wir nochmal A1 Osnabrück Richtung Bremen zwischen dem Dreieck Stur und Bremen-Himmeling. 5 Kilometer stockender Verkehr. Hier dauert es ebenfalls eine halbe Stunde länger. Und wir gehen rüber zur A7 Hamburg Richtung Hannover zwischen Bad Fallingbostel und Berghof. Streckenweise stockender Verkehr. Auch hier eine halbe Stunde mehr Zeit einplanen. Und noch einmal A7 Hannover Richtung Hamburg zwischen dem Dreieck Walsrode und Bad Fallingbostel 3 Kilometer stockender Verkehr. Blitze haben wir auch ein. Vielen lieben Dank fürs Bescheid geben. Einmal B75 Abfahrt Sodenmatt in Richtung Innenstadt. Habt ihr auch noch Blitzer gesehen? Gerne durchrufen 0421 246 666.
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1: Wollte ich nämlich gerade sagen. Wir sind mittendrin in den Bremen 4 Top 100 und kommen jetzt zum 84. Platz. Gracie Abrams ist das. Und wenn ihr sagt, guter Song, der sollte doch noch viel weiter vorne sein, viel weiter oben, dann klickt gerne auf bremen4.de und votet mit. Da können nämlich alle Songs gewotet werden. Ein Daumen nach oben oder ein Daumen nach unten.
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Muss ich gestehen, da war ich nicht gut informiert. Vielleicht geht es euch ja anders, aber Puerto Rico ist ein Außenbereich von den USA. Aha, Hauptstadt ist San Juan. Und was müssen wir noch wissen von Puerto Rico? Ist ja eigenständig trotzdem, ja. So viel wissen wir jetzt, deswegen können wir gut loslegen. Hier ist er jetzt, der gute Ian Dior mit Let You, gehört bei Bremen 4, bei den Bremen 4 Top 100. Und den Platz sage ich auch noch, er ist auf dem 79. Platz und ist ein Neueinsteiger.

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Und deswegen gibt's ganz kurz den Bremen Verkehrsservice um 5:12. Liebe Autofahrende, Vorsicht bitte auf der A261 Richtung A1 zwischen Tötensen und Buchholzer Dreieck. Da steht ein defektes Fahrzeug. Und dann gucken wir jetzt weiter hier bei den Bremen 4 Top 100. Und zwar gucken wir auf den 73. Platz. Und da ist es ein DJ-Duo, was es gibt aus Sachsen. Und zwar Anstaltslos und Durchgeknallt. Ein toller Name, wie ich finde. Und die beiden, Olli und Maria, machen zusammen Musik. Und was ich echt auch besonders finde, bei DJs ist es ja oft so, dass es Männer sind. Es sind meistens Männer, aber hier ist es wirklich so, es sind Oliver und Maria, die machen zusammen die Musik und sie machen sie auch schon sehr lange und sie machen es sehr erfolgreich. Und ich finde es ganz geil, ehrlich gesagt, weil das so ein bisschen, ich meine das wirklich voller Liebe, ne? Das soll nicht doof klingen. Ich finde es ein bisschen asozial und das finde ich leider sehr gut. Also es ist ein bisschen auf der 12. Also die beiden Mäuse jetzt auf dem 73. Platz mit I Want It That Way von den Backstreet Boys haben sich den Song genommen und haben da den Anstaltslos und Durchgeknallt Remix gemacht. Schön ins Gesicht, wie man sagt.

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1: Ja, schauen wir ganz kurz auf die aktuellen Temperaturen in Bremen. Da messen wir aktuell 14 Grad, in Diepholz haben wir 13 und 15 Grad messen wir in Rothenburg-Wümme. Ansonsten heute Nachmittag, ja, und heute Abend wird es weiterhin so bewölkt bleiben und regnerisch. Morgen dann am Montag starten wir auch erstmal bewölkt in den Tag. Im Tagesverlauf kommt dann noch Regen hinzu, der auch recht doll sein kann, aber ein bisschen sehen wir auch die Sonne und Gewitter gibt's auch. Also alles drin.
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2: Mit Nico Wotrich, guten Abend. Justizministerium plant Änderungen im Scheidungsrecht. Polizei bei Leipzig erschießt entlaufenen Tiger. Werder-Frauen gewinnen gegen Leverkusen. Das Wetter am Abend, Wolken und Regen, bis 14 Grad. Justizministerin Stefanie Hubig will Scheidungen gesetzlich vereinfachen. Und zwar für Ehen, in denen es häusliche Gewalt gegeben hat. Was Hubig genau plant, fasst Tim Aßmann zusammen.
3: Betroffen ist das sogenannte Trennungsjahr, das Paare vor einer Scheidung einhalten müssen. Sie wolle, dass das Trennungsjahr bei häuslicher Gewalt nicht eingehalten werden müsse, erklärte Bundesjustizministerin Stefanie Hubig. Schon jetzt gibt es eine Härtefallregelung, die Gerichte anwenden können, mit der Begründung der Unzumutbarkeit. Um hier bei Fällen häuslicher Gewalt die Anwendung zu vereinfachen und Rechtssicherheit zu schaffen, ist offenbar eine Änderung der bestehenden Rechtslage geplant. Justizministerin Hubig will auch eine gesetzliche Neuregelung, wonach Frauen, die Opfer von häuslicher Gewalt wurden, den Ort für ein Gerichtsverfahren frei wählen können.
2: In Dölzig bei Leipzig ist ein entlaufener Tiger erschossen worden. Das Tier hatte zuvor einen Mann angegriffen und verletzt, teilte die Polizei mit. Der Tiger stammt aus einem privaten Gehege einer Domteurin. Dafür gibt es offenbar keine Genehmigung. Gegen die Frau hatte es bereits ein Verfahren gegeben. Dieses wurde gegen eine Geldauflage eingestellt. Die Rettungsschwimmer der Deutschen Lebensrettungsgesellschaft starten in die neue Saison. An der niedersächsischen Küste sind bereits die ersten Retter im Einsatz. Svenja Estner berichtet.
4: An den Stränden von Borkum und Langeoog sind die Wachtürme der DLRG bereits besetzt. Nach und nach sollen immer mehr dazukommen, bis Ende des Monats rund 60 von 81 Wachstationen einsatzbereit sind. Die restlichen folgen laut einem Sprecher der DLRG-Bundesgeschäftsstelle in Bad Nenndorf im Juni und Juli. Im vergangenen Sommer waren den Rettungsschwimmern zufolge mehr als 7000 Ehrenamtliche an Nord- und Ostsee im Einsatz an 7 Tagen die Woche. Allerdings könnten in dieser Saison viele Stationen nicht durchgehend besetzt werden, heißt es. Vor allem von jetzt an bis Mitte Juli seien noch viele Lücken in den Einsatzplänen. Das liegt laut DLRG unter anderem daran, dass sich die Ehrenamtlichen nicht mehr so viel Zeit nehmen könnten.
2: Die Eisenbahnklappbrücke über die Hund in Oldenburg wird am Abend für den Bahnverkehr gesperrt. Grund sind laut Bahn Reparaturarbeiten. Die Sperrung soll bis Donnerstag früh dauern. Bis dahin muss mit Umleitungen und Ausfällen im Nah- und Fernverkehr gerechnet werden. Die Werder-Frauen haben die Fußball-Bundesliga-Saison mit einem Auswärtssieg beendet. Bei Bayer Leverkusen stand es am Ende 3:1 für Bremen. Maxim Steinbeck berichtet.
5: Dabei eröffnete Larissa Mühlhaus in der 4. Minute per Elfmetertor die Partie zum 1:0 für Werder. In der 62. Minute legte Leverkusenerin Selina Ostermeier per Eigentor zum 2:0 für Bremen nach. Cornelia Kramers 1:2 Anschlusstreffer. 11 Minuten später reichte für Leverkusen dann nicht mehr, denn spätestens 5 Minuten vor Ende der regulären Spielzeit machte Lina Hausicke mit ihrem 3:1 für Werder alles klar. Bremen beendet die Saison 2025-2026 so mit 43 Punkten auf dem 6. Tabellenplatz.
2: Das waren die Nachrichten mit Nico Wotrich.
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1: 3:05 ist es. Wir blicken auf die Straßen. Da haben wir 4 Meldungen vor euch. Einmal A1 Hamburg Richtung Osnabrück. Zwischen Opusen, Bremen, Mahndorf und Arsten 6 Kilometer stockender Verkehr. Hier dauert es 20 Minuten länger. Dann A1 Osnabrück Richtung Bremen zwischen dem Dreieck Stur und Bremen-Hemmeling. 5 Kilometer stockender Verkehr. Auch hier 20 Minuten mehr Zeit einplanen. Und A7 Hamburg Richtung Hannover zwischen Bad Fallingbostel und Berghof. Streckenweise stockender Verkehr. Hier dauert es eine gute halbe Stunde länger. Und nochmal A7 Hannover Richtung Hamburg zwischen dem Dreieck Walsrode und Bad Fallingbostel. 3 Kilometer stockender Verkehr. Gehen wir rüber zu den Blitzern, ob wir da was haben. Ja, aktuell haben wir einen. B75 Abfahrt Sodenmatt in Richtung Innenstadt. Habt ihr auch noch einen Blitzer gesehen? Gerne durchrufen. 04 21 246 666. Eine gute und sichere Fahrt.
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1: Ja, an diesem Sonntag mit mir, Johnny. Guten Tag zusammen. Und das System ist einfach erklärt. Die ganze Zeit, immer wenn bei Bremen 4 Musik läuft, dann könnt ihr auf bremen4.de gehen und voten. Daumen hoch oder Daumen runter. Und so ergibt sich dann die Bremen 4 Top 100. Und ja, da wurden ehrlich gesagt schon ein paar Däumchen gedrückt. Denn es ist ein Neueinsteiger auf dem 69. Platz. Jetzt die All Saints. 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

Ein schöner All-Time-Fred gehört bei Bremen 4 und wir machen weiter in unserer Bremen 4 Top 100 Liste. Und zwar machen wir jetzt weiter mit dem 62. Platz, für den ging es 7 Plätze nach oben, und zwar ist es Kate Ryan mit Désenchanté hier bei Bremen 4. Also ein toller, ja, auch wieder ein toller All-Time-Favorite.

Supreme 4 Top 100 hört ihr am Sonntag. Und jetzt kommen wir gleich zum 59. Platz, und zwar zu Moby. Und da muss man ganz doll aufpassen, dass man sich nicht vertut. Denn Moby ist nicht nur der Sänger, nein, Moby ist auch eine Reederei. Habe ich gerade herausgefunden. Die ist in Korsika und Sardinien unterwegs. Also falls ihr da mal guckt, bitte nicht täuschen. Jetzt auf dem 59. Platz neu eingestiegen, Moby mit Go. Yeah.

0: Kurz nach 5:30 ist es.
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0: Ja, blicken wir einmal auf die Straßen, was wir da haben. Und da haben wir drei Meldungen für euch. Einmal die A1 Hamburg Richtung Osnabrück. Zwischen Opposen-Bremerndorf und Asten 6 Kilometer stockender Verkehr. Da dauert es eine knappe halbe Stunde länger. Dann A1 Osnabrück Richtung Bremen zwischen dem Dreieck Stur und Bremen-Hemeling 3 Kilometer stockender Verkehr. Wir gehen rüber zur A7 Hamburg Richtung Hannover zwischen Bad Fallingbostel und Berghof streckenweise stockender Verkehr. Hier dauert es eine gute halbe Stunde länger. Blitze haben wir auch einen. Vielen lieben Dank fürs Melden. B75 steht da. Abfahrt Sodenmatt in Richtung Innenstadt. Habt ihr auch noch einen Blitzer gesehen? Gerne durchläuten und die anderen mitwarnen. 0421 246 666. Euch eine gute und vor allem sichere Fahrt.
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0: Ja, alle fragen sich, wer ist auf dem ersten Platz. Aber alle wollten sicherlich auch wissen, wer wird denn absteigen und wer bleibt in der zweiten Fußball-Bundesliga. Heute war auch da der letzte Spieltag. Alle Spiele gab es gleichzeitig. Und es ist mittlerweile entschieden. Schalke steigt auf. Das wussten wir schon. Und mit dabei ist auch Elversberg. Die steigen sicher auf. Und Paderborn schafft es auf den Relegationsplatz und kämpft dann um den Aufstieg. Und nach unten gesichert absteigen werden Münster und Düsseldorf. Und Fürth schafft es noch, auch in letzter Sekunde so ein bisschen, in die Relegation. Ja, das wird also nochmal spannend und aus norddeutscher Sicht ja auch nicht ganz unspektakulär. Also jetzt wissen wir, gegen wen Werder Bremen nächste Saison auf jeden Fall spielen wird. Auf jeden Fall gegen Schalke und Elversberg.

Wir machen gnadenlos weiter bei den Bremen 4 Top 100. Und zwar sind wir jetzt schon auf dem 47. Platz. Das ist ein Neueinsteiger. Und da kommt Cameron Whitcomb vorbei. Ist ein Sänger aus den USA. Und er ist bekannt aus einer Castingshow. Da ist er ganz bekannt geworden und ganz berühmt geworden. American Idol. Und jetzt ist er bei uns bei Bremen 4. Also bald ist er hier auch ganz berühmt und bekannt. Cameron Whitcomb mit Kingdom of Fear.

Bremen 4 Top 100 und das ist einmal ganz kurz der Bremen 4 Verkehrsservice für euch. Vorsicht, liebe Autofahrende, bitte auf der A1 Bremen Richtung Osnabrück zwischen dem Rastplatz Neunkirchen und Rastplatz Riest. Da liegen Gegenstände auf der Fahrbahn. Und wir machen direkt weiter hier bei Bremen 4 Top 100 und zwar mit dem, ich schaue mal ganz kurz auf meiner schlauen Liste nach, ja, mit dem 44. Platz. Das ist ein Neueinsteiger und zwar sind das die Spice Girls und da gibt es schlechte Nachrichten von den Spice Girls, denn es gab so ein bisschen das Gerücht und die Idee, dass es eine Jubiläumstour dieses Jahr geben könnte, aber jetzt ist wirklich Abbruch, es wird keine geben. Die konnten sich nämlich nicht einigen. Gary soll ein bisschen Probleme gemacht haben, habe ich hier gehört und gelesen. Man konnte sich am Ende nicht auf ein gemeinsames Konzept einigen und deswegen, ja, gibt's halt keine Revival-Tour. Vielleicht ja bald, im Jahr danach oder so. Hier sind sie auf jeden Fall jetzt auf dem 44. Platz. Spice Girls mit Viva Forever.

Liebe Autofahrer, hier ist einmal ganz kurz der Verkehrsservice. Achtung bitte in beiden Richtungen auf der A27 Bremen-Bremerhaven. Zwischen Bremen-Sebalsbrück und Fahr sind Kinder auf der Fahrbahn. Achtung bitte in beiden Richtungen, da bitte besonders vorsichtig fahren. Ich wiederhole nochmal, Achtung, in beiden Richtungen auf der A27 Bremen-Bremerhaven. Zwischen Bremen-Sebalsbrück und Fahr sind Kinder auf der Fahrbahn. Achtung bitte in beiden Richtungen.

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1: In Bremen, da messen wir 14 Grad, Bremerhaven haben wir 13 und in Nordholz, da haben wir 11 Grad. Ansonsten, heute Abend bleiben die dichten Wolken da uns die ganze Zeit erhalten. Die Sonne sehen wir eher selten. Morgen am Montag starten wir dann erstmal mit Wolken in den Tag. Dazu kommt dann noch Regen. Es gibt aber auch ein paar trockene Phasen mit ein bisschen Sonne. Ja, und Gewitter kann es auch noch geben. Maximal 18 Grad sind morgen drin. Hui, ganz schön viel.
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2: Mit Sebastian Segebarde, guten Abend. Justizministerin Hubig will das Scheidungsrecht ändern. Bahn sperrt wichtige Eisenbahnbrücke in Oldenburg. Die SV Elversberg steigt in die Fußball-Bundesliga auf. Das Wetter bewölkt und auch Regen, am Abend um die 12 Grad. Justizministerin Stefanie Hubig will die gesetzlichen Regeln für Scheidungen vereinfachen, und zwar für Ehen, in denen es häusliche Gewalt gegeben hat. Was Hubig genau plant, fasst Tim Aßmann zusammen.
3: Betroffen ist das sogenannte Trennungsjahr, das Paare vor einer Scheidung einhalten müssen. Sie wolle, dass das Trennungsjahr bei häuslicher Gewalt nicht eingehalten werden müsse, erklärte Bundesjustizministerin Stefanie Hubig. Schon jetzt gibt es eine Härtefallregelung, die Gerichte anwenden können, mit der Begründung der Unzumutbarkeit. Um hier bei Fällen häuslicher Gewalt die Anwendung zu vereinfachen und Rechtssicherheit zu schaffen, ist offenbar eine Änderung der bestehenden Rechtslage geplant. Justizministerin Hubig will auch eine gesetzliche Neuregelung, wonach Frauen, die Opfer von häuslicher Gewalt wurden, den Ort für ein Gerichtsverfahren frei wählen können.
2: In Dölzig bei Leipzig hat die Polizei einen Tiger erschossen. Das Raubtier hatte zuvor einen Mann angegriffen und verletzt, teilte die Polizei mit. Der Tiger war zuvor aus einem privaten Gehege einer Dompteurin entkommen. Die Frau hatte für die Tigerhaltung keine Genehmigungen. Die Rettungsschwimmer der Deutschen Lebensrettungsgesellschaft starten in die Saison. An der niedersächsischen Küste sind bereits die ersten im Einsatz. Svenja Estner berichtet.
4: An den Stränden von Borkum und Langeoog sind die Wachtürme der DLRG bereits besetzt. Nach und nach sollen immer mehr dazukommen, bis Ende des Monats rund 60 von 81 Wachstationen einsatzbereit sind. Die restlichen folgen laut einem Sprecher der DLRG-Bundesgeschäftsstelle in Bad Nenndorf im Juni und Juli. Im vergangenen Sommer waren den Rettungsschwimmern zufolge mehr als 7000 Ehrenamtliche an Nord- und Ostsee im Einsatz an 7 Tagen die Woche. Allerdings könnten in dieser Saison viele Stationen nicht durchgehend besetzt werden, heißt es.
2: Die Eisenbahnklappbrücke über die Hunte in Oldenburg wird ab dem Abend für den Bahnverkehr gesperrt. Grund sind laut Bahn Reparaturarbeiten. In der Folge fallen bis Donnerstag früh zahlreiche Verbindungen im Nah- und Fernverkehr aus. Zwischen Bremen und Oldenburg fahren Ersatzbusse. Zum Sport. Nach Schalke 04 steht auch die SV Elversberg als Aufsteiger in die Fußball-Bundesliga fest. Der Dorfklub setzte sich im Saisonfinale mit 3:0 gegen Münster durch und sicherte sich damit Platz 2. Auf dem Relegationsplatz steht der SC Paderborn nach einem 2:0 Erfolg beim SV Darmstadt. Hannover 96 rutscht durch ein Unentschieden gegen Nürnberg auf Platz 4, wie aus Hannover Moritz Knorr berichtet.
5: Hannover 96 verspielt am letzten Spieltag tatsächlich noch den Aufstiegsrelegationsplatz 3, kommt gegen den ersten FC Nürnberg nicht über ein 3:3 Unentschieden hinaus. Und das trotz Führung, nicht nur einmal 2:1 die Führung und 3:2, aber am Ende reicht es nur zu der Punkteteilung. Die Torschützen für Hannover 96 heißen Collio, den One ist Taibi und dann Eigentor eines Nürnbergers. Am Ende ist Hannover aber im Tal der Tränen, weil die Konkurrenz aus Elversberg und Paderborn gewinnt, rutscht Hannover runter vom dritten Platz und wird am Saisonende nur Vierter.
2: Und auch die Frauen haben heute gespielt. Dabei setzte sich in der Fußball-Bundesliga Werder Bremen bei Bayer Leverkusen mit 3:1 durch. Werder beendet die Saison damit auf Platz 6. Torschützenkönigin wird die Werder-Spielerin Larissa Mühlhaus mit 17 Treffern. Und das waren die Nachrichten mit Sebastian Segebarde.
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1: Ja, da gibt es noch eine wichtige Meldung. Ihr habt es vielleicht eben schon gehört. Achtung weiterhin in beiden Richtungen auf der A27 Bremen-Bremerhaven. Zwischen Bremen-Sebaldsbrück und Fahr sind weiterhin Kinder auf der Fahrbahn. Achtung bitte in beiden Richtungen auf der A27 Bremen-Bremerhaven. Dann haben wir A1 Hamburg Richtung Osnabrück zwischen Opusen-Bremen-Mahndorf und Arsten. 6 Kilometer stockender Verkehr. Hier dauert es 20 Minuten länger für euch. Und nochmal A1 Osnabrück Richtung Bremen zwischen dem Dreieck Stur und Bremen-Hemeling. 3 Kilometer stockender Verkehr. Gehen wir rüber zur A7 Hamburg Richtung Hannover. Zwischen Bad Fallingbostel und Berghof. Streckenweise stockender Verkehr. Hier dauert es eine gute halbe Stunde länger. Blitzer, die haben wir aktuell nicht. Wenn ihr noch was gesehen habt, läutet gerne durch. 0421 246 666. Eine gute und vor allem sichere Fahrt wünschen wir.
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1: Guten Tag zusammen, mein Name ist Johnny und wir machen gleich weiter bei den Bremen 4 Top 100 und ich erkläre nochmal ganz geschwind das tolle und spannende System. Immer wenn ein Song bei Bremen 4 läuft, dann einfach auf bremen4.de klicken und dann kann man diesen Song voten mit einem Däumchen hoch oder Däumchen runter und es gab ganz viele Däumchen für Jennifer Page mit Crush und deswegen ist sie ein Neueinsteiger auf dem 41. Platz. Glückwunsch!

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Die Bremen für Top 100 hört ihr am Sonntag und wir machen natürlich knackig weiter und zwar mit dem 30. Platz, da sind wir schon angekommen, für den ging es 8 Plätze nach oben. Tom Gregory, eigentlich kommt er aus UK, wohnt aber auch manchmal in Hamburg. Wie schön, jetzt ist er hier bei Bremen 4.

Platz 30 von Dom Gregory gehört bei Bremen 4 und wir machen hier gleich weiter bei den Bremen 4 Top 100 mit dem 28. Platz und da ist Charlie Puth mit Changes und Charlie Puth hat ja so an seiner einen Augenbraue, an seiner rechten Augenbraue so einen Cut, als würde er dann mit dem Rasiermesser einmal durchgegangen sein, um so einen coolen, stylischen Look zu kreieren, aber ich habe eben nochmal recherchiert, das ist kein Style-Piece oder so, was er da durch seine Augenbrauen gezogen hat, nee, ehrlich gesagt eine ernste Geschichte, er wurde mal von einem Hund angegriffen, oh, Miste. Also, das wissen wir jetzt und werden wir hoffentlich nie vergessen. Und hier ist er, Charlie Puth bei Bremen 4. Und das ist Platz, wie gesagt, Nummer 28. Und wenn ihr sagt, der sollte nächste Woche noch weiter oben sein, dann klickt jetzt auf bremen4.de und votet ihn mit einem Daumen nach oben.

0: 18.30 Uhr ist es.
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0: Vorsicht bitte weiter in den beiden Richtungen auf der A26, Start Hamburg zwischen York und Buxtehude, da sind immer noch Personen auf der Fahrbahn. Und dann haben wir noch die A1 Hamburg Richtung Osnabrück zwischen Uphusen-Bremen-Mahndorf und Arsten, 6 Kilometer stockender Verkehr, hier dauert es 20 Minuten länger. Dafür haben wir aber keine Blitzer. Habt ihr noch was gesehen? Gerne durchrufen 0421 246 666. Wir wünschen euch eine gute und vor allem sichere Fahrt.
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0: So sieht's aus. Wir sind hier bei den Bremen 4 Top 100. Das sind eure Songs, die ihr gewotet habt. Und jetzt sind wir auf dem 25. Platz angekommen.
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0: Und das ist Mads Langer hier bei Bremen 4, bei den Bremen 4 Top 100.

Die Bremen 4 Top 100 und jetzt sind wir schon auf dem 20. Platz angekommen bei Rael Dalton und der müsste ein bisschen traurig sein, denn für ihn ging es 10 Plätze nach unten. Oh. Letzte Woche war er noch auf der 10. Naja gut, jetzt ist er wenigstens auf der 20, auch nicht schlecht. Lelia.

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0: Gute Besserung geht erstmal raus an den lieben Robbie Williams. Hier ist Bremen 4 am Sonntag, ihr hört die Bremen 4 Top 100, denn Robbie Williams hat sich letztens natürlich, was man so macht, die Zähne geputzt und dabei ist ihm ein Stück von seinem Schneidezahn abgebrochen.
1: Oh.
0: Ja, der war wahrscheinlich schon vorher etwas angebrochen. Trotzdem ist er auf unserem 17. Platz hier bei Bremen 4 jetzt, also der liebe und hoffentlich bald wieder zahnvolle Robbie Williams mit All My Life.

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1: Mit ein paar aktuellen Temperaturen in Bremen, da haben wir 14 Grad, in Diepholz messen wir 14 und in Stade, da haben wir 15 Grad. Ansonsten heute Nachmittag bzw. heute Abend, ja, da bleiben die dichten Wolken die ganze Zeit über uns erhalten. Die Sonne sehen wir ein wenig. Morgen dann am Montag starten wir erstmal mit Wolken in den Tag und in die Woche. Dazu gibt es dann auch noch Regen, der recht doll werden kann. Trockene Phasen gibt es aber auch mit ein bisschen Sonne. Maximal 18 Grad.
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2: Mit Sebastian Segebade, guten Abend. Gesundheitsministerin Wagen hält dramatische Ebola-Ausbreitung für ausgeschlossen. Bahn sperrt wichtige Eisenbahnbrücke in Oldenburg. Die SV Elversberg steigt in die Fußball-Bundesliga auf. Das Wetter bewölkt und auch Regen, am Abend um die 12 Grad. Gesundheitsministerin Nina Wagen sieht angesichts des jüngsten Ebola-Ausbruchs in Zentralafrika keine Gefahr für Deutschland. Die Weltgesundheitsorganisation ist alarmiert, weil das Virus sich offenbar verstärkt ausbreitet. Mehr aus Berlin von Maximilian Ulrich.
3: Am Sonntagmorgen hatte die Weltgesundheitsorganisation WHO den internationalen Gesundheitsnotstand ausgerufen, weil es in der Demokratischen Republik Kongo und Uganda einen Ebola-Ausbruch mit einer seltenen Variante des Ebola-Virus gibt. Ministerin Wagen sagte, der WHO-Gesundheitsnotstand diene vor allem dazu, die Behörden in den betroffenen afrikanischen Ländern zu unterstützen. Wagen hält es für nahezu ausgeschlossen, dass die WHO den Ebola-Ausbruch zu einer Pandemie, also zu einer weltweiten Ausbreitung, hochstuft.
2: In der Union gibt es Zweifel an der Reform des sogenannten Heizungsgesetzes. Wie der Spiegel berichtet, rechnen Klima- und Rechtspolitiker von CDU, CSU damit, dass das Gesetz nicht verfassungskonform ist. Grund sind die angekündigten Mindestvorgaben für den Einbau klimafreundlicher Heizungen wie Wärmepumpen. Das Verfassungsgericht hatte der Bundesregierung vor 5 Jahren auferlegt, mehr für Klimaschutz zu tun. Die Gesetzesreform von CDU-Wirtschaftsministerin Katharina Reiche könnte nach Ansicht der Kritiker nicht damit im Einklang stehen. Justizministerin Stefanie Hubig will gesetzliche Regeln für Scheidungen vereinfachen, und zwar für Ehen, in denen es häusliche Gewalt gegeben hat. Was Hubig genau plant, fasst Tim Aßmann zusammen.
4: Betroffen ist das sogenannte Trennungsjahr, das Paare vor einer Scheidung einhalten müssen. Sie wolle, dass das Trennungsjahr bei häuslicher Gewalt nicht eingehalten werden müsse, erklärte Bundesjustizministerin Stefanie Hubig. Schon jetzt gibt es eine Härtefallregelung, die Gerichte anwenden können, mit der Begründung der Unzumutbarkeit. Um hier bei Fällen häuslicher Gewalt die Anwendung zu vereinfachen und Rechtssicherheit zu schaffen, ist offenbar eine Änderung der bestehenden Rechtslage geplant. Justizministerin Hubig will auch eine gesetzliche Neuregelung, wonach Frauen, die Opfer von häuslicher Gewalt wurden, den Ort für ein Gerichtsverfahren frei wählen können.
2: Die Eisenbahnklappbrücke über die Hunte in Oldenburg wird am Abend für den Bahnverkehr gesperrt. Grund sind laut Bahn Reparaturarbeiten. In der Folge fallen bis Donnerstag früh zahlreiche Verbindungen im Nah- und Fernverkehr aus. Zwischen Bremen und Oldenburg fahren etwa Ersatzbusse. Zum Sport. Nach Schalke 04 steht auch die SV Elversberg als Aufsteiger in die Fußball-Bundesliga fest. Der Dorfclub setzte sich im Saisonfinale mit 3:0 gegen Münster durch und sicherte sich damit Platz 2. Auf dem Relegationsplatz steht der SC Paderborn nach einem 2:0 Erfolg beim SV Darmstadt. Die Paderborner treffen in der Relegation auf den VfL Wolfsburg. Hannover 96 rutscht durch ein Unentschieden gegen Nürnberg auf Platz 4, wie aus Hannover Moritz Knorr berichtet.
5: Hannover 96 verspielt am letzten Spieltag tatsächlich noch den Aufstiegsrelegationsplatz 3, kommt gegen den ersten FC Nürnberg nicht über ein 3:3 Unentschieden hinaus. Und das trotz Führung, nicht nur einmal 2:1 die Führung und 3:2, aber am Ende reicht es nur zu der Punkteteilung. Die Torschützen für Hannover 96 heißen Collio, den Wannes Taibi und ein Eigentor eines Nürnbergers. Am Ende ist Hannover aber im Tal der Tränen, weil die Konkurrenz aus Elversberg und Paderborn gewinnt, rutscht Hannover runter vom dritten Platz und wird am Saisonende nur Vierter.
2: Und das waren die Nachrichten mit Sebastian Segebart.
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1: Da gibt es eine Meldung von der A1 Hamburg Richtung Osnabrück. Zwischen Opusen, Bremen-Mahndorf und Arsten gibt es 5 Kilometer stockenden Verkehr. Gucken wir auf die Blitzer, da haben wir aktuell keine. Wenn ihr noch was gesehen habt, ruft gerne durch 0421 246 666. Eine gute und sichere Fahrt wünschen wir.
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1: Tja, und so langsam wird es aufregend und wirklich spannend, würde ich sagen, denn wir sind schon auf dem 15. Platz angekommen. Da sind Savage Garden. Und das heißt, es sind nicht mehr so viele Plätze, bis wir dann auch wirklich wissen, wer diese Woche auf dem ersten Platz ist. Mal gucken.

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Sky and Sand, Paul Kalkbrenner gehört bei Bremen 4. Wir sind immer noch mit dem Bremen 4 Top 100 und wir nähern uns dem ersten Platz. Aber erstmal machen wir den 12. Platz. Das Harry Styles mit American Girls. Letzte Woche war auch auf dem 12. Platz. Ach, er ist sich also treu geblieben. Und dann schauen wir mal, wie es dann noch weitergeht. Hier auf jeden Fall erstmal Harry Styles.

Wir sind immer noch bei den Bremen 4 Top 100 und jetzt sind wir mittlerweile bei Butch angekommen. Butch ist ein deutscher Producer mit türkischen Wurzeln, wie es so schön heißt in seiner Beschreibung. Und er ist auf dem 10. Platz und er ist nicht nur DJ, sondern wie gesagt auch Producer. Also er macht seine Songs selber. Und hier ist er jetzt. Und er bringt uns so ein bisschen, ja, ich sag mal, so ein urlaubliches Feeling hier ins bewölkte Bremen.

0: kurz nach 8 ist es.
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2: Eine Meldung haben wir da, einmal A1 Hamburg Richtung Osnabrück zwischen Opposen-Bremerndorf und Arsten. Da gibt es 5 Kilometer stockenden Verkehr. Blitze haben wir keine, deswegen wünschen wir euch eine gute und sichere Fahrt.
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2: So sieht's aus und wir kommen da Nummer 1 immer näher, immer näher, immer näher. Und jetzt sind wir schon auf dem 8. Platz. 8 Plätze ging's für ihn nach oben, für Calvin Jones. Und jetzt ist er hier mit Born to Break Your Heart. 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

Die Bremen 4 Top 100 und das war unsere Nummer 2. Letzte Woche war sie auch schon Nummer 2. Kato mit Turn the Lights Off. Und jetzt ist natürlich die wahnsinnig große Frage, wer ist auf der Nummer 1? Und machen wir es kurz und knapp. Auf der Nummer 1 ist genauso wie letzte Woche Holly Holmston. Wie schön mit To Love Somebody. Gibt es jetzt hier bei Bremen 4 und wir feiern also ganz doll die alte und neue Nummer 1.

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1: Mit Sebastian Segebartel. Guten Abend. Gesundheitsministerin Wagen hält dramatische Ebola-Ausbreitung für ausgeschlossen. Bahn sperrt wichtige Eisenbahnbrücke in Oldenburg. Die SV Elversberg steigt in die Fußball-Bundesliga auf. Das Wetter bewölkt und auch Regen, am Abend um die 12 Grad. Gesundheitsministerin Nina Wagen sieht angesichts des Ebola-Ausbruchs in Zentralafrika keine direkte Gefährdung für Deutschland und Europa. Die WHO hat heute Morgen eine internationale Gesundheitsnotlage ausgerufen. Das hilft laut Wagen vor allem lokalen Behörden, damit diese erforderliche Schritte einleiten, um eine Ausbreitung zu verhindern.
2: Es hat jetzt keinerlei Auswirkungen auf Deutschland, und dass wir jetzt weitere Warnstufen bekommen bis hin zu einer Pandemie, das halte ich für nahezu ausgeschlossen.
1: Ein besonderer Typ des gefährlichen Ebola-Virus war in der Demokratischen Republik Kongo nachgewiesen worden. Es wurden in den betroffenen Regionen mehrere Infizierte und auch Tote gemeldet. In der Union gibt es Zweifel an der Reform des sogenannten Heizungsgesetzes. Wie der Spiegel berichtet, rechnen Klima- und Rechtspolitiker von CDU/CSU damit, dass das Gesetz nicht verfassungskonform ist. Grund sind die angekündigten Mindestvorgaben für den Einbau klimafreundlicher Heizungen wie Wärmepumpen. Das Verfassungsgericht hatte der Bundesregierung vor 5 Jahren auferlegt, mehr für Klimaschutz zu tun. Die Gesetzesreform von CDU-Wirtschaftsministerin Katharina Reiche könnte nach Ansicht der Kritiker nicht damit in Einklang stehen. Die Eisenbahnklappbrücke über die Hunte in Oldenburg wird am Abend für den Bahnverkehr gesperrt. Grund sind laut Bahn Reparaturarbeiten. In der Folge fallen bis Donnerstag früh zahlreiche Verbindungen im Nah- und Fernverkehr aus. Zwischen Bremen und Oldenburg fahren Ersatzbusse. Zum Sport. Nach Schalke 04 steht auch die SV Elversberg als Aufsteiger in die Fußball-Bundesliga fest. Es ist das erste Mal, dass die Saarländer erstklassig spielen. Möglich machte das ein 3:0-Erfolg gegen Münster. Tim Brockmeier.
3: Conte und zweimal Mock war die Torschützen für die Elf, die den mit Abstand größten Erfolg ihrer 119-jährigen Vereinsgeschichte feiert. Und nach dem Abpfiff feierte. Die Fans stürmten den Rasen, mittendrin die Mannschaft. Alle lagen sich in den Armen, es gab Tränen der Freude und ganz viele Emotionen. Die 13.000 Einwohnergemeinde wird zum kleinsten Bundesligisten aller Zeiten und freut sich nächste Saison im Stadion an der Kaiserlinde auf Kracherspiele gegen den FC Bayern, Borussia Dortmund, Stuttgart, Leverkusen oder auch Leipzig.
1: Und auf dem Relegationsplatz der zweiten Fußball-Bundesliga steht der SC Paderborn nach einem 2:0 beim SV Darmstadt. Hannover 96 rutscht durch ein 3:3 Unentschieden gegen Nürnberg auf Platz 4. Und das waren die Nachrichten mit Sebastian Segebarte.
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1: Mit den aktuellen Temperaturen in Bremen 14, in Bremerhaven 13 und in Diepholz 14 Grad. Es bleibt dicht bewölkt, westlich der Weser gibt es auch Regen. Die Werte fallen am Abend auf 12, in der Nacht auf 8 Grad. Dabei bis zum Morgen stark bewölkt, immer wieder kann es regnen. Morgen dann weiter bewölkt mit Schauern, die können im Tagesverlauf auch kräftiger ausfallen. Die Temperaturen erreichen 18 Grad.
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4: A1 Hamburg Richtung Osnabrück zwischen Abhusen-Bremen-Mandorf und Asten 5 Kilometer stockender Verkehr. A1 Bremen Richtung Osnabrück. Die Ausfahrt Bremen-Hemelingen ist wegen Bauarbeiten bis zum 20. Mai 7 Uhr gesperrt. A29 Wilhelmshaven Richtung Oldenburg. Die Ausfahrt Oldenburg-Hafen ist wegen Bauarbeiten bis zum 5. Juni gesperrt. A270 Blumenthal Richtung Ilpol. Die Ausfahrt Bremen-Fegesack-Mitte ist wegen Bauarbeiten bis 29. Mai gesperrt. Die B495 in Ebersdorf Hauptstraße ist zwischen Lagerstraße und Mehedorfer Straße wegen einer Wanderbaustelle bis 29. Mai 2026 wechselseitig gesperrt.
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5: Am Sonntagabend mit Markus Barsch. Hallo. Schön, dass ihr da seid. Fangen wir an mit Coldplay, hm?
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0: Viertel nach acht ist es, hier ist Pop, eure Abendshow, die gemeinsame Abendshow in der ARD von Bremen 4, MDR Jump, SR1 und WDR 2, produziert von SWR 3. Jetzt mit ganz viel Liebe vom Südwesten der Republik nach Norden verneigen wir uns, denn dieser Mann ist seit heute 80 Jahre alt.
1: Hallöchen, mein Name ist Udo Lindenberg und meinen Beruf gibt es nur einmal auf der Welt.
0: Udo hat heute Geburtstag, der ist 80 heute. Der Mann, der als allerletzter auf der ganzen Welt wiederum jemals dachte, dass er überhaupt 80 wird, in Teilen seines Lebens, ist auch Udo Lindenberg. Viel erlebt, mit Hut, Sonnenbrille und seinem, keine Panik, Rock hat er Musikgeschichte geschrieben hier.
2: Reeperbahn, ne? Wenn ich dich
0: auf der Reeperbahn so und weit drumrum. Udo hat ursprünglich als Schlagzeuger ja angefangen, hat hier beim berühmten Klaus Doldinger Tatort mitgetrommelt. Hier, hektisch. Wie das Monster aus der Muppet Show. Hat er auch so lange Haare immer. Was wenige wissen, bei der Sesamstraße trommelt auch Udo. Der, die das, ne? Und während andere Rockstars Villen kauften, lebt Udo seit Jahrzehnten lieber im Hotel in Hamburg, im Hotel Atlantik. Natürlich lebt er da mit passendem Udo-Spruch.
1: Wir sind hier in einem Hotel, jetzt kommt der Room Service. Man schreibt Room Service mit R-U-H-M. Hallöchen. Hallöchen,
0: das ist aber, weißt du, Udo ist halt einer der allergrößten, aber er ist so Mensch geblieben. Er ist zu jedem Menschen einfach nett. Oder? Da gibt's keinen Dünkel, da gibt's gar nichts bei Udo Lindenberg. Heute feiert Udo seinen 80. Geburtstag und die ARD widmet ihm passend dazu einen neuen Podcast. Pfeift ihn euch mal rein. Der hat 18 Leben gehabt, der Mann. Bisher. Vielleicht kommen noch drei. Udo, ein Leben an der Grenze heißt der Podcast. In 6 Folgen geht's da um seine Musik, seine Erfolge, seine Krisen.
1: Oft habe ich Texte auch gut breit geschrieben und dann nüchtern gegengelesen. Am nächsten Tag. Ich lag oft breit in der Ritze in Hamburg.
0: Kneipe.
1: Mit ordentlich Whisky im Kopf und so. Ne? Und am nächsten Tag lag ich immer noch da, wurde da wach und so.
0: Oh Gott. Udo, ein Leben an der Grenze. Jetzt mit 6 Folgen bei ARD Sounds. Das ist unser Geburtstagsgeschenk an Udo zum 80. Udo, ein Leben an der Grenze. ARD Sounds.
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1: Wir waren zwei hammerkrasse Typen.

Alles Gute, Udo Lindenberg, zum 80. Geburtstag heute. Das Leben ist gerade in eurer Abendshow. Vorsicht auf der A66 kommt gerade rein, Frankfurt Richtung Wiesbaden zwischen Hofheim und Diedenbergen. Da liegt ein Kantholz auf der Fahrbahn. Vorsicht auf der A8, Stuttgart Richtung München zwischen Günzburg und Burgau steht ein kaputtes Auto.

Kleine Info für alle Eishockey-Fans natürlich, hier in eurer Abendshow Deutschland Lettland haben wir für euch auf dem Schirm. Vorrunde der Eishockey-WM, Deutschland Lettland, ein paar Minuten gespielt jetzt, 4 Minuten gespielt, 0-0, sobald was passiert hier. Sagen wir euch es natürlich, Charlotte Cardin aus Kanada/Frankreich hier.

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8: Es ist 8:30.
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9: Heute Nacht fällt zeitweise Regen mit Schwerpunkt westlich der Weser. Im Verlauf werden die trockenen Abschnitte länger und örtlich bildet sich Nebel bei Tiefstwerten von 10 bis 8 Grad. Es weht schwacher, an der Nordsee zeitweise mäßiger Wind aus Süd bis Südost. Morgen überwiegen meist dichte Wolken und zeitweise fällt Regen, der im Verlauf in Schauer und einzelne Gewitter übergeht. Die Luft erwärmt sich auf 13 bis 18 Grad. Der Wind weht schwach bis mäßig aus südlichen Richtungen. Am Nachmittag dreht er auf West und lässt deutlich nach.
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10: Vorsicht bitte auf der A1 Bremen Richtung Hamburg. Zwischen Euthen und Posthausen befindet sich eine Ölspur. A1 Hamburg Richtung Osnabrück. Zwischen Abhusen-Bremen-Mahndorf und Asten 5 Kilometer stockender Verkehr. A1 Bremen Richtung Osnabrück. Die Ausfahrt Bremen-Hemelingen ist wegen Bauarbeiten bis zum 20. Mai 7 Uhr gesperrt. A29 Wilhelmshaven Richtung Oldenburg. Die Ausfahrt Oldenburg-Hafen ist wegen Bauarbeiten bis zum 5. Juni gesperrt. A29 Oldenburg Richtung Ahlhorner Heide. Die Einfahrt Oldenburg-Hafen ist wegen Bauarbeiten bis zum 5. Juni gesperrt. Die B495 in Ebersdorf Hauptstraße ist zwischen Lagerstraße und Mehedorfer Straße wegen einer Wanderbaustelle bis 29. Mai 2026 wechselseitig gesperrt.
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8: Und hier ist Pop, eure Abendshow am Sonntag mit Markus Barsch. Wir feiern gleich ein bisschen mit der SV Elversberg. Die sind jetzt Bundesliga.

Ach, das Saarland steht doch Kopf. Hallo, hier ist Bob, eure Abendshow an einem sehr denkwürdigen Sonntag. Hier auch Nachrichten ins Studio, ganz viele. 07221211. Hier kommt eine von Nicole. Hallo, hier schreibt eine Saarländerin. Auch wenn ich ein blau-schwarzes Herz habe, also ne, FC Saarbrücken, wünsche ich der SV Elversberg ganz viel Glück auf der Reise Abenteuer Bundesliga. Ich freue mich sehr auf die Gäste aus der Pfalz zum Beispiel und dem Schwabenland und überall aus Deutschland, wenn sie dann zum Fußball spielen, hier zu uns kommen. Ein Gewinn für unsere Region. Ganz liebe Grüße, Nicole, aus Jägersburg. Danke für die liebe Nachricht, Nicole. Jägersburg ist ein Stadtteil von Homburg. Ja, der Aufstieg der Sportvereinigung

0: erstmal Urlaub genommen, oder?
1: So einen historischen Moment mitzuerleben. Ich war leider zu jung für den Mauerfall, aber heute, wenn Elversberger aufsteht, bin ich jetzt live dabei.
2: Wir Saarländer sind in der ersten Liga.
3: Eine geile Mannschaft, geiler Kampfgeist, so muss es sein. Auf zur ersten Bundesliga. Bayern, wir kommen, sage ich nur.
4: Es ist sensationell. Alle haben Spaß, aufgestiegen, Sensation, freu mich. Und für Saarland großer Tag.
5: Also damit hat niemand gerechnet. Elversberg ist ja erst vor kurzer Zeit in die zweite Bundesliga aufgestiegen, jetzt direkt schon wieder. Stadionumbau kommt gar nicht hinterher, ne?
6: Glückwunsch!
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Jetzt gleich hier neu in eurer Abendshow aus dem Badischen. Ganz unten kommt Feiern mit seinem Kumpel Dalton, hat er was Neues gemacht. Versprich mir. Aktuelle Info aus dem Verkehrszentrum noch schnell. A1 Bremen Richtung Osnabrück zwischen Uphusen, Bremen-Mahndorf und Bremen-Arsten. 3 Kilometer stockender Verkehr, ein neuer Stau.

Eilmeldung aus dem Verkehrszentrum. Vorsicht auf der A66 Frankfurt-Fulda zwischen Gründau-Rotenbergen und Gründau-Lieblos in beiden Richtungen. Personen, die Steine von einer Brücke auf die Fahrbahn schmeißen. Vorsicht auf der A66 Frankfurt-Fulda. Steinewerfer zwischen Gründau-Rotenbergen und Gründau-Lieblos.

0: Wenige Sekunden vor 21 Uhr. Eishockey-WM, erstes Drittel vorbei. Deutschland, Lettland. Lettland führt nach dem ersten Drittel.
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2: Mit Sebastian Siegebade, guten Abend. US-Präsident Trump droht erneut dem Iran. Gesundheitsministerin Wagen hält Ebola-Pandemie für ausgeschlossen. Die SV Elversberg steigt in die Fußball-Bundesliga auf. Das Wetter bewölkt und auch Regen. Die Werte fallen auf 8 Grad. Die Verhandlungen über ein Ende des Iran-Konflikts laufen zäh. Vor diesem Hintergrund hat US-Präsident Donald Trump Teheran erneut mit weitreichender Zerstörung gedroht. Die Uhr würde ticken, so Trump in den sozialen Medien. Aus der Nachrichtenredaktion Ralf Stelting.
3: Der Iran müsse sich schnell bewegen, sonst werde nichts mehr übrig bleiben, so Trump. Er hatte schon einmal damit gedroht, den Iran auszulöschen. Auch Israel stellt sich offenbar auf neue Angriffe auf den Iran ein. Nach Angaben israelischer Medien ist die Armee in höchster Bereitschaft. Man warte auf eine Entscheidung Trumps, heißt es. Seit Anfang April gilt eine Waffenruhe, die zuletzt noch einmal von Trump verlängert wurde. Allerdings werden immer wieder Verstöße gemeldet. Dem Iran gelingt es weiter, die für den Seehandel wichtige Straße von Hormuz zu blockieren.
2: Gesundheitsministerin Nina Wagen sieht angesichts des Ebola-Ausbruchs in Zentralafrika keine direkte Gefährdung für Deutschland und Europa. Die WHO hatte heute eine internationale Gesundheitsnotlage ausgerufen. Das hilft laut Wagen vor allem lokalen Behörden, damit diese erforderliche Schritte einleiten, um eine Ausbreitung zu verhindern.
4: Es hat jetzt keinerlei Auswirkungen auf Deutschland und dass wir jetzt weitere Warnstufen bekommen bis hin zu einer Pandemie, das halte ich für nahezu ausgeschlossen.
2: Ein besonderer Typ des gefährlichen Ebola-Virus war in der Demokratischen Republik Kongo nachgewiesen worden. Bundesjustizministerin Stefanie Hubig will das Scheidungsrecht ändern, um Opfer von häuslicher Gewalt besser zu schützen. Die Pläne liegen dem ARD-Hauptstadtstudio vor. Demnach soll das eigentlich verpflichtende Trennungsjahr bei Scheidungen wegfallen, wenn es während der Ehe Gewalt gegeben hat. Die SPD-Politikerin will auch neu regeln, dass Opfer häuslicher Gewalt den Ort für ein Gerichtsverfahren frei wählen können. Zum Sport. Nach Schalke 04 steht auch die SV Elversberg als Aufsteiger in die Fußball-Bundesliga fest. Möglich machte das ein 3:0-Erfolg gegen Münster. Auf dem Relegationsplatz steht der SC Paderborn. Und Rasta Fechter ist mit einem Sieg in die Playoff-Viertelfinalserie der Basketball-Bundesliga gestartet. Bei Alba Berlin gewann Fechter mit 103:89. Nächstes Spiel der Serie ist übermorgen. Und das waren die Nachrichten mit Sebastian Siegebade. Mit den aktuellen Temperaturen in Bremen 15, in Bremerhaven 15 und in Schwanewede 14 Grad. In der Nacht ist der Himmel meist stark bewölkt. Es fällt vor allem westlich der Weser immer wieder Regen. Das Ganze bei um die 8 Grad Tiefstwerten. Die neue Woche startet ebenfalls bewölkt und ortsweise fällt weiter etwas Regen. Die Temperaturen erreichen 13 Grad an den Stränden und bis zu 18 Grad in Schesel.
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5: A1 Bremen Richtung Osnabrück. Zwischen Abhusen, Bremen-Manndorf und Arsten 3 Kilometer stockender Verkehr. A1 Bremen Richtung Osnabrück. Die Ausfahrt Bremen-Hemelingen ist wegen Bauarbeiten bis zum 20. Mai 7 Uhr gesperrt. A29 Wilhelmshaven Richtung Oldenburg. Die Ausfahrt Oldenburg-Hafen ist wegen Bauarbeiten bis zum 5. Juni gesperrt. A29 Oldenburg Richtung Ahlhorner Heide. Die Einfahrt Oldenburg-Hafen ist wegen Bauarbeiten bis zum 5. Juni gesperrt.
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0: Am Sonntagabend mit Markus Barsch. Hallo, schön, dass ihr da seid. Wir legen los mit Joe. End of Beginning.
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zu laut auf den Knopf gedrückt. Entschuldigung, sind eure Ohren ab? Pardon. Hallo, hier ist Pop, eure Abendshow am Sonntagabend. Zweites Drittel, Deutschland, Lettland hat begonnen. Steht immer noch, das stand schon Ende des ersten Drittels in der Eishockey-WM, in dem Vorrundenspiel Deutschland, Lettland. Lettland führt 1-0. Wir sagen euch natürlich auch hier, was da so passiert. Wir wollen ein spontanes Schnellsquiz spielen mit euch jetzt hier in der ARD. Das ist ja die gemeinsame Abendshow hier von Bremen 4 und HR3 und MDR Jump und NDR 2, SR 1 und WDR 2. Wir haben heute ein extra Herz für SR 1, oder? Ich weiß nicht genau. Elversberg ist aufgestiegen. Wir finden es toll. Wir sind Fan von Underdogs. Die sind auch vorgestern erst von der dritten in die zweite Liga aufgestiegen gefühlt, oder? Sagen wir mal von einer Woche. Jetzt Bundesliga. Bericht mir dann hier. FC Bayern unterlag gestern im Abendspiel der Bundesliga gegen die SV Elversberg. Solche Sachen wollen wir dann sagen. So, wir wollen jetzt aber ein spontanes Schnellstquiz mit euch spielen. Für ein kleines fröhliches Abendshow-Goodie. Guck mal, heute ist der internationale Museumstag. Wart ihr heute im Museum? Viele Museen bieten da was an, machen sonntags auf oder machen irgendwelche tollen Sachen. 1977 vom Internationalen Museumsrat erfunden, der internationale Museumstag. Viele Museen in Deutschland bieten an diesem Tag besondere Aktivitäten an. Steht hier, wart ihr heute im Museum? Komm, wir machen das spontane. Viele Museen auf der Welt haben ja einfach nur irgendwelche komischen Namen und es steht gar nicht Museum dabei. Da gehst du dann hin und denkst, das ist vielleicht ein Restaurant oder ein Kneipp. Nein, es ist ein Museum. Auch gut, geht rein. Also wenn ihr schon mal im Museum wart, seid ihr hier richtig. 07221 2011. Oder wenn ihr wisst, wie man Museum schreibt. Nein, das wäre ein bisschen zu einfach. Wir machen gleich, ich nenne euch Namen von Museen, wo aber gar nicht das Wort Museum drin ist. Und ihr sagt, ist es ein Museum oder was völlig anderes, okay? 07221 2011.

0: Aha. Hier ist Pop eure Abendshow. Am 17. Mai. Heute ist der internationale Tag der Museen. Ich muss mal gleich Markus. Hallo Markus mit K. Hallo.
1: Servus, Markus mit C.
0: Du bist gerade auf dem Weg nach Hause nach Augsburg. Habe ich es richtig verstanden?
1: Jawohl, richtig.
0: Wo warst du denn den ganzen Tag?
1: Ich war im schönen Saarland in Saarbrücken.
0: Nein!
1: Was seit heute nur noch die zweitwichtigste Hauptstadt des Fußballs in Saarland ist.
0: Die wichtigste ist jetzt Spiesen-Elversberg mit der Betonung auf Elversberg.
1: Jo.
0: Hast du mitverfolgt ein bisschen den Aufstieg? Ja klar.
1: Oder komplett wie? Live mitverfolgt.
0: Alles
1: mit
0: klar.
1: Freunden.
0: Und da bist du noch fahrtüchtig, ich freue mich.
1: Respekt. Ich bin noch fahrtüchtig, 0,0.
0: Ja, sehr, sehr, sehr gut, sehr löblich. Super, wir machen ein spontanes Schnellstquiz gerade, ist mir gerade eben eingefallen, bescheuert wie immer. Ich nenne euch, es gibt viele Museen auf der Welt und die haben oft gar kein, das nicht das Wort Museum im Namen. Und ich sag einfach Sachen jetzt und du sagst, ist ein Museum oder ist was anderes.
1: Okay.
0: Tate Modern.
1: Museum.
0: In London, korrekt. Albertina.
1: Kein Museum.
0: Doch, in Wien. Oh, warte mal. Einmeldung aus dem Verkehrszentrum. Achtung, Falschfahrer auf der B31A in Freiburg. Zwischen A5, Freiburg-Mitte und Freiburg-Mitte Hauptbahnhof. Ganz rechts fahren, nicht überholen. Auf der B31A Freiburg. Zwischen A5, Freiburg-Mitte und Freiburg-Mitte Hauptbahnhof. Falschfahrer unterwegs. Vorsicht in beiden Richtungen. Mann, jetzt wo wir gerade so schön reden, Markus. Also.
1: Aber Freiburg-Mitte war kein Museum.
0: Das ist richtig. Freiburg-Mitte, hast schon wieder einen Punkt. Alte Pinakothek.
1: Museum.
0: In München, natürlich. Neue Pinakothek?
1: Kein Museum.
0: Doch. Das ist gemein. Ja klar, alte und neue Pinakothek. Hier, die Ozelothek. Kennst du die?
1: Die kenne ich nicht. Ist bestimmt aus dem Tierreich der Fabelwesen.
0: Ja, der Ozelot ist so eine Wildkatze in Mittel- und Südamerika. Ja. Kommt immer vor in meinen Quizzen. Guggenheim.
1: Museum.
0: In New York. Area 51.
1: Kein Museum. Freizeit-Area in... Ah nee, 51.
0: Area 51, das ist in Nevada, Museum. In den USA, wo die Aliens wohnen. Fahr mal
1: ja,
0: hin.
1: Ja, genau.
0: Komm, du bist auf der...
1: 47 in Österreich.
0: Ah, okay. Du bist auf der Gewinnerstraße. Wir machen noch schnell MoMA. Morgenmagazin im öffentlich-rechtlichen Fernsehen oder eventuell Museum?
1: Öffentlich-rechtliches Fernsehen.
0: Ja, und MoMA, ne? Museum of Modern Art in New York.
1: New York.
0: Hier weiß ich nicht, ob ich das richtig ausspreche. Das ist das letzte Ding. Louvre. L-O-U-V-R-E, keine Ahnung.
1: Das Louvre in Frankreich.
0: Genau, in Paris. Hey, Markus mit K, wir schenken dir was. Bleib dran.
1: Jawohl, danke.
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0: Jockey, wir haben soeben die 3 Minuten 30 Schallgrenze erreicht. An dieser Stelle blenden wir den Titel für Sie aus.
1: Danke, das ist die Brote. Ach, die Brote waren sie. So, Entwarnung gerade hier von der B31A Freiburg. Kein Falschfahrer mehr zwischen A5 Freiburg-Mitte und Freiburg-Mitte Hauptbahnhof. 28. Minute, Eishockey-WM, Vorrunde Deutschland-Lettland, jetzt 0-2. Baby.

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8: Es ist 9:30.
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9: Heute Nacht fällt zeitweise Regen mit Schwerpunkt westlich der Weser. Im Verlauf werden die trockenen Abschnitte länger und örtlich bildet sich Nebel bei Tiefstwerten von 10 bis 8 Grad. Es weht schwacher, an der Nordsee zeitweise mäßiger Wind aus Süd bis Südost. Morgen überwiegen meist dichte Wolken und zeitweise fällt Regen, der im Verlauf in Schauer und einzelne Gewitter übergeht. Die Luft erwärmt sich auf 13 bis 18 Grad. Der Wind weht schwach bis mäßig aus südlichen Richtungen. Am Nachmittag dreht er auf West und lässt deutlich nach.
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10: A1 Bremen Richtung Osnabrück. Die Ausfahrt Bremen-Hemelingen ist wegen Bauarbeiten bis zum 20. Mai 7 Uhr gesperrt. A29 Wilhelmshaven Richtung Oldenburg. Die Ausfahrt Oldenburg-Hafen ist wegen Bauarbeiten bis zum 5. Juni gesperrt. A29 Oldenburg Richtung Ahlhorner Heide. Die Einfahrt Oldenburg-Hafen ist wegen Bauarbeiten bis zum 5. Juni gesperrt.
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11: Guck mal, die Schlaubi-KI hatte, ich mach mal Folgendes, die Entwarnung gab's schon. Entwarnung aus Freiburg, B31A, kein Falschfahrer mehr zwischen A5, Freiburg-Mitte und Freiburg-Mitte Hauptbahnhof. Nicht? So. Hallo, hier ist Pop, eure Abendshow am Sonntag mit Markus Bar. Schön, dass ihr da seid. Sarah Larsen ist auch da.

0: So. Hallo, hier ist Pop, eure Abendshow. Am Sonntagabend, 20 vor 10.
1: Na, na, na.
0: An einem Tag 3 neue Alben veröffentlichen. Das klingt nach Burnout, oder? Drake, schön aufpassen. Drake hatte ja für vergangenen Freitag sein neues Album Iceman angekündigt. Und dann, Überraschung aus dem Hut, kamen noch 2 weitere Alben dazu. Ihr habt es vielleicht mitbekommen. The Maid of Honor und... Joost? Verdammt. Habibti?
2: 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Ich glaube, Habibti. Habibti?
0: Verdammt. Ich habe es jetzt 20 Mal gelesen und jetzt stolper ich drüber.
2: Ich glaube, Habibti.
0: Habibti?
2: Ich glaube, man soll es nicht aus.

0: Härter wird es natürlich auf Iceman mit dem klassischen Rap und Hip-Hop, so wie wir ihn auch gerne kennen. Ne? Das Ran to Atlanta. Hauptsache der Bass geht unten ganz tief rein. Und auf dem dritten Album von Drake, Maid of Honor, da gibt's mehr groovigere Sounds und Songs. Und einer davon ist Goose and the Juice. Hat so ein bisschen, das macht er auch gerne mal, so einen leichten 80er-Touch. Ne? Hören wir jetzt rein, hier in Pop, die Abendshow mit Drake. Goose and the Juice.
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0: die 80er haben angerufen, oder? Wir wollen Drake zurück. Das ist Goose and the Juice.
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0: Kryptisch, oder? Drei Alben sind am Freitag rausgekommen von Drake, wir haben es eben erzählt. Es ist uns ein bisschen peinlich, also hätten wir aber Kunst. Wir haben einfach gedacht, wir lesen das so vor, wie das hier steht von ihm, veröffentlicht, ne, drei Alben. Das eine ist Iceman, das zweite ist Maid of Honor und dann ist eben das dritte Habibti. Habibti ist einfach die weibliche Form im Arabischen für Habibi. Also Habibi ist ja mein Lieber, ne, wenn man einen Mann meint. Mein Lieber, mein Freund und so. Und Habibti ist meine Liebe. Freundin, meine, ne, also wirklich, die weibliche Form, Habibti.

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1: Mit Sebastian Segebader. Guten Abend. US-Präsident Trump droht erneut dem Iran. Gesundheitsministerin Wagen hält Ebola-Pandemie für ausgeschlossen. Eintracht Frankfurt entlässt Trainer Riera. Das Wetter bewölkt und auch Regen. Die Werte fallen auf bis zu 8 Grad. Die Verhandlungen über ein Ende des Iran-Konflikts laufen zäh. Vor diesem Hintergrund hat US-Präsident Donald Trump Teheran erneut mit weitreichender Zerstörung gedroht. Die Uhr würde ticken, so Trump in den sozialen Medien. Aus der Nachrichtenredaktion Ralf Stölting.
2: Der Iran müsse sich schnell bewegen, sonst werde nichts mehr übrig bleiben, so Trump. Er hatte schon einmal damit gedroht, den Iran auszulöschen. Auch Israel stellt sich offenbar auf neue Angriffe auf den Iran ein. Nach Angaben israelischer Medien ist die Armee in höchster Bereitschaft. Man warte auf eine Entscheidung Trumps, heißt es. Seit Anfang April gilt eine Waffenruhe, die zuletzt noch einmal von Trump verlängert wurde.
1: Gesundheitsministerin Nina Wagen sieht angesichts des jüngsten Ebola-Ausbruchs in Zentralafrika keine Gefahr für Deutschland. Die WHO ist alarmiert, weil das Virus sich offenbar verstärkt ausbreitet und auch Dutzende Todesfälle gemeldet werden. Mehr aus Berlin von Maximilian Ulrich.
3: Am Sonntagmorgen hatte die Weltgesundheitsorganisation WHO den internationalen Gesundheitsnotstand ausgerufen, weil es in der Demokratischen Republik Kongo und Uganda einen Ebola-Ausbruch mit einer seltenen Variante des Ebola-Virus gibt. Gesundheitsministerin Wagen sagte, der WHO-Gesundheitsnotstand diene vor allem dazu, die Behörden in den betroffenen afrikanischen Ländern zu unterstützen. Wagen hält es für nahezu ausgeschlossen, dass die WHO den Ebola-Ausbruch zu einer Pandemie, also zu einer weltweiten Ausbreitung hochstuft.
1: Bundesjustizministerin Stefanie Hubig will das Scheidungsrecht ändern, um Opfer von häuslicher Gewalt besser zu schützen. Die Pläne liegen dem ARD-Hauptstadtstudio vor. Demnach soll das eigentlich verpflichtende Trennungsjahr bei Scheidungen wegfallen, wenn es während der Ehe Gewalt gegeben hat. Die SPD-Politikerin will auch neu regeln, dass Opfer häuslicher Gewalt den Ort für ein Gerichtsverfahren frei wählen können. Zum Sport. Fußball-Bundesligist Eintracht Frankfurt trennt sich von Cheftrainer Albert Riera. Das gab der Verein einen Tag nach dem letzten Saisonspiel bekannt. Die Trennung galt schon zuvor als wahrscheinlich. Und Rastafechter ist mit einem Sieg in die Playoff-Viertelfinalserie der Basketball-Bundesliga gestartet. Bei Alba Berlin gewann Fechter mit 103-89. Nächstes Spiel der Serie ist übermorgen. Und das waren die Nachrichten mit Sebastian Segebader.
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1: Mit den aktuellen Temperaturen in Bremen 15 und in Oldenburg 14 Grad. In der Nacht ist der Himmel meist stark bewölkt, es fällt etwas Regen, vor allen Dingen westlich der Weser. Die Werte fallen auf um die 8 Grad. Die neue Woche startet ebenfalls bewölkt, ortsweise fällt weiter Regen, das geht den Tag über in Schauer über. Die Temperaturen erreichen 13 Grad an den Stränden und 18 in Schesel.
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4: Vorsicht bitte auf der A27 Bremen Richtung Walsrode. Im Dreieck Walsrode in der Überleitung zur A7 Richtung Hamburg liegt ein Tier. Vorsicht bitte auf der A29 Ahlhorner Heide Richtung Oldenburg. Zwischen Wadenburg und Sandkrug liegt ein Tier. A1 Bremen Richtung Osnabrück. Die Ausfahrt Bremen-Hemelingen ist wegen Bauarbeiten bis zum 20. Mai 7 Uhr gesperrt. A29 Wilhelmshaven Richtung Oldenburg. Die Ausfahrt Oldenburg-Hafen ist wegen Bauarbeiten bis zum 5. Juni gesperrt. A29 Oldenburg Richtung Ahlhorner Heide. Die Einfahrt Oldenburg-Hafen ist wegen Bauarbeiten bis zum 5. Juni gesperrt.
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5: Mit Markus Barsch, hallo, schön, dass ihr da seid. Wir legen uns mit Loi, Get Lucky.
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0: Weißt du überhaupt noch,
1: wer ich? Dann hört er einfach auf. Das ist ein künstlerisches Mittel, oder? Mit im Satz einfach ab. Hallo, hier ist Pop, eure Abendshow. Das ist die gemeinsame Abendshow von Bremen 4, HR3, MDR Jump, NDR 2, SR1 und WDR 2. Produziert jetzt mit was zum Lachen vielleicht von SWR3. Ihr habt heute noch nicht gelacht. Wie bitte, im Ernst? Das gibt's ja nicht. Was macht ihr gerade? Indiskrete Frage. Kriegen wir noch genug Kinder? Kriegen wir noch genug Kinder? Hier, extra drei. Comedian Christian Ehring ist sich da nicht so sicher.
2: In Deutschland sind im vergangenen Jahr 350.000 Menschen mehr gestorben, als geboren worden sind. Wenn das so weitergeht, ist die zentrale Frage für Julian Nagelsmann vor einer WM nicht mehr, was ist die beste deutsche Elf, sondern finden wir noch 11 Deutsche? Leider. Ein entscheidender Einschnitt war auch die Corona-Zeit. Das war eine Zäsur. Corona, viele Menschen haben dann keine Kinder mehr bekommen wegen der Unsicherheit. Also es gab einen kurzen Babyboom 2021. Da waren alle zu Hause und wussten nicht, was sie machen sollten. Und dann brachen die Zahlen aber ein. Und das war Verunsicherung wegen der Corona-Maßnahmen. Oder auch, weil die 1,5 Meter Sicherheitsabstand irgendwie gestört haben beim Sex. Und Verunsicherung, das kann man feststellen, Verunsicherung wirkt immer negativ auf Geburtenraten. Und im Moment gibt es halt viel Verunsicherung. Manche Paare wollen mit dem Kinderkriegen erstmal warten, bis das Klima gerettet ist und die Rente sicher ist und das Internet flächendeckend funktioniert und die Deutsche Bahn wieder pünktlich ist. Das wird natürlich nie was. Oder sie wollen zumindest warten, bis das eigene Leben geordnet ist, bis man im Beruf etabliert ist und dann auch der richtige Partner gefunden ist. Das muss ja auch alles in dieser bestimmten Zeit dann klappen. Und dann läuft vielen die Zeit davon. Viele Frauen frieren inzwischen ihre Eizellen ein, um sie später dann befruchten zu lassen. Die beliebtesten Kindernamen sind nicht mehr Noah und Sophie, sondern Eismann und Bofrost.
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20 nach 10 ist es. Sonntagabend, hier ist Pop, eure Abendshow. Also meine Fans sind ja Taylor Swift, Lorde, Post Malone, Billie Eilish und zum Beispiel Olivia Rodrigo. Die finden mich alle gut. Das sagen sie sich nicht ich. Obwohl, ich weiß das nicht. Vielleicht hören die ja Webradio ganz viel und dann in den Staaten. Naja, egal. Jedenfalls sagt das Das kann Gracie Abrams sagen. Sie sagt es natürlich nicht selber, aber wir wissen von Taylor Swift, Lorde, Post Malone, Billie Eilish und Olivia Rodrigo, dass sie alle ganz große Gracie Abrams-Fans sind. Kann man doch eigentlich seine Karriere auch beenden, oder besser kannst du kaum werden. Toll. Gracie Abrams ist aber auch wirklich super. Sie hat am Freitag ihre neue Single veröffentlicht. Die heißt Hit the Wall. Fängt so mit so einem komischen Geklacke an. So geht das jetzt noch eine Weile. Und dieser Song wird auch auf ihrem dritten Album drauf sein. Das kommt genau heute in 2 Monaten. Hier ist Gracie Abrams. Hit the Wall.

0: cool gerade, oder?
1: Gracie Abrams.
0: Hit the Wall. Vorsicht noch gerade auf der A3. Köln Richtung Frankfurt zwischen Königsforst und Rösrath. Da ist eine ungesicherte Unfallstelle. Fahrt vorsichtig.

0: Es ist 10:30.
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2: Heute Nacht fällt zeitweise Regen mit Schwerpunkt westlich der Weser. Im Verlauf werden die trockenen Abschnitte länger und örtlich bildet sich Nebel bei Tiefstwerten von 10 bis 8 Grad. Es weht schwacher, an der Nordsee zeitweise mäßiger Wind aus Süd bis Südost. Morgen überwiegen meist dichte Wolken und zeitweise fällt Regen, der im Verlauf in Schauer und einzelne Gewitter übergeht. Die Luft erwärmt sich auf 13 bis 18 Grad. Der Wind weht schwach bis mäßig aus südlichen Richtungen. Am Nachmittag dreht er auf West und lässt deutlich nach.
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3: A1 Bremen Richtung Osnabrück. Die Ausfahrt Bremen-Hemelingen ist wegen Bauarbeiten bis zum 20. Mai 7 Uhr gesperrt. A29 Wilhelmshaven Richtung Oldenburg. Die Ausfahrt Oldenburg-Hafen ist wegen Bauarbeiten bis zum 5. Juni gesperrt. A29 Oldenburg Richtung Ahlhorner Heide. Die Einfahrt Oldenburg-Hafen ist wegen Bauarbeiten bis zum 5. Juni gesperrt.
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4: Und jetzt Pop, eure Abendshow mit Markus Barsch. Hi.

0: ein Lied. Der Forstermark. In eurer Abendshow ist es 22.40 Uhr und 4 Sekunden. Das sieht sehr gut aus. An diesem Sonntagabend die einzig mögliche Zeit. Für etwas Philosophie mit F, ne? Kurze Gelegenheit, die Dinge vielleicht zu sortieren, wenn ihr Dinge zu sortieren habt in eurem kleinen Herzen oder so, oder im Kopf irgendwo. Das, was vielleicht den Stress heute so ein bisschen größer gemacht hat als nötig, schieben wir jetzt mal beiseite. Das tun wir weg. Es fällt gleich hinten runter im besten Fall. Kommen die kleinen Problemchen des Tages nie wieder. Wir machen uns völlig andere Gedanken jetzt. Wir haben schon philosophiert. Wir haben diese Woche schön philosophiert über Sachen wie zum Beispiel, das war schön vor ein paar Tagen, wenn Benjamin Blümchen Geld sammelt. Betreibt der dann Elefundraising? Ja, dauert ein bisschen. Muss man auf Englisch können, ne? Fundraising? Okay. Das war auch cool von Ingmar aus Krummendeich. Moin Ingmar, liebe Grüße in den hohen Norden nach Krummendeich. Ich wollte schon immer mal das Wort Prokrastination nachschlagen, aber ich komme einfach nicht dazu. Immer kommt irgendwas dazwischen. Naja, verdammt, schiebe ich es halt immer weiter vor mir her. Und Ingmar schiebt und schiebt und schiebt es immer weiter vor sich her. Mal das Wort Prokrastination nachzuschlagen. Das ist toll. Die Schlange beißt sich selber in den Schwanz. Implodiert auch irgendwann das Universum, oder? Wenn wir alle einfach immer weiter prokrastinieren, aber das nicht wissen. Egal. 877 Trilliarden dieser kleinen Hirnaushänge stehen in der Barschen Philosophiegalerie. Die ist auf popabend.de. Wir verkabeln unsere Synapsen heute neu. Die total bescheuerte Auskunft von Monika aus Gau-Odernheim. Monika Schötter, liebe Grüße. Muss mal ein bisschen Englisch für können. Vielleicht der Satz Die in Hell, ne? Stirb in der Hölle. Hallo Markus, mit C schreibt Monika Schötter aus Gau-Odernheim. Mit dem englischen Satz Die in Hell, das müsst ihr euch jetzt vorstellen, wie das aussieht, geschrieben, ne? Die in Hell, kann man in Deutschland Schuhe kaufen.
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die deutschen Eishockeymänner. Dazu sofort mehr. Vorsicht bitte erstmal auf der A8 Stuttgart Richtung Karlsruhe zwischen Dreieck Leonberg und Leonberg West. Da ist eine ungesicherte Unfallstelle. Kommt gut und sicher und bald an. Die deutsche Eishockey-Nationalmannschaft hat bei der WM in der Schweiz auch das 2-Vorrundenspiel verloren. 0-2 ging das gerade aus gegen Lettland. Also, morgen geht's weiter gegen Gastgeber Schweiz für die deutsche Nationalmannschaft. Eishockey-WM. Drücken weiter die Daumen. Es ist ja noch nichts. Kann ja alles noch werden, ne? Von den 8 pro Gruppe kommen 4 weiter. Deutschland aktuell in der Tabelle auf der 6. Nun, drücken wir die Daumen.

Taylor, warte mal. Vorsicht bitte auf der A3 Arnheim Richtung Oberhausen zwischen Kreuz Oberhausen und Oberhausen Holten steht ein kaputtes Auto auf der Autobahn. Vorsicht auf der A3 Arnheim Richtung Oberhausen zwischen Kreuz Oberhausen und Oberhausen Holten defekter PKW auf der Autobahn.

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1: Mit Sebastian Segebade. Guten Abend. US-Präsident Trump droht erneut dem Iran. CSU-Chef Söder drängt auf baldiges Reformpaket. Eintracht Frankfurt trennt sich von Trainer Riera. Das Wetter bewölkt und auch Regen. Die Werte fallen auf bis zu 8 Grad. Die Verhandlungen über ein Ende des Iran-Konflikts laufen zäh. Vor diesem Hintergrund hat US-Präsident Donald Trump Teheran erneut mit weitreichender Zerstörung gedroht. Die Uhr würde ticken, so Trump in den sozialen Medien. Aus der Nachrichtenredaktion Ralf Stölting.
2: Der Iran müsse sich schnell bewegen, sonst werde nichts mehr übrig bleiben, so Trump. Er hatte schon einmal damit gedroht, den Iran auszulöschen. Auch Israel stellt sich offenbar auf neue Angriffe auf den Iran ein. Nach Angaben israelischer Medien ist die Armee in höchster Bereitschaft. Man warte auf eine Entscheidung Trumps, heißt es. Seit Anfang April gilt eine Waffenruhe, die zuletzt noch einmal von Trump verlängert wurde.
1: CSU-Chef Markus Söder sieht die schwarz-rote Koalition unter Reformdruck. Der bayerische Ministerpräsident hält es für zwingend notwendig, dass bis zur Sommerpause ein großes Reformpaket auf den Weg gebracht wird. Das sagte Söder in der ARD-Sendung Karin Mioska. Kanzler Friedrich Merz hatte angekündigt, dass bis zur Sommerpause Reformen ausgearbeitet werden sollen. Dabei will Merz auch mit Gewerkschaften und Arbeitgebervertretern sprechen. Bei massiven ukrainischen Drohnenangriffen sind in Russland 4 Menschen getötet worden. In der Region Moskau meldeten die Behörden 3 Todesopfer. Zudem wurde ein Mann in der Grenzregion Belgorod getötet. Das Verteidigungsministerium in Moskau erklärte, die Ukraine habe mit fast 600 Drohnen angegriffen. Der ukrainische Präsident Volodymyr Zelensky sprach von einer vollkommen gerechtfertigten Vergeltungsmaßnahme. Zum Sport. Fußball-Bundesligist Eintracht Frankfurt trennt sich von Cheftrainer Albert Riera. Das gab der Verein einen Tag nach dem letzten Saisonspiel bekannt. Dazu Carsten Schellhorn.
3: Einen Tag, nachdem die Eintracht den Sprung in den Europapokal verpasst hatte, nun das Aus für Riera. Zu groß waren die Irritationen über den Spanier, der sich sowohl intern im Mannschaftskreis als auch in der Öffentlichkeit mehr als einmal wie der Elefant im Porzellanladen bewegte. Da zudem der sportliche Erfolg komplett ausblieb, zog die Eintracht jetzt die Notbremse. Nun wird die Suche nach einem Nachfolger intensiviert. Favorit ist Ex-Eintracht-Trainer Adi Hütter.
1: Und das waren die Nachrichten mit Sebastian Segebade.
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1: Mit den aktuellen Temperaturen in Bremen 13 und in Wilhelmshaven 13 Grad. In der Nacht ist der Himmel meist stark bewölkt und es fällt vor allem westlich der Weser immer wieder Regen. Die Werte fallen auf um die 8 Grad. Die neue Woche startet ebenfalls bewölkt und ortsweise fällt weiter etwas Regen. Der geht den Tag über in Schauer über, die auch kräftiger sein können. Die Temperaturen erreichen 13 Grad an den Nordseestränden und bis zu 18 Grad in Schesel.
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4: Vorsicht bitte auf der A3 Köln Richtung Frankfurt. Zwischen Königsforst und Rösrath befindet sich eine ungesicherte Unfallstelle. A2 Basel Richtung Luzern. Zwischen Grenzübergang Basel, Weil und Wiese 2 Kilometer Stau wegen Wartungsarbeiten. A6 Heilbronn Richtung Nürnberg. Zwischen Neuendettelsau und Schwabach West 3 Kilometer Stau nach einem Unfall. Die A7 Würzburg Richtung Fulda ist zwischen Bad Brückenau-Volkers und Dreieck Fulda nach einem Unfall gesperrt. Dadurch staut es sich. Die Umleitung führt über die U65. Die A40 Essen Richtung Duisburg ist zwischen Kreuz Kaiserberg und Kreuz Duisburg wegen Brückenarbeiten bis Dienstag früh gesperrt. Die A61 Mönchengladbach-Venlo ist zwischen Kreuz Mönchengladbach und Mackenstein in beiden Richtungen bis Montag 5 Uhr gesperrt. Die A67 Darmstadt Richtung Mannheim ist zwischen Lorsch und Viernheimer Dreieck wegen Bauarbeiten bis Montagmorgen etwa 5 Uhr gesperrt. Umleitungsempfehlung. Ab dem Darmstädter Kreuz über die parallel verlaufende A5.
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5: Am Sonntagabend mit Markus Bar. Schön, dass ihr da seid. Wir legen los mit Kaiko, Khalid und Griffin.
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0: Hallo, hier ist Pop, eure Abendshow. Um 23.13 Uhr ist die gemeinsame Abendshow von Bremen 4, HR3, MDR Jump, NDR 2, SR1 und WDR 2. Jetzt mit dem Blick in die kommende Woche von SWR 3. Ja, es sind nämlich nur noch 47 Minuten bis zur kommenden Woche. Was passiert denn da alles? Jost Schmidt aus dem Aktuell-Team hat hart recherchiert. Es geht los mit Bundestrainer Julian Nagelsmann. Der soll jetzt endlich mal sagen, wer denn für die WM dann für Deutschland spielt. Hallo.
1: Ja, hallo. Der Termin, der sollte eigentlich schon diese Woche sein. Der wurde dann doch nochmal verschoben auf nächsten Donnerstag. Nagelsmann wollte jetzt noch den letzten Bundesligaspieltag an diesem Wochenende abwarten, um bis zum Schluss zu beobachten, was machen die denn alle, seine Jungs, welcher Spieler kommt jetzt mit, welcher nicht. Übernächste Woche geht es dann schon ins Trainingslager in Herzogenaurach.
0: Okay. Anne Hathaway, die Schauspielerin, bekommt dieses Jahr im Mai nicht genug vom Kino. Ne, schon wieder ein neuer Film mit ihr.
1: Mother Mary kommt Donnerstag ins Kino und das ja sehr knapp nach dem zweiten Teil von Teufel trägt Prada 2. Das, was da an Geld eingespielt wurde, jetzt bei dem Teufel trägt Prada Film, das wird sie jetzt mit dem Film wahrscheinlich nicht schaffen. Es geht um die Beziehung zwischen einer Musikerin und einer berühmten Modedesignerin. Was für ein Zufall. Ich muss aber noch klar sagen, ich glaube, dieser Erfolg ist einfach nicht einzuholen, so meine ich das.
0: Du meinst der Teufel trägt Prada Teil 2?
1: Ja.
0: Mit dem ja keiner gerechnet hat. Weißt du, Teil 2, warum überhaupt, rief man am Anfang.
1: Ja, eben.
0: Und dann, du hast ihn schon gesehen?
1: Ja.
0: Ist gut, ne?
1: Gigantischer Film, ja. Und
0: wirklich?
1: Das, obwohl Meryl Streep ja mal eine Zeit lang gesagt haben soll, ich mache keine Fortsetzungen.
0: Ja, siehst du? Hat sie wohl gemacht. Okay, alles klar. Ich habe ihn noch nicht gesehen, nix spoilern. So, weiter geht's. Also, Eishockey-WM, haben wir eben schon kurz drüber berichten müssen. Ist schon wieder verloren, die deutsche Mannschaft, das zweite Vorrundenspiel. Also, es gibt auch noch ein wichtiges anderes Sportevent. Das ist ungefähr das Gegenteil von Eishockey, wenn man so will.
1: 3 Tage Sauna-Aufgussmeisterschaften am Wochenende in Ostfriesland.
0: Da.
1: Klingt sehr, sehr witzig. Da treten 20 Show-Acts als Einzelsauneure, ist das ein Wort, oder in Teams mit bis zu 3 Leuten gegeneinander an. Aufgussdauer, also quasi Spieldauer, maximal 12 Minuten. Es gibt 2 Vorentscheidrunden und 1 Finale.
0: Alles klar. Wir gehen davon aus, dass der Meisterschaftenspielplan da in den Saunen auch laminiert ist, oder?
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Drop Dead, der neue Song von Olivia Rodrigo. In eurer Abendshow hoch, die 90er haben angerufen, Babylon Zoo, warte mal. Vorsicht bitte auf der A7 Kassel Richtung Hannover zwischen Raststätte Hildesheimer Börde und Hildesheim steht ein kaputtes Auto im Baustellenbereich. Fahrt vorsichtig, kommt gut an.

Es ist 11:30 Uhr. Damit ihr gut und sicher ankommt, hier das Neueste aus dem Verkehrszentrum. Vorsicht bitte auf der A1 Dortmund Richtung Köln. Zwischen Schwerte und Hagen Nord, das ist eine ungesicherte Unfallstelle. Die A7 Würzburg Richtung Fulda ist zwischen Bad Brückenau, Volkers und Dreieck Fulda nach Unfall gesperrt. Es staut sich, die Umleitung ist die U65 hier. A8 Stuttgart Richtung Karlsruhe zwischen Leonberg Ost und Leonberg West, 4 Kilometer Stau. Die A40 Essen Richtung Duisburg ist zwischen Kreuz Kaiserberg und Kreuz Duisburg wegen Brückenarbeiten bis Dienstag früh gesperrt. Die A61 Mönchengladbach-Venlo ist zwischen Kreuz Mönchengladbach und Mackenstein in beiden Richtungen bis morgen früh um 5 gesperrt. Und letzte Meldung, die A67 Darmstadt Richtung Mannheim ist zwischen Lorsch und Viernheimer Dreieck wegen Bauarbeiten auch bis morgen früh um 5 gesperrt. Umleitungsidee ab dem Darmstädter Kreuz über die parallel verlaufende A5 kommt gut und sicher und bald an. Hier ist Pop, die Abendshow am Sonntagabend mit Markus Barsch. Schön, dass ihr da seid. Teddy Swims ist auch da. Mr. Know-It-All.

0: geht's. Hier ist Pop, eure Abendshow am Sonntagabend, 20:12. Wir sind ja immer auf der Suche auch für euch nach lustigen neuen Comedians. Jetzt kommt eine. Josefa Walter aus Berlin kommt ursprünglich vom Theater, hat sich aber vor 3 Jahren ungefähr gedacht, wenn ich schon auf der Bühne stehe, kann ich auch ein bisschen was anderes da probieren, oder? Stand-up-Comedy. Okay. Josefa Walter. Könnt ihr euch auch anschauen in der ARD-Mediathek.
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0: Josefa, wo bist du denn? Ach, hier.
2: Kennt ihr noch Corona? Wissen wir als Corona, so ein Corona ist so eine Sache, die ist irgendwie ein bisschen enttäuschend geendet, finde ich. Oder? Ich weiß, es war so ein Riesending, es war voll die Krise, wir waren alle da drin, wir haben alle so geträumt von so einem Freedom Day, wo wir wieder alles machen können und so, wow, kam einfach nie. Kam einfach nie. Corona ist jetzt, Corona ist so ein bisschen weg und Jens Spahn ist immer noch da. Warum ist jetzt Spahn immer noch da? Jetzt Spahn ist überall. Jetzt Spahn ist wie so ein Typ, zu dem du vor ein paar Jahren auf einer Gartenparty mal ein bisschen zu nett warst. Und jetzt kommt er dir so überall hinterher. Hallo, ich bin der Jens. Ich habe noch Masken. Wollt ihr Masken?
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0: Schwing, schwang, schwoing. Ist ja schon gleich 12. Was poppt denn hier für ein Posting auf noch? Wie ein Pilz aus dem Boden in unseren Lieblingssozial-O-Netzwerken. Hier, M.M. Makarov postet.
1: Wie viel Berufserfahrung haben Sie?
0: 30 Jahre.
1: Wie alt sind Sie?
0: 25 Jahre.
1: Sie sind 25 und haben 30 Jahre Berufserfahrung. Wie ist das möglich?
0: Überstunden?
2: Okay.
0: Macht. Die sehr bald beginnende Woche. Nicht zu viele davon. Das war Pop die Abendschau mit Markus Bahr. Schöne Nacht.

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1: Um 0 Uhr mit Christine Beitsch. Politiker, Mediziner und Wissenschaftler weltweit rufen dazu auf, die Klimakrise ernster zu nehmen. Die paneuropäische Kommission, der auch Ex-Bundesgesundheitsminister Lauterbach angehört, fordert von der Weltgesundheitsorganisation WHO, einen internationalen Notstand auszurufen. Aus der Nachrichtenredaktion Klaus Regineck.
2: Die WHO müsse der Bekämpfung der Erderwärmung mehr Aufmerksamkeit schenken, denn abwarten mache keinen Sinn mehr, so Lauterbach. Die Folgen der Verbrennung fossiler Brennstoffe sorgten allein in Europa jedes Jahr für 600.000 Todesfälle. Die Kommission spricht sich dafür aus, dass Staaten in Zukunft die Klimakrise in ihrer nationalen Sicherheits- und Gesundheitspolitik verankern müssen. Zudem sollten Beschäftigte im Gesundheitssektor in ihrer Ausbildung mehr über Nachhaltigkeit und das veränderte Klima erfahren.
1: US-Präsident Trump hat dem Iran noch einmal gedroht und gefordert, ein Abkommen abzuschließen. Sollte die Führung in Teheran nicht schnell handeln, werde nichts von ihr übrig bleiben, schrieb Trump in seinem Online-Netzwerk. Hauptstreitpunkte sind das iranische Atomprogramm und die Straße von Hormuz. Verhandlungen darüber waren bisher erfolglos. Die deutschen Eishockeymänner haben auch ihr zweites WM-Gruppenspiel verloren. In Zürich unterlag das DEB-Team am Abend Lettland mit 0:2. Im nächsten Spiel trifft Deutschland heute auf WM-Gastgeber Schweiz. In der Fußball-Bundesliga spielt in der kommenden Saison zum ersten Mal seit 33 Jahren ein Team aus dem Saarland, und zwar der SV Elversberg. Das Team von Trainer Vincent Wagner schaffte zum Saisonabschluss ein 3:0 gegen Preußen Münster und machte damit als zweite Mannschaft nach Schalke den Aufstieg perfekt. Wagner sagte nach dem Spiel:
3: Ein Freund von mir hat die Woche gesagt, wenn wir es schaffen aufzusteigen, ist das wie die Landung auf dem Mond. Ich glaube, man kann auch schon, ohne jetzt zu hoch zu greifen, das Wort Wunder irgendwie benutzen. Wenn man sich überlegt, bester Torjäger weg, einer der besten Zehner zur Winterpause weg und dann auch noch der Geschäftsführer Sport kurz vor der Crunchtime. Und trotzdem haben wir es geschafft, immer im Rennen zu bleiben und haben es dann heute geschafft, das Ding nach Hause zu holen.
1: Sagt der Elversberger Trainer Vincent Wagner. Für den SC Paderborn geht es nach einem 2:0-Sieg bei Darmstadt in die Aufstiegsrelegation gegen den VfL Wolfsburg. Fußball-Bundesligist Eintracht Frankfurt trennt sich von Trainer Albert Riera. Das hat der Verein bekannt gegeben. Riera hatte die Frankfurter Anfang Februar übernommen und die Teilnahme an den europäischen Wettbewerben verpasst. Das Wetter für Deutschland. In der Nacht im Osten meist gering bewölkt, im Westen bewölkt und zeitweise Regen. Die Tiefstwerte 10 bis 0 Grad. Tagsüber im Osten und Südosten weitgehend trocken und länger freundlich, sonst wechselhaftes Wetter mit dichten Wolken, schauerartigem Regen und örtlich kurzen Gewittern. Dazu Temperaturen von maximal 11 bis 21 Grad. Die Zeit, es ist 0:03 Uhr.
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4: Vorsicht bitte auf der A1 Dortmund Richtung Köln. Zwischen Schwerte und Westhofener Kreuz befindet sich eine ungesicherte Unfallstelle auf dem linken und dem mittleren Fahrstreifen. Die A7 Würzburg Richtung Fulda ist zwischen Bad Brückenau-Volkers und Dreieck Fulda nach einem Unfall gesperrt. Dadurch staut es sich. Die Umleitung führt über die U65. A8 Stuttgart Richtung Karlsruhe zwischen Leonberg Ost und Leonberg West. 4 Kilometer Stau. Die A40 Essen Richtung Duisburg ist zwischen Kreuz Kaiserberg und Kreuz Duisburg wegen Brückenarbeiten bis Dienstag früh gesperrt. Die A61 Mönchengladbach-Venlo ist zwischen Kreuz Mönchengladbach und Mackenstein in beiden Richtungen bis Montag 5 Uhr gesperrt. Die A67 Darmstadt Richtung Mannheim ist zwischen Lorsch und Viernheimer Dreieck wegen Bauarbeiten bis Montagmorgen etwa 5 Uhr gesperrt. Umleitungsempfehlung: Ab dem Darmstädter Kreuz über die parallel verlaufende A5.
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6: Mit Angela Hilb, hi und willkommen im Nachtexpress in die neue Woche. Wer rauscht denn wo, warum und vor allem in welchem Zustand nach diesem doch sehr langen Wochenende mit uns rein in den Montag? 0721 2011, sag gerne mal kurz Bescheid an unserer Studio-Hotline per WhatsApp, Signal oder Sprachnachricht. Seid ihr vielleicht ein Elversberger Kind und komplett freudentaumelig euphorisiert unterwegs? Dann haben wir gleich für euch geile Zeit von Juli. Und vorher noch Marshmallow.
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0: entspannte Dancebeats für euren Start in diesen Montag von Ugel. Und ein langes, sehr intensives Musikwochenende hat Michael Schulte, der Nächste hier auf unserer nächtlichen Playlist, hinter sich. Der Letzte, der Deutschland im Ranking so richtig weit nach vorne gebracht hat beim ESC. Vor mittlerweile 8 Jahren in Lissabon mit einem sensationellen, muss man heutzutage sagen, 4. Platz damals. Kein Wunder, dass er immer noch im ESC-Einsatz ist, jedes Jahr. Am Samstagabend, da war er zum einen Live-Act, also stand auf der Bühne bei der größten ESC Public Viewing Party im Südwesten in Karlsruhe und hatte von dort aus auch eine Schalte zur TV-Warm-Upperin Barbara Schöneberger. Und rückblickend auf seinen eigenen Auftritt hat er im Interview rausgelassen, dass er damals so nach diesem 4. Platz schon ein bisschen gehadert hat, weil er die Bronzemedaille, also Platz 3, schon recht gerne mitgenommen hätte. Und das Interessante ist, dass sich Michael Schulte durchaus vielleicht doch nochmal vorstellen könnte, für Deutschland beim Eurovision Song Contest aufzutreten. Ich hätte auf jeden Fall Lust, da nochmal anzutreten, hat er gesagt. Allerdings nicht irgendwie bei einem Vorentscheid sich da erstmal durchkämpfen müssen. Das wäre nichts für ihn. Aber falls eine direkte Anfrage käme, wäre sein Fazit, da würde ich es dann doch machen nochmal für Deutschland. Muss sagen, eine krasse Entwicklung, die Michael Schulte da hingelegt hat. So auf der Bühne der größten Musikshow der Welt zu stehen, zu performen vor einem unfassbaren Live-Publikum, kein Ding. Früher hat er sich nicht mal getraut, in so einer ganz kleinen, gemütlichen Runde die Klampfe auszupacken.
1: Ich war irgendwie nicht so der Lagerfeuer-Typ. Nee, ich war ja auch immer zu schüchtern und so. Das hat der Giesing einmal gemacht.
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0: der letzte ESC-König sozusagen von Deutschland hier in der Popnacht, Michael Schulte. Und falls ihr euch immer schon gefragt habt, Mann, wie kommt man denn an ein Autogramm von dem? Dirk aus Würselen hat Tipps. Hi Dirk, du hast Michael Schulte abgegriffen diese Woche, allerdings nicht bei irgendeiner ESC-Geschichte, ne?
1: Nein.
0: Ja, wo hast du ihn erwischt und wie bist du ans Autogramm gekommen?
1: Und zwar am Mittwoch, am Vorabend der Karlspreisverleihung in Aachen war er aufgetreten.
0: Aha, okay. Und du hattest das von Anfang an vor, ein Autogramm zu kriegen oder hat sich das spontan ergeben?
1: Ja, ich habe nämlich auch andere Autogramme von Personen gesammelt, die im Rahmen der Karlspreisveranstaltung aufgetreten sind. Mhm. Oder auch da Bücher vorgestellt haben, die mit Europa zu tun haben.
0: Okay.
1: Zum Beispiel der Innenminister von Nordrhein-Westfalen, der Herbert Reul, da habe ich Autogramme von bekommen.
0: Mhm. Und bei Michael Schulte, war das unkompliziert, so im Vergleich?
1: Bei Michael Schulte war es eigentlich locker und auch unkompliziert.
0: Wie bist du da rangekommen?
1: Ich bin mit Hilfe von außerhalb reingekommen, ein Mitarbeiter, der irgendwie damit zu tun hatte. Er hat uns geholfen. Und bei den anderen Veranstaltungen hatte ich mich angemeldet. Und die Personen haben dann Bücher, die mit Europa zu tun haben, vorgestellt. Und da haben die auch Bücher signiert. Und ich habe dann meine Hefte mitgebracht.
0: Super. Und das ist doch schön. Also Michael Schulte einfach mal kurz anhauen. Beziehungsweise den Mitarbeiter fragen, Mensch, ich hätte mal gern was von dem. Und dann funktioniert das im Normalfall auch. Ist ja ein lockerer Typ, der Michael.
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Hallo an diesem frühen Montag. Hier ist die Popnacht. Und falls ihr noch was Frisches für eure Indie-Pop-Playlist braucht, hätten wir jetzt sehr coole, aber gleichzeitig auch entspannte Frühsommer-Beats aus San Diego von Almost Monday. Ganz neu auf unserer Playlist No More Regrets.

0: Hier ist die Popnacht, es ist genau 12:30.
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2: Heute überwiegen meist dichte Wolken und zeitweise fällt Regen, der im Verlauf in Schauer und einzelne Gewitter übergeht. Die Luft erwärmt sich auf 13 bis 18 Grad. Der Wind weht schwach bis mäßig aus südlichen Richtungen. Am Nachmittag dreht er auf West und lässt deutlich nach. Morgen scheint neben Quellwolken gelegentlich die Sonne. Am Nachmittag und Abend bringt dichte Bewölkung westlich der Weser gebietsweise etwas Regen bei Höchstwerten von 15 bis 19 Grad. Am Mittwoch bilden sich im Tagesverlauf vermehrt Schauer und örtlich Gewitter.
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3: A1 Bremen Richtung Osnabrück. Die Ausfahrt Bremen-Hemelingen ist wegen Bauarbeiten bis zum 20. Mai 7 Uhr gesperrt. A29 Wilhelmshaven Richtung Oldenburg. Die Ausfahrt Oldenburg-Hafen ist wegen Bauarbeiten bis zum 5. Juni gesperrt.
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0: Hallo, hier ist die Popnacht. Startet gut rein in diese neue Woche. Jetzt mit Maroon 5, Beautiful Mistakes. Und mein Name ist Daniela Hilb. Hi.
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0: Da müssen wir kurz unterbrechen für einen Falschfahrer. Achtung, der ist unterwegs auf der A8 Neunkirchen-Saarlouis zwischen Merchweiler und Nalbach. Bitte äußerst rechts fahren, nicht überholen. Ein Falschfahrer auf der A8 Neunkirchen-Saarlouis zwischen Merchweiler und Nalbach. Bitte vorsichtig in beiden Richtungen.

Die American Authors hier in der Popnacht am frühen Montag. Es ist 20 vor 1. Gleich noch Olivia Dean hier in der Show So Easy to Fall in Love. Sie ist ja gerade auf Tour und in den Kritiken nach ihren Shows ist immer wieder zu lesen, Konzertabende mit Olivia Dean sind wie eine musikalische Umarmung. Und das manchmal tatsächlich für eine Kulisse von 18.000 Menschen. Unfassbar wirklich für eine Newcomerin wie Olivia Dean. Und ihr hört es, die Fans in den Arenen umarmen Olivia hörbar zurück. Das ist schon eine ganz schöne, besondere Atmosphäre und das manchmal mit so einem kleinen Überraschungskonfetti-Knall auch. Und nach ihren zwei schwer umjubelten Deutschland-Konzerten in Köln und Berlin steht für Olivia Dean am Mittwoch noch ein Konzert in Zürich an.

die tolle Stimme von Olivia Dean in eurem Radio. Und hier kommt die Entwarnung für die A8 Neunkirchen-Saarlouis. Hier ist kein Falschfahrer mehr zwischen dem Dreieck Friedrichsthal und Nalbach. Vorsicht aber bitte aktuell auf der A8 Richtung Karlsruhe, Stuttgart-Karlsruhe. Zwischen Leonberg-Ost und dem Dreieck Leonberg, da sorgt ein defektes Fahrzeug für Behinderungen. Kommt uns gut durch die Nacht, jetzt mit Fats and Small, Turnaround.

Ray Garvey in der Popnacht am Montag und Riesenerfolg für dieses Indie-Musikprojekt hier, Tampa City, Self-Aware. Ihre erste Single hat nämlich gerade die 100-Millionen-Stream-Schallmarke geknackt. Glückwunsch!

0: schon ein sehr cooler Track, vor allem wenn man so nachts mit dem Auto über die Autobahn düst. Self-Aware, Tampa City hier in der Popnacht. Und wie ist die Stimmung so am frühen Montag?
1: So geil! Erste Bundesliga!
0: Ja, in Elversberg im schönen Saarland, da wird immer noch hart gefeiert. Am Abend hat die SVE Elversberg die Sensation geschafft. Den Aufstieg in die erste Fußball-Bundesliga als quasi nächster Dorfclub. 13.000 Menschen in dieser kleinen saarländischen Gemeinde taumeln also wirklich im völlig euphorisierten Ausnahmezustand durch diese Nacht in die neue Woche rein.
2: So einen historischen Moment mitzuerleben. Ich war leider zu jung für den Mauerfall, aber heute, wenn Elversberger Aufstieg, bin ich jetzt live dabei.
3: Natürlich sensationell für so einen kleinen Ort, mit vor allem Elversberg nur mit so 7.000 Einwohnern, dann in der Bundesliga. Das zeigt dann einfach mal, dass wenig Kapital, einfach nur guter Fußball ausreicht, um auch sowas zu schaffen, was unmöglich geglaubt wird.
4: Bayern, wir kommen, sage ich nur.
5: Coole Leute, ich sage euch eins, wir machen sie alle platt.
6: Allein, nur die SVE, nur die SVE. Das ist mein Verein und wird es immer sein.
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1: Um 1 Uhr mit Christine Beidt. Bayerns Ministerpräsident Söder hält es für, so wörtlich, zwingend notwendig, dass die Bundesregierung bis zum Sommer entscheidende Reformen auf den Weg bringt. In der ARD-Sendung Karin Mioska sagte Söder, dabei sollten die Bereiche Steuern, Arbeit, Rente und Bürokratieabbau gemeinsam bearbeitet werden.
2: Ich glaube, dass es am Ende in einem Paket stattfinden muss, weil es dann erstens mal objektiv notwendig ist, weil wir einfach Zeit- und Reformdruck haben. Zweitens haben wir es subjektiv notwendig, weil auch die Bevölkerung, die Menschen, aber auch die Wirtschaft erwartet jetzt endlich einen tatsächlichen Ruck und einen Satz nach vorne. Und ich glaube auch, dass es am Ende in der Abstimmung leicht ist. Wenn man nur das Mikromanagement im Detail betrifft, dann verhakt sich schneller, als wenn wir am Ende große Pakete haben, die man dann auch gemeinsam abstimmen kann. Aber es muss dann für alle möglich sein, mitzugehen.
1: Die Weltgesundheitsorganisation WHO sollte aus Sicht von Experten wegen der Klimakrise einen internationalen Notstand ausrufen. Das fordert die Paneuropäische Kommission, zu der Politiker, Mediziner und Wissenschaftler aus der ganzen Welt gehören, darunter Ex-Bundesgesundheitsminister Lauterbach. Er sagt, die Folgen der Verbrennung fossiler Brennstoffe sorgten allein in Europa jedes Jahr für 600.000 Todesfälle. In Litauen sind die Trümmer einer Drohne gefunden worden. Wie das nationale Krisenmanagementzentrum des Landes mitteilte, stammt sie vermutlich aus der Ukraine. Sprengstoff habe die Drohne aber nicht transportiert. In Mexiko hat es wieder einen bewaffneten Angriff gegeben. 10 Menschen wurden getötet, darunter 3 Kinder, wie die Sicherheitsbehörde im betroffenen Bundesstaat Puebla mitteilte. Medien berichten, die Menschen seien gefesselt und erschossen worden. In Mexiko soll am 11. Juni das Eröffnungsspiel der Fußball-WM zwischen Mexiko und Südafrika stattfinden. Fußball-Bundesligist Eintracht Frankfurt hat Trainer Albert Riera nach nur 3,5 Monaten entlassen. Das hat der Verein am Abend bekannt gegeben. Aus der Sportredaktion Carsten Schellhorn.
3: Zu groß waren die Irritationen über den Spanier, der sich sowohl intern im Mannschaftskreis als auch in der Öffentlichkeit mehr als einmal wie der Elefant im Porzellanladen bewegte. Da zudem der sportliche Erfolg komplett ausblieb, zog die Eintracht jetzt die Notbremse. Man wolle in der kommenden Saison einen anderen Weg einschlagen, so Sportvorstand Markus Krösche. Nun wird die Suche nach einem Nachfolger intensiviert. Favorit ist Ex-Eintracht-Trainer Adi Hütter.
1: Das Wetter für Deutschland. In der Nacht im Osten meist gering bewölkt, örtlich Nebel. Im Westen bewölkt und zeitweise Regen. Die Tiefstwerte 10 bis 0 Grad. Tagsüber im Osten und Südosten weitgehend trocken und länger freundlich, sonst wechselhaftes Wetter mit dichten Wolken, schauerartigem Regen und örtlich kurzen Gewittern. Dazu maximal 11 bis 21 Grad. Die Zeit 1.03 Uhr.
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4: A1 Bremen Richtung Osnabrück. Die Ausfahrt Bremen-Hemelingen ist wegen Bauarbeiten bis zum 20. Mai 7 Uhr gesperrt. A29 Wilhelmshaven Richtung Oldenburg. Die Ausfahrt Oldenburg-Hafen ist wegen Bauarbeiten bis zum 5. Juni gesperrt. A29 Oldenburg Richtung Ahlhorner Heide. Die Einfahrt Oldenburg-Hafen ist wegen Bauarbeiten bis zum 5. Juni gesperrt.
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6: Mit Daniela Hilb, hallo zusammen. NRW schickt schöne Grüße in Richtung Saarland in Form von Michael aus Wuppertal, der sich hier gemeldet hat an unserer Studio-Hotline per WhatsApp an die 07221 2011. Hey Daniela, ich als Fortuna-Fan gratuliere Schalke und Elversberg ganz herzlich zum Aufstieg in die erste Fußball-Bundesliga. Sehr schön sportlich, Michael. Und Thorsten und Hanna aus Bohlen sind auch mit uns an diesem frühen Montag und wünschen allen einen richtig guten Start in diese neue Woche.
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Die Popnacht mit End of Beginning. Und Vorsicht bitte auf der A5 Karlsruhe-Basel zwischen Rust und Herbolzheim. Hier haben wir eine neue ungesicherte Unfallstelle. Und Vorsicht in Neuenbürg auf der Bahnhofstraße zwischen der B294 Neuenburg und Reutweg sind Menschen auf der Fahrbahn.

Rein in den Montag mit Coldplay und mit einem Popnacht-Goodie. Ja, es ist gleich 1:15. Da wird es Zeit, dass wir mal eine kleine Runde quizzen. Und das tun wir jetzt in diesem Fall mit Alicia Keys. Die hat kürzlich mal wieder ihren allerersten Riesenhit live performt am Piano. Ihr erinnert euch noch an Fallen? Ja, ist schon ein paar Jährchen her, aber das war wirklich so eine wahnsinnig emotionale Ballade, die Alicia Keys damals den großen Durchbruch gebracht hat. Und Alicia stand nicht allein auf der Bühne, sondern mit einer Kollegin. Und hört mal jetzt auf die Stimme dieser Kollegin, die einen Teil des Songs mitsingt. Und wenn ihr mir gleich sagen könnt, in der 07221 2011, mit wem Alicia Keys da Falling live performt hat, dann gibt's unser erstes Gutnacht, Popnacht-Goodie vielleicht für euch. 07221 2011. Wer bitteschön ist denn diese Sängerin hier? Eine Singer-Songwriterin. Aus Großbritannien. Na, habt ihr sie erkannt? Sie war 2023, als ihr Debütalbum erschien, noch eine gehypte Newcomerin. Jetzt ist sie einer der größten und angesagtesten weiblichen Popstars weltweit. 07221 2011. Wer bitteschön hat denn da mit Alicia Keys Falling gesungen?

0: Es ist Montag, kurz vor 2:30 und falls ihr euch kurz mal uralt fühlen wollt, dieser Song hier wird dieses Jahr ein Vierteljahrhundert alt. Oh, 25 Jahre hat Fallen von Alicia Keys tatsächlich schon auf dem Buckel. Schockierend, oder, lieber Jürgen aus Frankfurt?
1: Naja, ich bin auch nicht mehr so ganz jung.
0: Ich grüße dich. Du grätschst hier mal kurz rein in die Nacht, denn wir wollten ja wissen, wer ist denn diese tolle Künstlerin, die da mit Alicia performt hier? Da standen, muss man sagen, zwei definitiv der größten Popstimmen auf einer Bühne. Und gerade eben hat uns Jutta aus Mönchengladbach angerufen, die getippt hat, es müsste doch Olivia Dean sein. Gehst du da mit, Jürgen?
1: Nein.
0: Was sagst du denn?
1: Ray.
0: Ray? Dann gucken wir doch mal, was Alicia sagt. Achtung, hier kommt die Lösung. Ray. So. Hast du absolut richtig gehört. Bist du sofort draufgekommen, also rein durch die Stimme?
1: Ja, auch, aber ich habe es, wie gesagt, schon mal im Radio gehört, die Woche den Bericht.
0: Okay. Und du bist Ray-Fan, oder?
1: Ja, schon sehr.
0: Schon sehr, okay. Dann können wir dich auf jeden Fall jetzt beglücken mit einem Popnacht-Goodie, dem ersten in dieser Nacht. Und damit startest du hoffentlich gut in die neue Woche rein, ja?
1: Ich tue mein Bestes, vielen Dank.
0: Super, und jetzt Alicia Keys.
1: Eine tolle Sendung noch.
0: Danke dir. Und jetzt Alicia Keys nochmal in der Solo-Version mit Fallen aus dem Jahr 2001.

0: alle Farben in der Popnacht um kurz nach 13:30.
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8: Heute überwiegen meist dichte Wolken und zeitweise fällt Regen, der im Verlauf in Schauer und einzelne Gewitter übergeht. Die Luft erwärmt sich auf 13 bis 18 Grad. Morgen scheint neben Quellwolken gelegentlich die Sonne. Am Nachmittag und Abend bringt dichte Bewölkung westlich der Weser gebietsweise etwas Regen bei Höchstwerten von 15 bis 19 Grad.
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9: A1 Bremen Richtung Osnabrück. Die Ausfahrt Bremen-Hemelingen ist wegen Bauarbeiten bis zum 20. Mai 7 Uhr gesperrt. A29 Wilhelmshaven Richtung Oldenburg. Die Ausfahrt Oldenburg-Hafen ist wegen Bauarbeiten bis zum 5. Juni gesperrt.
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1: Die Popnacht am Montag mit Lea. Lange nichts gehört. Und für alle, die sich fragen, was bei ihr so geht musikalisch, es gibt schon was Neues. Lea hat sich nämlich, kann man sagen, richtig was getraut gerade. Es steht nämlich ein aktuelles Cover in der Pipeline. Vom großen Udo Jürgens hat Lea diesen Klassiker hier neu interpretiert. Merci.

0: Ja, und das Fanfeedback darauf, muss man sagen, fällt überwiegend toll bis großartig aus. Wahnsinn, was du mit deiner Stimme aus diesem Song machst, ist da zum Beispiel zu lesen in den Kommentaren. Oder auch noch ganz süß: Lea, meine Omi hat mich vorgestern angerufen und ganz panisch ins Telefon gerufen. Maike, deine Lea singt ein Lied vom Udo. Ich glaube, sie freut sich mindestens genauso sehr wie ich darüber.
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0: Montagmorgen, genau 10 vor 2. Hier ist die Popnacht. Und die Eventisierung des Wochenendes war, kann man sagen, schon extrem die letzten Tage. Bundesliga-Finale in Liga 1 und 2, dann der große ESC. Und über was komischerweise am allerwenigsten gesprochen wurde, die erste deutsche Meisterschaft im Baum umarmen, Josh Kochan aus unserem ARD-Popnachrichten.
1: Skandal!
0: Was ist da los, ey? Fand am Wochenende auch statt, im niedersächsischen Bad Pyrmont. Was waren denn bitte die einzelnen Kategorien bei Deutschland sucht den Superbaumumarmer quasi?
1: Da ist zum einen die Disziplin, wer umarmt am schnellsten eine fest angelegte Zahl von Bäumen. Außerdem wurden auch noch Punkte für Kreativität und Innigkeit verliehen. Dabei musste ein Baum möglichst künstlerisch und herzlich umarmt werden. Auch das Thema Baumwissen wurde abgefragt mittels Schätzfragen.
0: Aha.
1: Ja, mehr als 100 Baumumarmerinnen und Umarmer haben am Wochenende teilgenommen. Süß. Und auch schon im nächsten Mai soll es wieder in Bad Pyrmont eine deutsche Meisterschaft geben, teilte eine Vertreterin der World Tree Hugging Association mit. Ganz neu ist das Baumumarmen auf internationaler Ebene natürlich nicht. Erfunden haben es die Finnen im Jahr 2022. Dort wurde in Lappland zum ersten Mal eine Meisterschaft durchgeführt. Mittlerweile hat das Baumumarmen sich auch dann international verbreitet. England, USA und eben jetzt auch in Deutschland.
0: Und das könnte noch ein großes Ding werden bei uns. Wir glauben, dass das Baumumarmen einfach glücklich macht, sagt das Organisationsteam. Also Montag, neue Woche, Hug a Tree.

Glockenbach zusammen mit Tom Walker. Home hier in der Popnacht. Und es gibt noch was Aktuelles aus unserem Verkehrszentrum. Vorsicht bitte auf der A66 Frankfurt-Fulda zwischen Bad Orb, Wächtersbach und Bad Sodensaal-Münster. Hier ein defekter LKW.

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1: Um 2 Uhr mit Christine Beitsch. Vor dem Treffen der Finanzminister der G7-Staaten hat Bundesfinanzminister Klingbeil vor den wirtschaftlichen Folgen des Iran-Kriegs gewarnt. Die Vertreter aus Deutschland, Frankreich, Großbritannien, Italien, Japan, Kanada und den USA kommen in Paris zusammen. Von dort berichtet Julia Borotta.
2: Vor seinem Abflug nach Paris betonte Bundesfinanzminister Lars Klingbeil, der Iran-Krieg bedrohe die wirtschaftliche Entwicklung massiv. Es müsse alles getan werden, um den Krieg dauerhaft zu beenden, die Region wieder zu stabilisieren und freie Seewege durch die Straße von Hormuz zu gewährleisten. Frankreichs Finanzminister Roland Lescure erklärte, dass die erneute Freigabe strategischer Ölreserven, wie sie im März beschlossen worden war, in Paris zwar nicht auf der Tagesordnung stehe, doch könne dies in den kommenden Monaten und Wochen erfolgen.
1: Bayerns Ministerpräsident Söder sieht die schwarz-rote Koalition in Berlin unter Reformdruck. Der CSU-Chef sagte im ersten, er halte ein Reformpaket bis zum Sommer für zwingend notwendig. Bevölkerung und Wirtschaft erwarteten einen Satz nach vorn. Als zentrale Themen für Reformen hatten die Spitzen der Koalition Steuern, Arbeitsmarkt, Rente und Bürokratieabbau genannt. Bei der konkreten Umsetzung sind sie sich aber bisher nicht einig. In Kanada ist bei einem Mitreisenden des Kreuzfahrtschiffs Hondius das Hunter-Virus festgestellt worden. Das hat die Gesundheitsbehörde des Landes mitgeteilt. Der Reisepartner der Person sei negativ getestet worden. Das ältere Paar befinde sich in einem Krankenhaus. Es ist die insgesamt 10. bestätigte Infektion. 3 Menschen waren nach dem Hunter-Virus-Ausbruch auf dem Schiff gestorben, darunter eine Deutsche. Die deutsche Eishockey-Nationalmannschaft hat auch ihr 2. WM-Gruppenspiel verloren. In Zürich unterlag das DEB-Team am Abend Lettland mit 0:2. Burkhard Hupe berichtet.
3: Nach der 2. Niederlage im 2. Vorrundenspiel ist das Erreichen des Viertelfinals kaum noch möglich. Das 0:2 gegen die lettische Mannschaft stand bereits nach 25 Minuten fest. Zwar hatte die DEB-Auswahl mehr Scheibenbesitz, aber nur wenige Ideen. Bei den Letten war es genau umgekehrt. Wieder kassierte die deutsche Mannschaft ein Tor in Unterzahl. Wieder gelang ihr in Überzahl fast nichts und die wenigen Top-Gelegenheiten entschärfte der überragende lettische Keeper Gutlevskis.
1: Das Wetter für Deutschland. In der Nacht im Osten meist gering bewölkt, örtlich Nebel. Im Westen bewölkt und zeitweise Regen. Die Tiefstwerte 10 bis 0 Grad. Tagsüber im Osten und Südosten weitgehend trocken und länger freundlich, sonst wechselhaftes Wetter mit dichten Wolken, schauerartigem Regen und örtlich kurzen Gewittern, dazu maximal 11 bis 21 Grad. Die Zeit 2:03.
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4: A29 Oldenburg Richtung Ahlhorner Heide. Die Einfahrt Oldenburg-Hafen ist wegen Bauarbeiten bis zum 5. Juni gesperrt.
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6: Mit Daniela Hilp. Hallo. Na, was macht ihr denn noch oder schon wieder wach an diesem frühen Montag? 07221 2011, winkt gerne mal kurz bei uns im Studio vorbei per WhatsApp oder Sprachnachricht. Und wir hören hier gleich mal kurz rein in den nächsten 10 Minuten ins Making-of von Bibi Rexas Remake von Insomnia.
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